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1: Hallo, herzlich willkommen bei Schneller Schlau. Ich bin Manuel Opitz und heute spreche ich mit Martin Scheufens. Wir sind beide Redakteure bei PM. Martin, ich habe zum Einstieg eine Frage mitgebracht, die du als studierter Physiker ganz bestimmt ziemlich einfach beantworten kannst. Wie viele Sekunden hat der Tag?
2: Hallo Manuel. Ich dachte, ich bin hier zum Reden und nicht zum Rechnen. Also ich bin echt richtig mies im Kopfrechnen, worüber sich mein Vater immer, der nicht studiert hat, immer total lustig macht, weil er kann sehr gut Kopfrechnen, aber ich kann es nicht. Also ich probiere es jetzt mal. Eine Minute hat 60 Sekunden, eine Stunde hat 60 Minuten, der Tag hat 24 Stunden. Also müssen wir rechnen. 60 mal 60 mal 24. 60 mal 60 sind 3600 und 3600 mal 24, da bin ich hilflos. Du musst mir helfen. Was ist die Antwort, Manuel?
1: Na, ein bisschen weit bist du ja schon gekommen. Und um ganz ehrlich zu sein, ich habe auch den Taschenrechner benutzt. Also, es sind 86.400 Sekunden. Und ja, ich finde diese Zahl überraschend krumm. Warum hat man denn nicht einfach aufgerundet und gesagt, der Tag hat 100.000 Sekunden? Ein Tag mit 10 Stunden statt 24, mit 100 Minuten statt mit diesen komischen 60. Das wäre doch viel einfacher.
2: Ja, da schließt du so ein bisschen an diese Folge an, die ich letztens aufgenommen hatte, die war, warum ist ein Meter lang? Da hatte ich erzählt, dass bis in die Neuzeit es ganz viele verschiedene alte Einheiten gab in Gewichten und in Längen. Und dass man die dann alle abgeschafft hat und einheitliche Einheiten einführte. Und diese alle nutzten die Zahl 10 oder 100, zum Beispiel 100 Zentimeter. Und nur bei ganz wenigen hat sich das nicht durchgesetzt. Und das war eben bei der Zeit. Da haben wir immer noch diese 60 Sekunden, 60 Minuten, 24 Stunden, 7 Tage die Woche. Alles krumme Zahlen, die aber schon seit der Antike von Menschen genutzt werden und die wir eben bis heute nutzen.
1: Ja gut, aber dann klär mir doch mal, warum die früher so komische Zahlen nutzten. Denn ich meine, die Zahlen 10 oder 100, die sind doch offensichtlich viel, viel besser.
2: Das denkst du. Du denkst das, weil du in einer Welt lebst, die in einem dezimalen Zahlensystem gemacht ist, wo alles auf der Zahl 10 beruht. Und das ist für dich so selbstverständlich, dass du gar nicht mehr darüber nachdenkst, warum wir eigentlich die 10 nehmen. Weil wir könnten eigentlich auch jede andere Zahl nehmen. Dass wir die 10 nehmen, hat wahrscheinlich einen ganz simplen Grund, nämlich, dass wir 10 Finger haben. Aber das ist ja ein ziemlich beliebiger Grund. Wir könnten genauso gut auch die 12 nehmen. Und tatsächlich hat die 12 einige Vorteile. Die erkläre ich dir gleich mal. Aber dass die 12 eben so toll ist, deswegen war sie früher meistens die Zahl, auf die man sich bezogen hat. Und das zeigt sich bis heute, zum Beispiel in dem Wort ein Dutzend, dass man überhaupt ein Wort hat für 12 Dinge in einer Einheit. Oder dass die 12 überhaupt einen eigenen Namen hat, nämlich 12. Denn wenn man eigentlich unser System nimmt, müsste ja die 12 210 heißen.
1: Ja, stimmt, da habe ich noch gar nicht so richtig drüber nachgedacht. Eigentlich müsste man zählen 8, 9, 10, 1, 10, 2, 10, 13.
2: Genau. Und dass wir trotzdem für diese beiden Zahlen, 11 und 12, eigene Namen haben, das zeigt, welche Bedeutung die 12 früher bei den Menschen hatte. Die 12 galt als vollkommene Zahl. Übrigens, um jetzt noch weiter abzuschweifen, es ist kein Zufall, dass die Zahlen links und rechts von der 12 in unserer Kultur eine ganz besondere Bedeutung haben. Nehmen wir mal die 13. Die gilt als Unglückszahl. Dass ausgerechnet jetzt diese Zahl so zum Symbol des Pechs wurde, dass die so einen schlechten Ruf hat, das liegt wohl daran, dass sie gerade neben dieser vollkommenen 12 liegt. Etwas, das aus 13 Teilen besteht, hat quasi ein Teil zu viel. Das passt nicht in das Denkschema von früher. Das macht die Perfektion kaputt. Und deswegen wurde diese Zahl gemieden und war dann halt irgendwann auch etwas Negatives. Ganz anders bei der 11. Die ist positiv konnotiert. Sie gilt als Schnapszahl. Bei der ist das Gleiche. Sie liegt zwischen der 10 und der 12, diese beiden perfekten Zahlen. Im Kölner Karneval gibt es den Elferrat, eine Gruppe aus 11 Personen. Warum 11? Ja, weil solche Räte früher aus 10 und 12 Personen bestand, also aus was Ordentlichem. Und 11 ist nicht ordentlich, das ist verrückt, das ist krumm. Und das ist ja genau im Karneval gewollt, dass man sowas Krummes hat.
1: Also wer es von den Zuhörerinnen und Zuhörern noch nicht gemerkt hat, Martin ist Rheinländer. Kein Wunder, dass du jetzt hier auch noch den Karneval anbringen musst. Aber ja, Martin, also mich als Berliner beeindruckst du damit nicht so richtig. Also lass uns nicht so weit abschweifen. Lass uns mal zurückkommen zum eigentlichen Thema. Warum ist die 12 nun so viel besser als die 10?
2: Gut, besprechen wir das und dafür drehe ich den Spieß mal um. Jetzt lasse ich dich rechnen, Manuel. Sag mir mal, wie viel ist 12 durch 2?
1: Das schaffe ich gerade noch so. Das ist 6.
2: 12 durch 3?
1: 4.
2: 12 durch 4?
1: 3.
2: Gut, damit haben wir jetzt die 12er-Reihe durch. Diese erste Runde hast du bravourös bestanden. Herzlichen Glückwunsch. Jetzt kommt meine zweite Rechenaufgabe.
1: Juhu.
2: Die 10 durch 2?
1: 5.
2: 10 durch 3?
1: Ja, jetzt willst du mich reinlegen, oder was? Das sind 3,33333 irgendwas.
2: Und da haben wir das Pudelskern. Die 10 lässt sich schon durch so eine simple Zahl wie die 3 nicht mehr teilen. Die 12 hingegen schon. Deswegen machte es früher Sinn, Gewichte und Längen in Zwölferzahlensystemen zu definieren. Da konnte man viel besser im Kopf mit ihnen rechnen. Und das hat man eben auch bei der Zeit gemacht. Das sieht man eben zum Beispiel an der Stundenzahl. Man hat irgendwann gesagt, die Zeit zwischen morgens und abends, die unterteilen wir jetzt in 12 Einheiten, nennen diese Einheiten Stunden. Irgendwann hat man das gleiche mit der Nacht gemacht, hat dann auch die in 12 Teile geteilt und dann hatte man 2 mal 12 insgesamt 24 Stunden.
1: Okay, cool. Jetzt weiß ich, wo die komische 24 herkommt. Aber also was mich noch viel mehr wundert, ist jetzt die Zahl 60. 60 Minuten, 60 Sekunden. Von 60 hast du ja noch gar nicht gesprochen.
2: Gut, kommen wir zu der 60. Die 60 ist aus der Sicht eines Mathematikers eine noch viel grandiosere Zahl als die 12. Denn man kann die 60 nicht nur durch 2 teilen, nicht nur durch 3, auch durch 4, durch 5 und durch 6. Erst bei der 7, da kommt so ein ganz krummes Ergebnis raus. Die 60 ist die kleinste Zahl, die eben durch all die Zahlen von 1 bis 6 teilbar ist. Sie ist das kleinste gemeinsame Vielfache. Vielleicht kennst du den Begriff noch aus dem Matheunterricht. Das ist ungefähr so 6. Schuljahr.
1: Naja, das ist schon ganz schön lange her. Aber ich kann mich noch ganz dunkel dran erinnern. Das klingt logisch, was du sagst, aber auch irgendwie sehr abstrakt.
2: Okay, machen wir es mal ein bisschen konkreter, nämlich an der Stunde und der Minute. Eine Stunde, wenn du die halbierst, wie viele Minuten hat die?
1: 30.
2: Ein Drittel einer Stunde?
1: 20 Minuten.
2: Ein Viertel einer Stunde?
1: 15 Minuten.
2: Ein Fünftel?
1: 12.
2: Ein Sechstel?
1: 10 Minuten.
2: Du siehst, du kannst die Stunde, diese 60 Minuten, wunderbar teilen durch ganz viele Teile. Bei der 100 wäre das nicht möglich. Die ist nicht durch 3 teilbar und die ist auch nicht durch 6 teilbar.
1: Ja, das leuchtet mir schon ein. Dennoch wirkt es irgendwie, ja, ich weiß auch nicht, so ein bisschen anachronistisch.
2: Ja, es ist auch anachronistisch. Also wir haben uns heutzutage so an diese Zahl 10 gewöhnt, dass jede Abweichung davon eben auffällt. Das gibt's übrigens nicht nur bei der Zeit. Es hat sich auch noch beim Kreis durchgesetzt. Da gibt es 360 Grad, auch eine scheinbar erstmal krumme Zahl. Aber die 360 ist wie die 12, die 24 und die 60 eine hoch zusammengesetzte Zahl. So heißt es in der Mathematik. Und das sind Zahlen, die lassen sich auf ganz viele Arten teilen. Die sind quasi das Gegenstück zur Primzahl, die sich ja sehr, sehr schlecht teilen lässt. Aber die 360 lässt sich eben sehr gut teilen, nämlich durch alle Zahlen zwischen 1 bis 10. Ja, außer der 7, die macht immer so einen Strich durch die Rechnung. Indem man eben definiert, so ein voller Kreis hat 360 Grad, kann man diesen Kreis super einfach in ganz viele beliebige Teile teilen, ohne dass am Ende so eine unendlich lange, krumme Zahl herauskommt wie 3,33333.
1: Ja, über die 360 habe ich mich auch schon immer früher gewundert. Gut, dass du das nun auch geklärt hast. Dennoch meine Frage, warum hat man, als man etwa den Meter einführte mit seinen 100 Zentimetern, nicht auch gleich die Zeit umgestellt?
2: Das hat man gemacht, Manuel. Das hat man tatsächlich versucht. Das war eben damals auch bei der Französischen Revolution. Da wurde eben alles umgestellt. Eben der Meter mit den 100 Zentimetern. Und da hat man auch gesagt, der Tag, der soll 10 Stunden haben. Und eine Stunde 100 Minuten und eine Minute 100 Sekunden. Und auch der Tag und sogar die Woche sollte aus 10 Tagen bestehen. Aber das Ganze hat sich nicht durchgesetzt. Mit der Uhrzeit sind die Menschen so sehr vertraut. Sie arbeiten jeden Tag damit, dass sie sich gegen diese Umstellung sträubten. Das war für sie noch viel ungewöhnlicher und noch schwieriger, sich da umzustellen, als eben bei Meter. Und es gab auch noch eine sehr unkluge Sache von diesen Revolutionären damals. Die haben nämlich gesagt, die Woche soll aus 10 Tagen bestehen. Aber ein Christ geht jeden 7. Tag in die Kirche und das wollten sich die Christen da nicht nehmen lassen. Und, wohl noch viel wichtiger, statt an jedem 7. Tag sollten die Menschen jetzt erst an jedem 10. Tag ruhen. Sie hatten also schlichtweg weniger Freizeit. Und das ist natürlich etwas, wo die Menschen gesagt haben, da machen wir nicht mit. Und so blieb bei der Zeit alles beim Alten.
1: Und wie gut, dass die Menschen sich damals dagegen gestemmt haben. Denn sonst müsste man viel länger auf die nächste Folge Schneller Schlau warten. Nicht mehr 2 Folgen in 7 Tagen, sondern 2 in 10 Tagen. Das geht ja nun überhaupt gar nicht.
2: Das geht wirklich nicht. Aktuell muss man sich immer 3,5 Tage genügen, bis die nächste Folge kommt.
1: Ach, schon wieder so eine furchtbar krumme Zahl. Also ich weiß nicht, wie es Ihnen geht, liebe Hörerinnen und Hörer, aber mir reicht's jetzt mit Zahlen. Vielen Dank und bis bald.
2: Bis bald, Manuel.
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1: Paarzeit mit Kleinkindern. Ja, Jenny, wie sieht's da bei dir aus?
2: Ja, hi. Ich bin auch wieder dabei. Ich freue mich und ich kann da so viel auspacken. Erst heute Nacht hatte ich eine richtig, richtig schräge Nacht. Meine Kleine, die ist 2,5. Jedenfalls habe ich nicht geschlafen und die kleine Maus hat mich nur geweckt. Diese Zeit erinnerte mich auch so ein bisschen daran, wie es am Anfang war, als die kleine Maus noch ein Säugling war. Da hatte ich auch fast keinen Schlaf. Und ich muss wirklich an dieser Stelle sagen, es hat mich dann nach einer Zeit genervt. Auch heute Nacht tatsächlich. Ich wurde auch ein bisschen zickig. Mein Mann, der schlief auch neben mir, unsere Kleinste zwischen uns. Und ich weiß nicht, warum das jedes Mal so ist. Die kleine Maus möchte nur mich haben. Mama, ich möchte aufstehen. Mama, ich habe Hunger. Mama, ich habe Durst. Und ich denke mir dann so oft, oh, nee, ich möchte nicht wieder aufstehen. Ne? Von daher hatte ich da auch schon manchmal so ein paar zickige Phasen, wo ich dachte, Mensch, mein Mann könnte auch mal aufstehen, ne?
1: Ein bisschen einseitig dann, ne?
2: Ja, genau. Ich muss aber auch dazu sagen, vor Corona hat mein Mann eben Vollzeit in einer Werkstatt gearbeitet. Also er musste da um 7 Uhr stramm in der Werkstatt stehen. Und da hat er auch gesagt, du echt Jenny, wenn ich da verschlafen aufkreuze und ich mache da irgendwelche Fehler, wenn ich da Bremsen nachkontrollieren muss oder, es muss nur der kleinste Fehler sein, dann kann ich es mir nicht leisten, wenn die Kunden dann Unfall bauen. Und ich war ja an dieser Stelle auch zu Hause, ist ja klar, es war ja die Elternzeit. Aber trotzdem darf man als Mama auch mal sagen, ey, es hat genervt. Ich wusste, mein Mann musste am nächsten Tag natürlich um Punkt 7 Uhr dann in der Werkstatt stehen. Aber auch ich hatte dann meinen Großen, den Carlos, zur Kita. Und ich glaube, dass auch viele, viele unterschätzen, wie wertvoll der Schlaf ist. Also so die ersten paar Wochen, da ist man ja noch so im Frühlingsmodus beziehungsweise in so einer hormonellen Blase, dass man das gerne macht, aufstehen meinetwegen, wenn das Säugling gerade da ist. Aber so nach einem halben Jahr nervt's, ne? Und ich kann mich da an Nächte erinnern, da war ich richtig, richtig grantig und immer mal zickig. Also das war nicht schön, ne? Und teilweise höre ich aber auch von Freunden, dass sie sich das trotzdem aufteilen, ne? Also die Männer stehen dann trotzdem auf, ne? Und dann sage ich immer auch Chapeau. Aber wie gesagt, das ist natürlich auch die eigene Haltung, ne? Also entweder man kommuniziert da schon in der Schwangerschaft und sagt, du pass auf, ich weiß, ich bin jetzt für 24 Stunden zu Hause und für unsere Kinder da. Trotzdem hätte ich Lust, mal so 2 Nächte durchzuschlafen. Könntest du dir vorstellen, weiß ich nicht, Schatz, am Wochenende für unsere Kinder dann früh aufzustehen oder auch mal nachts aufzustehen? Ne?
1: Ja, ich finde auch, das sollte man auf jeden Fall in der Schwangerschaft, da hat man ja vielleicht eigentlich 9 Monate, 10 Monate Zeit, das vorher mal zu besprechen. Ne? Sollte ja man auf jeden Fall tun, damit man dann im Nachhinein nicht irgendwie aneckt. Ne?
2: Das ist jetzt quasi das jüngste Thema, das mich jetzt gerade beschäftigt, weil ich es eben heute Nacht hatte. Man steht dann auch echt schräg auf, man hat irgendwie Kopfschmerzen, schlecht geschlafen und es ist ja auch nicht so, dass man am nächsten Morgen den Mann begrüßt. Hallo mein Schatz, hast du gut geschlafen? Ja, ein Küsschen noch zum Abschied, wenn man wenn beide noch zur Arbeit fahren. Das ist nicht so. Ne?
1: Das ist auch immer ganz lustig, wenn der Mann sagt, boah, ich habe kein Auge zugemacht, dies und das. Und du denkst, boah, ich hatte die ganze Nacht das Baby auf dem Arm. Geh du mal weg.
2: Ja, das ist wirklich so. Also ich muss gerade so schmunzeln. Vielleicht auch ein paar Zuhörer von euch gerade auch. Wenn das Kind die ganze Zeit nachts wach war und der Mann dann sagt, ich hab's gehört, ich hab's genauso gehört, ich konnte auch kein Auge zumachen. Und man denkt sich, hey, du hast doch geschnarcht. Du lagst doch neben mir, du hast doch gebannt, ne? Und ich möchte auch an dieser Stelle sagen, für mich ist es ein Unterschied, ob man wach wird, aber liegen bleiben darf oder ob man aufstehen muss, ne? Weiß nicht, um eine Flasche zu machen, um nochmal die Windeln zu wechseln oder eben. Also wir hatten auch ganz viele Schreiattacken, ne, von unseren Kindern, also Nachtschreck.
1: Nachtschreck, ja, das kenne ich auch. Also das ist ganz krass.
2: Ja, ja, ja.
1: Da muss man auch erstmal schauen, wie man sich da helfen kann, wie man dem Kind helfen kann.
2: Ja, also beim Nachtschreck ist das so, dass die Kinder von 0 auf 100 ganz laut schreien, auch zittern dabei und sie gucken so ein bisschen an dir vorbei und du kannst sie ansprechen, rausnehmen, die kriegen es gerade gar nicht mit und das geht meistens minutenlang und wir hatten das teilweise 5 bis 10 Mal pro Nacht und dann war ich so geladen, ich habe gesagt, übernimm du jetzt, bevor ich meine Nerven komplett verliere und das hat er dann auch gemacht, ne? Also er kennt diese Nachtschrecksituation.

0: man dann einfach mal übernehmen kann und das vorher halt auch geklärt ist.
1: Ne? Ja, ja, ja. Und ich glaube, auch mit der Zeit muss man sich aber selbst als Mama auch freisprechen vom schlechten Gewissen einfach. Ne? Oft ist das so, ja natürlich, ich bin für mein Kind da, natürlich stehe ich für mein Kind auf, ich habe es doch schon immer so gemacht. Aber dass man irgendwann mal, wenn die Kinder 1, 2 Jahre alt sind und die meisten Mütter selbst dann im Berufsleben sind, dass man sagt, boah, stopp, ich brauche jetzt auch mal eine ruhige Nacht. Weil mein Arbeitgeber erwartet auch eine Mitarbeiterin, die da ist, wo die Antennen wach sind, in Anführungsstrichen, und dass man dann einfach auch Aufgaben abgibt und das dann klar kommuniziert. Und Partnerschaft mit Kindern, klappt das? Ich kann ganz klar sagen, ja, mein Mann und ich, wir haben das zweite Mal geheiratet, jetzt auch letztes Jahr im Oktober, weil wir einfach unsere Tiefen hatten tatsächlich. Es gab Momente, auch durch unsere Kinder, geschuldet in Anführungsstrichen, dass wir uns viel häufiger gestritten haben. Es ging natürlich dann rund um die Kinder, Aufgabenverteilung, und wir haben uns gegenseitig, auch mein Mann, hat sich nicht wertgeschätzt gefühlt. Und ich glaube, diese fehlende Wertschätzung ist bei den meisten Eltern und Paaren ein großes Thema. Mensch, Schatz, siehst du denn nicht, was ich alles gemacht habe? Immer bist du am Meckern. Ja, klar, also so diese Reibereien, die sich dann aufstauen im Alltag, und dann knallt es wieder, weil man sich zu selten schätzt und lobt für die Kleinigkeiten. Wer immer die Spülmaschine ein- und ausräumen muss. Natürlich, es sind nur Sekunden von Arbeit, aber wenn es auch immer wieder nur ein Teil der Eltern macht, dann ist das auch anstrengend. Also für viele wird das einfach nur hingenommen. Ja, natürlich, mein Mann macht das ja immer oder meine Frau macht das ja immer. Das, was immer so selbstständig, also für selbstverständlich genommen wird, ist aber schade eigentlich, weil irgendwann mal sollte man auch an dieser Stelle loben. Und ja, also da gab es schon wirklich richtig, richtig viele Reibereien, dass ich nicht geschätzt habe, was mein Mann eigentlich den ganzen Tag geleistet hat. Er kümmert sich zum Beispiel um den Einkauf, er kann kochen, ich kann überhaupt nicht kochen, ich bin so eine miserable Köchin. Und dass ich ihm eigentlich schon viel öfter hätte sagen sollen, boah, ich finde das toll, würdest du nicht mit unseren Kindern einkaufen, hätten wir wahrscheinlich gar kein Essen hier zu Hause, ne? Also, ja, das beruht so ein bisschen auf Gegenseitigkeit.
0: Man muss dann auch abgeben können, ne? Also bei mir ist das im Moment ganz krass, wenn ich nicht die 7 Sachen auf meinem Einkaufszettel zu Hause habe, dann habe ich mir halt schon mal gedacht, dann mache ich es halt selber, ne? Was einen dann halt auch unter Druck setzt. Es muss halt auch nicht immer alles 100% sein, da muss man sich auch von lösen, ne?
1: Ja, das stimmt, da hast du recht. Ich glaube, dass die Mütter einerseits sich davon lösen müssten, dass alles so perfekt ist, so wie du schon sagtest, aber auf der anderen Seite, dass sich die Männer da viel mehr zutrauen sollten. Einfach zu sagen, okay, alles klar, ich nehme jetzt die Kinder und ich mache jetzt den Wocheneinkauf. Ja, gut, und wenn jetzt gerade nicht alles so läuft wie bei meiner Frau zu Hause, weil die Kinder sind jetzt nur meine Frau gewöhnt oder, dann mache ich es halt auf meine Art und Weise. Und auch das ist ein Prozess. Also einmal von der Seite der Mama zu sagen, okay, ich löse mich, ich lasse auch neue Strukturen von meinem Mann zu, und dass auch der Mann sich eingesteht, okay, ich mache das jetzt, ich schaffe das jetzt, ich möchte meine Frau darin unterstützen, weil ich eben bislang alles für selbstverständlich genommen habe, aber es darf auch anders laufen, ja? Also nicht zu sagen, ey, mach doch so wenigstens richtig oder was ich, ne, sondern dass jeder einfach so seinen Weg findet. Ja.
0: Ja, die meisten Männer haben ja auch die erste Zeit auch Urlaub oder Elternzeit. Bei uns war das jetzt so, dass mein Mann nur 2 Wochen freigenommen hat, weil er sonst auch im Homeoffice ist, und im Nachhinein betrachtet war das natürlich richtig ein Himmelfahrtskommando für mich, weil nach 2 Wochen die Hormone natürlich immer noch super hoch sind und die Belastung dann doppelt so hoch ist. Also aus meiner Erfahrung her ist es auf jeden Fall ratsam, wenn der Mann länger als 2 Wochen hat, vielleicht sogar die ersten 4 bis 6 Wochen. Das ist, glaube ich, ist man so im Alltagsflow, dann ist das Baby auch in der Welt angekommen, ne? Dann ist man nicht gleich überlastet und überladen.
1: Stimme ich dir voll und ganz zu, weil diese Zeit, die bekommt man nie wieder zurück. Man muss sich mal vorstellen, also man bekommt in der Regel, ich sag mal, 1 bis 2, vielleicht 3 oder sogar 4-mal Kinder. Ich weiß es ja nicht, wie da so die Tendenz gerade ist. Aber angenommen, eine Familie möchte jetzt 2 Kinder bekommen, aufs ganze Leben verteilt, hat man nur 2-mal das Geschenk, ein Wunder zu Hause willkommen zu heißen. Also diese erste geborgene Zeit. Und auch der Mann muss sich darauf einstellen. Viele Väter werden auch erst zum Vater gefühlsmäßig, wenn sie das Baby in den Armen halten.
0: Ja.

0: was bei den Frauen ja schon viel eher beginnt.
1: Das also ist ja auch tatsächlich so, dass die Hormone bei den Männern auch ansteigen. Das geht nicht nur den Müttern so, dass sie direkt Muttergefühle haben, sondern auch bei den Männern ist es so, umso mehr die Kinder auch auf dem Arm haben,
0: entfaltet sich das dann auch erst.
1: Steigt auch deren Hormonspiegel, was diese Sache
0: genau,
1: halt betrifft.
0: Genau, genau. Ja, finde ich auch. Und man kann nicht von einem Mann erwarten, der nach einer Woche oder nach zwei Wochen direkt wieder anfängt zu arbeiten, Vollzeit, weil man hat ja auch den Druck, die Finanzen auch alles immer schön im Griff zu halten und das alles natürlich weiterläuft. Dann plötzlich erwarten, ach du, mach auch mal das, mach auch mal das, also auch der Vater braucht einfach auch die Zeit, sich in diese Vaterrolle hineinzufinden. Und ich denke mir auch, gerade in der Anfangszeit kommen so viele Hormone drauf zu. Die auch als Frau, es ist so viel passiert. Eine Frau, die ein Kind bekommt, hat so viele Kräfte auf sich nehmen müssen und
1: man muss die Geburt auch erstmal verarbeiten.
0: Genau,
1: ne? Also
0: genau.
1: Nicht jede Geburt.
0: Psychisch und auch körperlich ja. Vor allem, ne? Also das
1: genau.
0: Ist auf jeden Fall so. Also ich kann jedem empfehlen, wenn ihr die Chance habt irgendwie und es besteht die Möglichkeit, dass der Partner 4 Wochen zu Hause bleiben kann, nutzt die Zeit, weil diese Zeit bekommt ihr nie wieder zurück.
1: Ja. Aber ich glaube, wir schweifen ein bisschen vom Thema ab. Wir sollten uns mal wieder auf das Hauptthema Partnerschaft und Paarzeit konzentriert. Also man ist ja vorher, also wenn das Kleinkind da ist oder ein Neuzuwachs da ist, ist man natürlich in so einer Blase gefangen, wo sich jetzt beide intensiv ums Kind beschäftigen. Oder halt die Mutter eher. Aber davor,
0: ja.
1: Vor den Kindern, wie war denn da deine Partnerschaft so?
0: Ja, also René und ich, wir sind relativ früh sogar schwanger geworden. Wir haben nach 1,5 Jahren Beziehung geheiratet und danach war ich schwanger. Also ich kann jetzt quasi aus den Erfahrungen sprechen, wie es so in den 1,5 Jahren war. Wir sind zusammen zum Sport gegangen, wir sind einfach ins Kino gegangen, wenn wir Lust drauf hatten, wir sind einfach essen gegangen, wenn wir Lust drauf hatten, wir sind einfach im Bett geblieben, wenn wir Bock drauf hatten, also es gab kein, ich muss jetzt das und das tun, außer zur Arbeit zu gehen, aber am Wochenende waren da einfach keine Grenzen gesetzt und da hat man sich auch viel öfter mal was einfallen lassen. Also ich weiß das noch ganz genau, am Anfang hat mich René ganz oft nach der Arbeit überrascht, dass er gekocht hat für mich und dann mit, ich weiß gar nicht, ob ich das hier erzählen darf, Mädels, aber ich sag's mal, Rosenblätter waren verteilt im Flur.
1: Richtiger Romantiker.
0: Der war ein richtiger Romantiker, ne? Und dann mit Kerzenschein und sowas alles. In den ersten 1,5 Jahren, das habe ich sehr genossen. Auch ich habe mir was für ihn noch einfallen lassen. Mein Gott, das war so, ja, so verliebt. Jetzt gerade, wenn ich so drüber rede, bin ich direkt wieder drin im Sog. Ich kannte seine Freundin noch gar nicht so gut, habe mir aber alle Nummern von ihnen geholt. Habe ich dann eine WhatsApp-Gruppe geöffnet, die hieß dann Überraschungsgeburtstagsparty. René dachte, wir würden einfach nur nett essen gehen. Da habe ich ihm aber auf dem Weg zum Restaurant gesagt, shit, ich habe mein Portemonnaie zu Hause vergessen. Und er sagt, das ist doch kein Problem, ich zahle. Ich sag, nein, Schatz, ich möchte zahlen. Wir waren ja gerade frisch zusammen, ich lade dich ein. Ja gut, gemacht und getan. Dann habe ich den wieder zurückgekriegt ins Haus und dann ist er reingelaufen. Ich hatte ihn gebeten, doch mal ein Portemonnaie rauszuholen. Da hat er all seine Freunde da stehen gesehen, die haben, oh, happy birthday.
1: Und die denn so lange gewartet?
0: Ey, der hat mich angeguckt wie ein Auto und hat gedacht, mein lieber Scholli, das hätte ich dir jetzt nicht zugetraut, weil wir waren gerade mal 5 Monate zusammen und er hat eine riesengroße Clique von allen Freundinnen und Freunden und Kegeltrupp und so, da die Nummern herauszufinden, das war aber auch sehr, sehr cool. Aber sowas habe ich mir damals einfallen lassen und heute, das ist wirklich...
1: Die anderen haben ja auch mittlerweile alle Kinder, ne? Das wird ganz schön schwierig, manchmal sich in der gesamten Gruppe wie früher zu treffen, ne?
0: Das sowieso, ja, auch Freunde, das lässt nach. Aber was ich auch sagen möchte, ist, dass wir im Alltag, ich hatte es am Anfang ja schon betont, die fehlende Wertschätzung, dass die jetzt heute auch nicht mehr da ist. Gerade wenn die Kinder so jung sind, ich glaube, das können viele Zuhörer gerade nachvollziehen und man hat wenig Schlaf und die quengeln und meine Kinder sind in der Trotzphase und wieder wickeln und man hat überall Flecke und man ist einfach froh, wenn man abends auf der Couch liegt, die Lieblingsserie sich reinzieht mit einer Tüte Chips und
1: Feierabend.
0: Schokolade und dann habe ich meinen Bademantel an, im Frotti-Style, Frotti-Socken, Dutt und sehe dann auch nicht so hexy-sexy aus, aber dann bin ich einfach nur froh, ne? Früher, Mensch, da hätte ich mir, weiß nicht, hätte ich mich schick gekleidet, weiß nicht, hätte mir noch ein Dessous gegönnt und dann hätte ich ihn überrascht, wie auch immer, oder andere Sachen, die man dann, und mal einen Liebesbrief schreiben. Wir haben uns früher ganz oft Liebesbriefe geschrieben. Da fehlen mir momentan die Muße. Es soll ja keine Arbeit machen eigentlich. Es soll ja aus reinem Herzen kommen. Das hat nichts damit zu tun, dass ich ihn weniger liebe. Ganz im Gegenteil. Die Liebe zum Beispiel, die ist viel größer geworden als noch vor den Kindern. Also das ist ja wieder so diese Unterschiede. Partner mit Kind, die Liebe, gerade weil wir so viele Tiefen hatten, ist viel inniger geworden. Also das ist so richtig krass. Das war früher so, ja, dieses Verliebte, schöner Mann, auch ja, alles toll und er tut mir gut. Aber jetzt ist es, er ist der Fels in meiner Brandung, er gibt mir den Halt. Gerade beruflich, wir arbeiten jetzt ja auch seit einem Jahr zusammen, ist es wirklich Hand in Hand. Aber das brauchte auch Zeit. Aber wenn man beruflich wie auch privat jetzt so viel zusammenhängt, sollte ich ihn vielleicht mal ein bisschen überraschen, merke ich gerade. Wie ist das bei dir vor den Kindern? Ich meine, du bist ja auch super früh schwanger geworden. Richtig, richtig früh. Das war so deine erste richtige große Liebe. Wie habt ihr da eigentlich so die Zeit verbracht? Eure Dates, wie sahen die aus? Und dann, als du schwanger geworden bist?
1: Ja, man muss sich das mal vorstellen. Meine Tochter ist jetzt gerade 15, meine Große. Ich war damals 15, als ich meinen Mann kennengelernt habe.
0: Wahnsinn.
1: Natürlich habe ich das vorher mit meinen Eltern abgesprochen. Ich möchte nach der Schule zu meinem Freund fahren. Er wohnte gefühlt dreiviertel Stunde von mir entfernt. Wir haben uns damals noch über einen Chatportal, Münster-Chat hieß das damals, kennengelernt. Ich glaube, es gibt ganz viele in unserem Alter, die sich damals über Chat kennengelernt haben. Das gibt's ja jetzt heute nicht mehr. Hört sich voll retro an. Also ich fühle mich gerade richtig alt. Ja,
0: aber es gibt jetzt die Dating-Apps.
1: Es gibt Dating-Apps und Instagram.
0: Das stimmt.
1: Naja, jedenfalls bin ich dann nach der Schule sogar schon zu ihm hingefahren, musste sogar in Münster mit dem Zug weiterfahren. Er hatte auch ein Auto, er hat mich auch abgeholt. Er ist nämlich 8 Jahre älter als ich. Auch das würde ich jetzt im Nachhinein betrachten, meine Tochter einen 23-Jährigen daten. Oh je. Aber also ehrlich, Hut ab, dass meine Eltern damals so cool waren. Sie haben ihn ja auch direkt kennengelernt und mochten ihn immer schon und sagen mittlerweile, er ist wie ein Sohn für sie auch, also was die Bindung zu meinen Eltern angeht. Aber wir sind ja auch schon super viele Jahre jetzt zusammen, ne? Ja, wir sind essen gegangen, wir sind ins Kino gegangen, wir waren auch in der Diskothek. Er hat sich auch sehr, sehr viel Mühe gegeben, gerade in der Anfangszeit, aber das ist, glaube ich, immer so. Ja, und uns hat halt relativ schnell dann der Alltag eingeholt, weil ich schwanger geworden bin. Ja, mit 17 Jahren hatte ich dann meine Tochter. Ich war nebenbei noch Schülerin und er hatte zu der Zeit seine Ausbildung angefangen. Und so war das halt relativ schnell von, also was andere haben, erstmal zusammenziehen, vielleicht heiraten und das Häuschen bauen und dann die Kinder kriegen.
0: So Urlaub.
1: Planmäßig, ja, Urlaub machen, ja. Gemeinsam, das hatten wir alles nicht. Wir sind halt direkt ins Leben gestartet. Wir sind halt direkt in den Alltagstrott gestartet.
0: Erwachsen. Ja, wurde von jetzt auf gleich erwachsen.
1: Genau, ich musste erwachsen sein von jetzt auf gleich, wobei man das in dem Alter nicht ist. Wobei ich würde mich teilweise jetzt noch nicht ganz als erwachsen beschreiben. Du etwa?
0: Nein, das auch nicht. Aber du musstest sehr, sehr früh Verantwortung übernehmen. Und da, ich habe das ja damals schon mitbekommen. Ihr wisst ja, liebe Zuhörer, wir kennen uns ja schon seit der Windel. Und als ich damals deinen Mann kennengelernt habe, beziehungsweise da warst du noch der Freund, ich weiß es noch ganz genau, ich habe ihn in der Stadt in Münster, haben wir uns dann zu dritt getroffen.
1: Stimmt.
0: Das war ganz, auch der war ja sein Erscheinungsbild, sehr, sehr höflich und nett. Und ich habe mich immer darauf verlassen, wenn du einen Mann liebst, und das war ja auch dann derjenige, dann wird es auch richtig so sein. Also ich habe dir da auch dann vertraut, mir da auch keine großen Gedanken gemacht. Dann habe ich das ganz schnell mit dir ja auch mitverfolgt. Ja. Also ihr seid in einer super kleinen Wohnung eingezogen.
1: Genau, es war nur ein Apartment.
0: Ja.
1: Aber wir wollten auch das Erste, also wir wollten trotzdem, dass wir noch sehr viel Unterstützung natürlich von meinen Eltern brauchten und auch bis heute noch haben. Aber ich glaube, jeder, der Kinder hat, ist auch auf die Unterstützung der Eltern oder Schwiegereltern angewiesen oder der Großeltern der Kinder. Ja, wir wollten trotzdem unser eigenes Reich haben. Wir haben unter der Woche bei meinen Eltern noch gelebt und am Wochenende sind wir jedes Mal mit unserer kleinen Tochter in das Apartment, ne?
0: Ja.
1: Um halt auch selbstständig zu sein und halt auch als, ja, selbstständig gesehen zu werden. Ne?
0: Ja, ja, ja. Also somit war der Übergang natürlich auch sehr, sehr schön sanft. Ich meine, ihr habt ja auch einen ganz, ganz kleinen Dorf schon damals gewohnt. Ist ja jetzt auch wieder dasselbe. Dasselbe kleine Dorf. Und da ist es natürlich super, dass da deine Eltern, ich hab's ja mitbekommen, ne, so nah bei dir waren. Und auch wir zwei, wir durften ja damals trotzdem noch im Teenageralter, ich bin 3 Jahre jünger als Theresa, da war ich, wie gesagt, als du schwanger geworden bist, da war ich damals 13 und dann ging ja auch meine Teenie-Phase so ja, los. Genau. Und da habe ich schon miterlebt, dass wir dann trotzdem auch noch zusammen Zeit hatten und dass du dann auch trotzdem noch ab und zu mal Me-Time hattest mit deinem Mann, aber super, super selten. Also da muss ich echt sagen, du hast viel gearbeitet, Schule, dann nachher noch als Köchin, auch abends, dann noch neben deiner Ausbildung, dann nochmal woanders gearbeitet. Paarzeit ist dann halt auch echt dann irgendwann mal wenig. Ne?
1: Also wir haben tatsächlich uns richtig verabredet, mein Mann und ich, oder damals, wir haben erst bei der zweiten Tochter geheiratet, vor 8 Jahren. Wir haben echt Dates ausgemacht miteinander. Das war dann auch immer so ein bisschen wie vor den Kindern, wenn man die Spannung steigt und, jetzt bringen wir dich zu Oma. Und dann hat man sich noch schnell zurecht gemacht und ist losgefahren. Und wenn es nur, weiß ich nicht, wenn es das Kino war oder halt in irgendein Restaurant. Also das wurde dann total, oder wird heute noch zelebriert. Wobei ich sagen muss, jetzt die Kleine ist gerade 7 Monate alt, noch haben wir keine Paarzeit. Nee. Aber wir stecken ja auch in der Vollendung des Hausbaus.
0: Ich muss auch noch sagen, zum Thema Partnerschaft mit Kindern und vor den Kindern. Also wenn man zusammen ist, sich liebt, dann gibt's natürlich auch so diese Liebe, die man sich ja auch gibt dann abends und Bett und so weiter und so fort. Weil wie entstehen die Kinder natürlich durch die Zärtlichkeiten und so weiter. Und da muss ich auch an dieser Stelle sagen, wie krass diese Zärtlichkeiten, ich kann nur von mir aus sprechen, weniger worden sind. Dessen, weil man so wenig Schlaf bekommt, man ist einfach erschöpft. Viele Frauen fühlen sich auch nach der Geburt nicht mehr so wohl. Das heißt, also ich bekomme das mit von meinen lieben Zuschauern auf Instagram, dass sie mir schreiben, boah Jenny, ich hatte das mal als Thema, ne? Wie sieht die Partnerschaft jetzt aus? Explizit, wie ist euer Sexleben? Seid ihr damit zufrieden? Seid ihr damit glücklich? Oder wie war das vor den Kindern? Und da haben mir bestimmt 98% alle geschrieben, anders, anders, anders, anders. Ich habe auch Umfragen gemacht. Viele Frauen fühlen sich in dem Körper nicht mehr wohl, mögen sich auch nicht mehr selber anschauen im Spiegel und vor allem auch nicht mehr anfassen. Und das ist natürlich auch für den Mann sehr, sehr schwer, glaube ich, zu akzeptieren. Einmal die Frau so traurig zu sehen, dass sie sich nicht mehr wohlfühlt, ist ja auch schwierig. Und selbst ein Mann, der die Frau trotzdem genauso noch liebt wie vorher, egal ob die ein paar Pfunde zu viel hat oder nicht, möchte ja trotzdem alles noch berühren und zärtlich küssen wollen. Wenn die Frau das dann aber nicht mehr möchte, muss man beiden Seiten natürlich auch sehr viel feinfühlig, die müssen beide feinfühlig sein mit diesem Thema. Beide erleben da einen Prozess und deswegen ist es da an dieser Stelle auch wichtig, dass man viel miteinander redet, gerade auch über dieses Sexleben. Denn erst wenn man darüber redet, dann fühlt man sich so befreit. Also ich kann das aus meinen eigenen Erfahrungen sprechen. Es ist auch oft so tief im Unterbewusstsein, dass das ja die Frau oder ich habe das dann gemerkt. Ich sage, boah, wir hatten schon ewig nicht mehr. Dann wird man auch grantig und hier und da und man streitet sich und ne. Es ist dann eher schon fast wie so ein WG-Leben. Also man arbeitet Hand in Hand. Ja, Milch habe ich fertig gemacht. Hast du an die Wickeltasche gedacht? Ja, morgen wieder zur Kita, Arbeitsleben und abends wieder auf die Couch. Einfach nur Film gucken. Und dann haben wir wirklich offen geredet, ne? Ey. Ja, es kam ein Spruch im Streit, ist das jetzt hier wie so ein WG-Leben oder was? Wie fühle ich mich hier eigentlich? So, ne? Ich sag, boah, scheiße. Hast ja recht, ne?
1: Ja.
0: Und an dieser Stelle muss man wirklich gucken, dass man offen redet. Ne? Dass man sagt, boah, Schatz, ey, ich weiß, irgendwie, wir sind ein Paar, aber wir durchleben das nicht mehr so als Paar. Aber trotzdem liebe ich dich. Aber ich kann gerade nicht. Ich fühle mich nicht mehr attraktiv. Ich fühle nicht mehr die Erotik und ich fühle auch nicht mehr die Lust. Und dass man dann auch offen drüber redet. Und gerade das sind ja auch die Tiefen, die mein Mann und ich hatten, die dann aber wieder zu einem Höhepunkt gekommen sind. Da, wo wir jetzt stehen. Also wir wachsen ja immer wieder weiter aneinander und es ist immer noch ein Prozess. Aber es hat geholfen, es war wie so eine Blockade, die dann gelöst wurde, weil dann weiß ich auch, was in dem Kopf von einem Mann vorgeht. Wir als Frauen denken vielleicht, oh Gott, der findet mich richtig hässlich, ey, schwabbelt alles, ich habe Bauchfalten, mein Hintern, der mag mich doch bestimmt gar nicht mehr anfassen. Aber wenn du das dann offen sagst, dann sagt der Mann, hallo, ich finde dich richtig geil, ne? Du bist doch, hallo, du hast mir 2 Kinder geschenkt, natürlich finde ich dich attraktiv, aber zu diesem Punkt muss es dann erstmal kommen und da muss man offen drüber reden. Und danach ist es oft so, dass man noch viel, viel inniger ist. vielleicht entdeckt man auch wieder neue Sachen. Also man macht zum Beispiel diese Dates aus tatsächlich, ne? Und man bestellt sich dann vielleicht mal im Internet was Nettes, weiß ich nicht, so ein Hängerchen oder so, ne? Was Schönes, wo sich die Frau wohlfühlt und auch der Mann so denkt, oh, da hat sich meine Frau aber was einfallen lassen, ne? Die sieht ja wunderschön aus. Ja, ich glaube, man muss sie einfach Mühe geben. Dann, ne? Und ehrlich sein.
1: Bei uns ist es ja so, dass wir ja ziemlich viel Altersunterschied zwischen den Kindern haben. So hat sich das natürlich wieder alles eingependelt, bis dann die nächste Schwangerschaft kam. Und auch dann in der Schwangerschaft ist natürlich auch so eine Sache mit der gemeinsamen Zärtlichkeit. Ne? Die Männer haben meistens auch ein bisschen mehr Ängste, wenn der Bauch dann größer wird. Ich kann mir gut vorstellen, wenn man Kinder in kurzen Altersabständen hat, oder ich sag mal 1 bis 2 Jahre dazwischen liegen, manche haben ja auch 2 unter 2, dass dann natürlich dann erstmal 3 Jahre vielleicht am Stück kaum Paarzeit ist. Bei uns war das halt in dem Sinne ganz gut. Man hatte das Kleinkind, dann begann wieder diese Paarzeit und dann kam wieder dieses einschneidende Erlebnis.
0: Ja.
1: Ja, ein bisschen diese Trennung untereinander. Ja, war eigentlich wie so ein Wellengang. Aber ich kann mir auch gut vorstellen, dass da ja, in manchen Ehen oder Beziehungen, wenn die Kinder so kurz aufeinander folgen, dass man dann erstmal gar nicht mehr dazu kommt, sich richtig wieder aneinander zu gewöhnen, in Anführungsstrichen, und dass dann, bei dir ist es eher so gewesen, dass Kinder nicht so weit auseinander sind.
0: Genau, also deine Kinder, ich sag's nochmal zur Erinnerung, deine Kinder sind ja 15, 8 und 7 Monate alt, also mega krasse Sprünge, und bei mir sind's genau 2 Jahre und 2 Monate auf den Tag, genau. Und ich weiß es noch wie heute, ich habe zu René damals gesagt, ich möchte einen geringen Altersunterschied haben. Das Problem ist, dafür braucht man ja auch, also es geht ja nicht ohne Sex. Also war mein Kleinster da, der war dann da 1,5 und dann hat man sich tatsächlich, als er dann 1,5 war, schon wieder so ein bisschen ja Zeit für sich genommen, ne? Man ist mal ausgegangen, man konnte dann den 1,5-Jährigen auch mal abgeben und so weiter, ne? Und dann habe ich zu René gesagt, ich sagte, ich hätte auch schon einfach Lust, nochmal ein zweites Kind jetzt zu machen. Und sagte er, ernsthaft, ne? Also jetzt wollen
1: auch
0: wir
1: so
0: nicht.
1: Romantisch an, ne?
0: Ja,
1: lass uns das mal ein Kind machen.
0: Ja, meinst du, ne? Werden jetzt viele Zuhörer lachen, aber so ist das tatsächlich, ne? Also wenn du ja planst, viele planen ja auch schon wegen Elterngeld und wann sage ich meinem Arbeitgeber Bescheid, wann fange ich wieder an und so weiter. Also im Grunde genommen sollte natürlich ein Kind ja aus ja, es ist ja Sex, es ist ja Liebe, es soll ja Spaß machen, aber da war es ja wirklich, wollen wir jetzt ein Kind oder möchtest du noch warten?
1: Das hemmt ja auch ganz schön, ne?
0: Voll.
1: Also das ist ja
0: voll. Und René sagte auch, wollen wir nicht, bis du das Gröbste, bis er aus dem Gröbsten raus ist, dass wir wirklich wieder mehr Zeit für uns haben. Und dann habe ich René angeguckt, habe gesagt, na, aus dem Gröbsten raus, ne? Also ich glaube, wir werden nie ausschlafen können.
1: Das kann man gar nicht genau messen, wann man mit irgendwas fertig ist. Es kommt immer eine neue Lebensphase dazwischen.
0: Richtig.
1: Ne?
0: Also wenn Carlos, der war damals 1,5, als ich ihm das dann gesagt habe, so, dann ist er 2, 2,5. Ich habe immer noch gewartet auf das zweite Kind. Dann wäre er 3, 4. Das ist trotzdem immer anstrengend.
1: Zack,
0: also es gibt ja immer mal Momente, da opfert man sich fürs Kind.
1: Oder ein Jobwechsel steht an,
0: ja.
1: Ein Umzug oder irgendwas kommt einem immer dazwischen. Das kann man nicht genauso planen.
0: Also haben
1: aber es ist
0: dann
1: auch
0: gemacht.
1: Schwierig. Ja,
0: eben. Also dann, wie gesagt, er hat dann gesagt, ja komm, dann machen wir alles in einem Abrutsch in einem Wisch. Und dann haben wir natürlich uns auch was einfallen lassen, abends ein bisschen Zärtlichkeiten. Und dann wurde ich ja zum Glück auch dann schwanger. Und jetzt haben wir 2 Kinder. Wir können uns auch sehr, sehr gut ein 3. Kind vorstellen. Und ja, aber jetzt gerade nicht jetzt. Vielleicht so übernächstes Jahr oder so. Ja.
1: Du hast mir so ein bisschen jetzt auch die Augen geöffnet mal wieder.
0: Ja, danke.
1: Ich sollte vielleicht einfach auch nochmal jetzt demnächst mit meinem Mann das Gespräch suchen, weil ich bin auch eher eine Person, die still ist und immer spekuliert, was geht jetzt in seinem Kopf vor, was ist denn da los? Ach, der Mann hat ja auch so viel zu tun, er hat ja auch seinen Turn zu machen. Ja, was das halt betrifft, habe ich halt auch ganz viele Gedanken und die sollte man einfach offenlegen und offen ausdiskutieren, ne? Und selbst wenn ich jetzt zum Beispiel noch nicht bereit dazu wäre, wieder Tätigkeiten auszutauschen, dass der Mann trotzdem weiß, wir sind noch ein Paar, meine Frau liebt mich noch und umgekehrt genauso.
0: Ja.
1: Also, dass man das nicht einfach unausgesprochen lässt.
0: Ist ein sehr, sehr guter Aspekt. Ich glaube, wir Frauen spekulieren viel zu viel. Was könnte der Mann jetzt denken? Was denkt er über mich? Und wenn wir es nicht aussprechen, passiert Folgendes. Das weiß ich von ganz, ganz vielen Zuschauern, dass der Mann denkt, meine Frau findet mich nicht mehr attraktiv. Also das ist mir jetzt gerade eingefallen, als du mir das gesagt hattest. Wir spekulieren immer, oh Gott, der Mann, der könnte mich nicht mehr attraktiv finden, deswegen lasse ich ihn nicht mehr an mich heran. Und der Mann denkt, oh, ich glaube, sie findet mich nicht mehr so anziehend. Verrückterweise habe ich mal etwas gelesen, das hat eine Wissenschaftlerin belegt, wie auch immer, so eine Sexualpartnerschaft-Psychologin. Das hat mich so zum Nachdenken gebracht. Wir Frauen müssen uns erst vom Mann begehrt fühlen, um Sex zu haben. Also erst wenn wir die Wertschätzung vom Mann bekommen und uns selbst begehrt fühlen, gehen wir darauf ein, in Anführungsstrichen, und haben natürlich auch richtig gerne Sex. Bei den Männern ist es umgekehrt. Erst wenn die Sex haben, fühlen sie sich begehrt.
1: Verrückt.
0: Das wusste ich also die Bestätigung ist, wenn du sagst, alles klar, ich habe jetzt richtig Bock auf dich, lass uns heute Abend wieder, ich finde dich voll, ne? Und durch, ich weiß nicht, was da ausgeschüttet wird für ein Hormon oder, die gehen dann raus wie so ein selbstbewusster, attraktiver Mann und denken sich, boah, ich fühle mich begehrt einfach, ne? Und das ist genau umgekehrt. Und wenn man das erkannt hat, dann schnallt man erstmal, wie die Männer ticken. Natürlich nicht pauschal, das will ich jetzt hier nicht so sagen, ne? Deswegen an dieser Stelle einfach offen ansprechen. Als Fazit für unseren Podcast kann ich wirklich sagen, ich meine, ich hatte es am Anfang schon gesagt, René und ich, wir sind wirklich in Tiefen gegangen, dass man echt gedacht hätte, shit, wir haben jetzt hier gerade Kernsanierung, Haus, beide berufstätig, ich meinen Sprung in die Selbstständigkeit und die Kinder, schaffen wir das oder kommt es wirklich zu einer Lösung, also zu einer Trennung, in Anführungsstrichen. Das war wirklich schwer. Und ich bin so froh und dankbar, dass wir uns beide zusammengebissen haben und haben gesagt, ey, woran liegt das Problem eigentlich? Streiten wir uns, weil wir uns nicht mehr lieben? Oder streiten wir uns gerade, weil es um die Aufgaben im Haushalt geht, um den Job geht, um fehlende Wertschätzung geht und um die Kinder geht? Und wenn auch die lieben Zuhörer da draußen jetzt gerade erkennen, boah, stimmt, mein Mann und ich, wir streiten uns immer wegen den Finanzen. Mein Mann und ich, wir streiten uns immer, weil ich zu wenig Hobbys habe, weil ich zu wenig Me-Time habe. Mein Mann und ich, wir streiten uns immer wegen den Kindern. Dann liegt es daran, nicht an euch selbst oder nicht an deinem Partner, weil ihr euch beide eigentlich noch liebt, sondern eben an euer Umfeld, an diese Punkte, die euch mit begleiten. Und wenn man das erkennt, dann kann man daran auch gemeinsam arbeiten und offen ansprechen. Und ich sehe unsere Ehe, gerade weil wir jetzt vor kurzem nochmal geheiratet haben, nicht aus voller Glückshormone, so wie am Anfang nach den ersten anderthalb Jahren. Nein, weil wir wussten, wir können jetzt auch Tiefen durchstehen, dass eine Ehe immer bedeutet, durch Höhen und Tiefen zu gehen. Das heißt, wenn ihr euch jetzt selbst vorstellt, ihr seid jetzt später 75 und sitzt im Rollstuhl oder vielleicht auch noch nicht mit 85 mit eurem Partner Hand in Hand und seht eure Kinder im Garten laufen und auch eure Enkelkinder und Urenkel vielleicht, dann schaut ihr euch an und wisst ganz genau, ja, wir zwei, wir haben echt richtig coole Höhen und starke Tiefen durchlebt, aber wir haben es geschafft, wir können stolz aufeinander sein. Und das ist doch eine Ehe, das macht es doch aus. Und wenn ihr euch fragt, okay, ich könnte vielleicht mal meinen austauschen für einen besseren Anführungsstrichen, ja, auch diese Gedanken sind erlaubt, diese zu haben, aber sind dann die Probleme weg? Nein, dann hat man den neuen Partner und steht trotzdem im Alltagstrott. Ne? Und deswegen ist es alles so heutzutage so austauschbar. Sowieso leben wir in einem Konsumverhalten. Wenn ich einen neuen Mann möchte, alles klar, melde ich mich bei Luwu an, check da die Lage ab und kriege meinen neuen Mann, in Anführungsstrichen. Aber das ist es ja nicht das, was ja wichtig ist, das ist ja nicht das, was zählt, sondern Hand in Hand durchs Leben zu gehen. Und das wäre so eigentlich mein Schlusssatz. Das heißt, wenn ihr jetzt gerade in einer Tiefe steckt, weil die Kinder gerade echt sehr viel Arbeit bedeuten, dann haltet zusammen durch.
1: Ich würde allgemein sagen, dass Partnerschaft im ganzen, großen Ganzen immer Arbeit bedeutet, ob man nun an sich selber arbeitet oder gemeinsam an dem Projekt Familie arbeitet zum Beispiel. Und selbst wenn gerade schwere Zeiten sind, Hausbau, Umzug, Kernsanierung, die Kinder sind noch klein, dass dann halt auch diese Zeiten einfach mal vorbei sind irgendwann und dass dann auch nochmal bessere Zeiten kommen, wo man sich halt wieder auf die Partnerschaft fokussieren kann.
0: Genau, ja, finde ich auch. Und wenn du das jetzt so vergleichst, deine Ehe, deine Partnerschaft mit deinem Mann vor den Kindern, jetzt nach den Kindern, ich sage jetzt mal so lapidar, hättest du die Wahl, was fändest du jetzt besser? Also würdest du dich nochmal für diesen Weg entscheiden?
1: Es ist natürlich eine andere Partnerschaft, als wenn man jetzt nur gemeinsam ohne Kinder zusammenlebt. Aber das hat seine anderen Vorteile natürlich. Das eine hat seine Vorteile, das andere hat seine Vorteile und man wächst halt im Großen und Ganzen miteinander.
0: Ja, ja. Ich hatte das ja schon vor ein paar Minuten gesagt, dass meine Liebe zu René viel, viel intensiver geworden ist als am Anfang. Also ich kann immer noch sagen, das, was wir erlebt haben, da bin ich unfassbar stolz auf ihn. Er ist Vater, er ist verheiratet, wir arbeiten zusammen, er hat zwei Kinder und so stolz, wie ich auf mich sein kann, kann ich aber auch auf meinen Mann sein und das könnt ihr auch auf euch sein und auf euren Partner, das, was ihr alles so schafft und wuppt.
1: Und das sollte man vielleicht auch ab und zu mal erwähnen, ne?
0: Ja, das stimmt. Das werde ich da jetzt gleich nochmal machen. Meinem Mann sagen und das macht ihr jetzt gleich zu Hause vielleicht auch.
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1: Ich bin Thomas Brock. Das US-Militär hat Medienberichten zufolge erstmals seit Ende Juli wieder Angriffe im Iran geflogen. Ziel seien zwei iranische Raketenwerfer auf der Insel Larak gewesen, berichten etwa die Sender Fox News und CBS News unter Berufung auf einen US-Beamten.
2: Seit Wochen herrschte Ruhe zwischen den Kriegsparteien USA und Iran, allerdings gab es auch keinerlei Verhandlungsfortschritte. Jetzt startete das US-Militär wieder Angriffe, vor allem um zu verhindern, dass der Iran weitere Seeminen in der Straße von Hormuz verteilt. Präsident Trump behauptet, der Handelsweg sei von allen Minen geräumt und er hat gedroht, alle Schiffe zu zerstören, die in der Meerenge Seeminen legen. Trump beteuert auch, dass der Iran bezwungen und die Straße von Hormuz offen sei, allerdings liegt der Schiffsverkehr dort weiterhin ziemlich brach. Aus den USA, Tina Eck.
1: Wie sieht die angekündigte Reaktion auf den versuchten Sprengstoffanschlag am Flughafen Leipzig-Halle aus? Die Bundesregierung will darauf bald eine Antwort geben, das bestätigte Kanzler Merz nochmal in der ARD. Demnach laufen dazu aktuell Abstimmungen mit den Partnern.
3: Die ist abgestimmt, die wird in diesen Tagen auch final abgestimmt mit der Europäischen Union, mit den NATO-Partnern. Es wird eine Reaktion aus Deutschland sein, aber die Partner in der Europäischen Union und in der NATO werden davon nicht überrascht.
1: Bundeskanzler Merz. Eine mit Sprengstoff präparierte Drohne war Anfang August im Sicherheitsbereich des Flughafens zwischen ukrainischen Frachtmaschinen entdeckt worden. Nach dem Fährunglück vor Zypern mit mindestens 8 Toten sind der Kapitän und 7 Crewmitglieder festgenommen worden. Die Behörden kündigten an, mögliche Versäumnisse umfassend zu untersuchen. Die Rettungsarbeiten dauern an, nach zahlreichen Menschen wird noch gesucht. Die Fähre war kurz nach dem Auslaufen aus Kyrenia in Nordzypern gekentert, nachdem Wasser eingedrungen war. In der Fußball-Bundesliga hat der FC Schalke 04 ein bitteres Comeback erlebt. Der Aufsteiger verlor zum Saisonstart beim FC Augsburg mit 0:3. Außerdem gewann der SC Freiburg gegen Werder Bremen mit 4:1. Und die deutschen Hockeyherren sind zum 4. Mal Weltmeister. Im Finale in Belgien setzte sich das Team mit 1:0 gegen Spanien durch.

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1: Ich bin Thomas Brock. Wer ist für den versuchten Anschlag mit einer Sprengstoffdrohne verantwortlich, die Anfang August auf dem Flughafen Leipzig-Halle in der Nähe ukrainischer Frachtmaschinen entdeckt wurde? Schon bald will die Bundesregierung dazu Angaben machen. Die Ermittlungen stünden kurz vor dem Abschluss, sagte Kanzler Merz im ARD-Sommerinterview.
2: Die Bundesregierung stimmt ihre angekündigte Reaktion auf den versuchten Sprengstoffanschlag demnach aktuell mit europäischen Partnern und innerhalb der NATO ab. Es werde eine Reaktion aus Deutschland sein, aber die Partner würden davon nicht überrascht werden. Auf die Frage, ob Deutschland überhaupt angemessen reagieren könnte, sollte sich eine Urheberschaft Russlands herausstellen, antwortete der Kanzler. Warten wir mal ab, was angemessen reagieren heißt. Aus Regierungskreisen ist zu hören, in einem so gravierenden Fall sei es mit der Ausweisung von einem oder zwei Diplomaten nicht getan. Dirk Zeitler, Nachrichtenredaktion.
1: Das US-Militär hat Medienberichten zufolge erstmals seit Ende Juli wieder Ziele im Iran angegriffen. Es nahm dabei 2 Raketenwerfer auf der Insel Larak ins Visier, wie unter anderem die Sender Fox News und CBS berichten. Sie sollten daran gehindert werden, neue Seeminen in der Straße von Hormuz zu legen, hieß es. Die iranischen Revolutionsgarden drohten mit Vergeltung und griffen bereits US-Stützpunkte in Jordanien an. Nach dem Fährunglück vor Nordzypern mit mindestens 8 Toten sind der Kapitän und 7 Crewmitglieder festgenommen worden. Die Rettungsarbeiten dauern an, nach zahlreichen Menschen wird noch gesucht. Die Fähre war kurz nach dem Auslaufen gekentert, nachdem Wasser eingedrungen war.
3: Plötzlich hat sich das Schiff zur Seite geneigt. Menschen sprangen panisch auf und suchten nach Rettungswesten. Einige versuchten, Scheiben einzuschlagen, um aus dem sinkenden Schiff herauszukommen. An Bord herrschte Chaos, berichtet ein Überlebender. Warum Wasser in das Schiff eindringen konnte, ist bislang unklar. Die Hoffnung, weitere Überlebende zu finden, schwindet. Aus Athen, Takis Zafos.
1: In der Fußball-Bundesliga hat der FC Schalke 04 ein bitteres Comeback erlebt. Der Aufsteiger verlor zum Saisonstart beim FC Augsburg mit 0:3. Zuvor hatte der SC Freiburg gegen Werder Bremen mit 4:1 gewonnen.

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1: Ich bin Thomas Brock. Das US-Militär hat Medienberichten zufolge erstmals seit Ende Juli wieder Angriffe im Iran geflogen. Ziel seien 2 iranische Raketenwerfer auf der Insel Larak gewesen, berichten etwa die Sender Fox News und CBS News unter Berufung auf einen US-Beamten.
2: Seit Wochen herrschte Ruhe zwischen den Kriegsparteien USA und Iran, allerdings gab es auch keinerlei Verhandlungsfortschritte. Jetzt startete das US-Militär wieder Angriffe, vor allem um zu verhindern, dass der Iran weitere Seeminen in der Straße von Hormuz verteilt. Präsident Trump behauptet, der Handelsweg sei von allen Minen geräumt und er hat gedroht, alle Schiffe zu zerstören, die in der Meerenge Seeminen legen. Trump beteuert auch, dass der Iran bezwungen und die Straße von Hormuz offen sei, allerdings liegt der Schiffsverkehr dort weiterhin ziemlich brach. Aus den USA, Tina Eck.
1: Wie sieht die angekündigte Reaktion auf den versuchten Sprengstoffanschlag am Flughafen Leipzig-Halle aus? Die Bundesregierung will darauf bald eine Antwort geben, das bestätigte Kanzler Merz nochmal in der ARD. Demnach laufen dazu aktuell Abstimmungen mit den Partnern.
3: Die ist abgestimmt, die wird in diesen Tagen auch final abgestimmt mit der Europäischen Union, mit den NATO-Partnern. Es wird eine Reaktion aus Deutschland sein, aber die Partner in der Europäischen Union und in der NATO werden davon nicht überrascht.
1: Bundeskanzler Merz. Eine mit Sprengstoff präparierte Drohne war Anfang August im Sicherheitsbereich des Flughafens zwischen ukrainischen Frachtmaschinen entdeckt worden. Unter den durch Schüsse bei einem Techno-Festival in der Schweiz verletzten Opfern ist auch eine deutsche Frau. Das teilte die Aargauer Kantonspolizei mit. Bei den anderen 4 Verletzten handele es sich um Schweizer Männer. Durch die Schüsse war gestern früh eine 22-jährige Italienerin getötet worden. Der oder die Täter sind weiter auf der Flucht. Es läuft eine Großfahndung. Das Motiv für die Tat ist noch unklar. Die Polizei geht davon aus, dass es sich entweder um einen Terrorakt, einen Amoklauf oder eine Abrechnung im kriminellen Milieu handelt. In der Fußball-Bundesliga hat der FC Schalke 04 ein bitteres Comeback erlebt. Der Aufsteiger verlor zum Saisonstart beim FC Augsburg mit 0:3. Außerdem gewann der SC Freiburg gegen Werder Bremen mit 4:1.
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5: Moin.
4: Kurz vor 5, Verkehrsguy im Bildungsurlaub, der kommt nächste Woche schlau zurück. Sind wir schon gespannt drauf. Ja, und übernächste Woche wird dann ja gewählt, die Kommunalwahlen stehen an. Mir ist da eine Geschichte zu Ohren gekommen. Ich wette, wenn ihr die hört, werdet ihr ganz anders ins Wahllokal gehen.
5: Sobald ihr eine Zahl hört, seid ihr so, Entschuldigung.
4: Wenn ihr dranbleibt, dann gehört ihr in 10 Minuten zu denjenigen, die Bescheid wissen. Mhm. Antenne Niedersachsen, schönen Montagmorgen.
5: Moin.

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1: Moin.
0: Verkehrsguy ist im Bildungsurlaub.
1: Aber Flücki, gut gelaunt und ausgeschlafen.
0: Vor allem mit einem Gerücht. Wir nennen es mal Gerücht, es geht um die Kommunalwahl. In gut 2 Wochen ist es ja soweit, dann werden wieder Ortsräte gewählt, Bürgermeisterinnen, Bürgermeister.
1: 11 Kreuze darf ich diesmal machen, 11. Oh Gott, oh Gott, oh Gott.
0: Ich werde das erste Mal als Wahlhelfer dabei sein.
1: Das ist cool.
0: Und dazu habe ich was gehört. Und zwar soll es ein Spiel geben unter Wahlhelfern.
1: Mhm.
0: Die rufen sich Nummern zu, während sie die Wahlzettel austeilen. Also, man kommt ja normalerweise rein in so ein Wahllokal, man guckt erstmal, wo gehöre ich hin. Ah, hier, guck mal, hallo, schönen guten Tag, genau. Dann zeigt man seinen Personalausweis vor.
1: Oder die Benachrichtigungskarte, je nachdem.
0: Und da gibt es ja jemanden, der dann guckt, steht man auch wirklich auf der Wahlliste. Genau. Oh ja, ich habe sie gefunden. Und dann ruft diese Person der anderen Person, die die Wahlzettel aushändigt, eine Zahl zu. Und die andere Person sagt entweder, oder vielleicht sagt die andere Person dann aber eine andere Zahl, eine höhere oder eine niedrigere Zahl.
1: Und jetzt fragt ihr euch natürlich, was sind das für Zahlen? Was soll das? Und jetzt kommt die Auflösung, die ist so lustig.
0: Wirklich nur gerüchteweise. Also man hat mir gesagt, es ist relativ langweilig, wenn man da sitzt und das nur rausgibt. Deswegen werden Leute beim Wählen bewertet. Wir werden bewertet. Unsere Klamotten zum Beispiel oder vielleicht mal das Aussehen oder die Stimme oder das Auftreten oder die Schuhe. Und das heißt, diese Zahlen sind
1: eine Skala von 1 bis 10.
0: So ist es. Und wenn da einer sagt, ach, 7 und wer anderes sagt, nee, 5 und wir denken, das sind irgendwelche Anweisungen zwischen den Wahlhelfern.
1: Ich bin der festen Überzeugung, wenn man mit einem freundlichen Moin reinkommt, dann hat man die ersten 5 Punkte auf jeden Fall sicher.
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7: Tja, bitte nicht mal einsteigen, der Zug fährt ab. Morgen ist der Sommer offiziell dann weg.
8: Aber ich dachte, wir üben heute schon mal so ein bisschen für das Spätsommer-Frühherbstwetter in Niedersachsen. Heute gibt es Sonne, Wolken, Schauer und Gewitter. Es ist alles dabei, zum Teil auch Hagel. Im Südosten haben wir die besten Chancen auf längere sonnige Pausen. Temperaturen heute zwischen 19 und 24 Grad.
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9: Ich bin Frederik Heimann und guten Morgen. Das muss man sich echt mal vorstellen. Ganze 684 Tage saßen die Eltern von Josephine R. im Gefängnis, und zwar unschuldig wegen falscher Missbrauchsvorwürfe ihrer Tochter. Jetzt geht's vor Gericht in Braunschweig um sie, die Tochter, und ihre Falschaussagen in dem Fall.
10: Josephine R. hatte gemeinsam mit ihrer damaligen Lebensgefährtin Miriam A. behauptet, die Eltern hätten sie jahrelang sexuell missbraucht. Die Eltern waren deshalb zu langen Haftstrafen verurteilt worden. Später sind die Urteile aufgehoben worden und die Eltern wurden vollumfänglich freigesprochen. Kai von Hefen, Regionalredaktion.
9: Weil ein Mann im Juli wahrscheinlich viel mehr Fahrräder in Göttingen kaputt gemacht hat als bisher bekannt, sucht die Polizei nun weitere Betroffene. Mindestens 36 Räder wurden da in der Hannoverschen Straße mit einem Messer beschädigt. Ein verdächtiger 37-Jähriger stand vermutlich unter Drogeneinfluss.
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11: 4 Minuten vor 6 der Antenne Niedersachsen. Stau im Blitzerservice. A30 Osnabrück Richtung Rhein. Ab Rheine-Kanalhafen verliert ja aktuell 4 Minuten. In Hambergen, das ist im Landkreis Osterholz, da gibt es ein Problem mit dem Bahnübergang zwischen der Bahnhofstraße und der Ohlenstädter Straße. Bitte auch da ganz besonders vorsichtig sein. Und in Abendorf, da brennt es. Rauch zieht da gerade durch. Deswegen die Fenster und auch die Lüftungsanlagen bitte alles schließen, zumachen, damit da nichts passiert. Gute und sichere Fahrt.
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0: Messias Hommage an Indien. Hört mal. Und davor hatten wir ja schon Toto und Afrika. Also wir haben eigentlich schon eine ganze Weltreise hinter uns.
1: So fühle ich mich auch.
0: Asien, Afrika und das um 5.36 Uhr. Schönen guten Morgen.
1: Moin.
0: Hier ist Antenne Niedersachsen, hier ist die Moin-Show, Sabrina und Flücki für euch. Gleich gibt es die nächste Einladung. Michael Schulte, wir haben uns einiges vorgenommen. Vielleicht das exklusivste Spätsommerkonzert bei uns in Niedersachsen.
1: Gutes Wetter ist bestellt, am Samstag ist es soweit. Jetzt fehlt nur noch ihr und die Einladung von Michael Schulte, die folgt in den nächsten 10 Minuten.
0: Stars for free am See, am Dümmer und alles, was ihr jetzt braucht, ist die Antenne Niedersachsen-App. Ihr habt noch ein paar Minuten Zeit und währenddessen gucken wir doch einfach mal aufs Wochenende. Es war ja wirklich eine Menge los, oder? Beachvolleyballturnier in Wielstedt zum Beispiel, in Emden das Kinderfest, Drachenbootrennen in Wehna. Und bei dir, Sabrina, wie war das bei dir?
1: Ja, ich sag mal so, es war ein akustisches Wochenende. Also mein Samstag begann ungefähr so. Angenehm, oder?
0: Was ist das? Ist das eine Baustelle bei dir vor der Haustür?
1: Mhm. Die gibt's da jetzt schon seit über einem halben Jahr. Ich habe einen Flyer damals bekommen. Wir beginnen im Januar, wir enden im August. So ab Juni dachte ich, oh, ich glaube, das wird eng. Ich sag mal so, ich habe jetzt mal auf der Seite der Verkehrsmanagementzentrale geschaut. Sie haben jetzt verlängert bis 31.12. 16 Uhr. Stand heute, glaube ich, noch dran.
0: Und das war Samstag, oder wie?
1: Das war Samstag.
0: Angenehm,
1: ja. Richtig schön. Ich denke, es geht auch heute so weiter. Samstagabend habe ich mir dann andere Geräusche gegönnt. Zusammen mit 19.999 anderen Menschen.
0: Ich möchte lösen.
1: Ja.
0: Ist es Nina Chuba?
1: Es ist Nina Chuba, wobei der schlechte Gesang, das bin ich. Das muss man sehr genau unterscheiden. Sie war super, ich hatte Spaß. Also es war wirklich ein tolles Wochenende. Ich hoffe bei euch auch.
0: Ja, wir haben ja Dorffest gefeiert in Neuwambüchen.
1: Ja.
0: Ich durfte ja den Kommerzabend moderieren und dank eurer Tipps. Ich kann an dieser Stelle wirklich verkünden, es hat alles, aber auch wirklich alles zu 100% geklappt.
1: Das freut mich für dich.
0: Und trotzdem habe ich einen riesengroßen Fehler gemacht.
1: Oh nein.
0: Welchen Fehler ich da gemacht habe. Ich werde mir die nächsten zwei Jahre bis zu einem nächsten Dorffest, ich werde mir noch so oft in den Hintern beißen.
1: Ich freue mich jetzt schon.
0: Verrate ich euch um kurz nach sechs. Hier bei Antenne Niedersachsen. Schönen guten Morgen. Jetzt aber erstmal Zeit für Miley Cyrus. Flowers.

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0: Moritz.
1: Guten Morgen. Montag, die Antenne Niedersachsen Moin Show, Sabrina und Flücki hier.
0: Moin.
1: Und wir starten mit guten Nachrichten in die neue Woche, denn das beliebteste Radiospiel in Niedersachsen kommt zurück. Das geheime 10.000 Euro Geräusch. Wir erzählen euch das gleich mal ausführlich um kurz nach sieben, aber jetzt um 5.51 Uhr erstmal der Lieblingshit vor den Nachrichten, Klingon mit

0: Breaking Ground für uns für den Montagmorgen mit Franck Ribéry. Könntest du ganz kurz nochmal verraten, wie der Song heißt?
1: Jubel!
0: Dankeschön.
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0: Tja, ne Wetter. Wundertüte zum Wochenstart?
3: Absolut. Wir haben so ziemlich alles dabei. Sonne und Wolken wechseln sich ab. Dazu ziehen im Tagesverlauf immer wieder Schauer und Gewitter durch, örtlich mit Starkregen, mit Hagel. Zwischendurch gibt es vor allem im Südosten längere, trockene und sonnige Phasen. Da freue ich mich besonders drauf. 19 Grad werden es in Twiest, bis zu 24 in Schöningen.
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5: Ich bin Tine Klimach. Knapp eine Woche vor der mit Spannung erwarteten Landtagswahl in Sachsen-Anhalt absolviert Bundeskanzler Friedrich Merz dort seinen ersten Wahlkampftermin. In Quedlinburg im Harz wird er heute von Ministerpräsident Sven Schulze durch den Schlossgarten geführt und äußert sich dann gemeinsam mit dem CDU-Spitzenkandidaten vor Kameras.
6: Schulze grenzt sich von der Bundes-CDU ab und macht sogar gegen sie Wahlkampf. Im Sommer stellte er sich gemeinsam mit den anderen beiden ostdeutschen CDU-Ministerpräsidenten gegen ein Kernelement des schwarz-roten Rentenreformkonzepts, die abschlagsfreie Rente nach 45 Beitragsjahren. Eine Präsidiumsklausur der Bundes-CDU in Magdeburg wurde auf Wunsch Schulzes wieder abgesagt. Das Motto: maximale Distanz zur Bundes-CDU und ihrem Vorsitzenden. Aus Berlin, Dirk Zeitler.
5: Das US-Militär hat wieder Ziele im Iran angegriffen. Es nahm dabei zwei Raketenwerfer auf der Insel Larak ins Visier, wie mehrere US-Medien unter Berufung auf einen US-Beamten berichteten. Sie sollten daran gehindert werden, neue Seeminen in der Straße von Hormuz zu legen, hieß es. Die iranischen Revolutionsgarden drohten umgehend mit Vergeltung. Nach eigenen Angaben gab es auch bereits Angriffe auf zwei Stützpunkte des US-Militärs in Jordanien. Bei dem schweren Fährunglück vor der Insel Zypern sind mindestens 8 Menschen ums Leben gekommen. Die Expressfähre war gestern kurz nach dem Auslaufen gekentert. Gerettete Passagiere erheben Behördenangaben zufolge schwere Anschuldigungen gegen die Besatzung des später gesunkenen Katamarans.
7: Plötzlich hat sich das Schiff zur Seite geneigt. Menschen sprangen panisch auf und suchten nach Rettungswesten. Einige versuchten, Scheiben einzuschlagen, um aus dem sinkenden Schiff herauszukommen. An Bord herrschte Chaos, berichtet ein Überlebender. Warum Wasser in das Schiff eindringen konnte, ist bislang unklar. Die Hoffnung, weitere Überlebende zu finden, schwindet. Das Schiff ist nämlich an einer Stelle gesunken, an der das Meer rund 500 Meter tief ist. Aus Athen, Takis Tsafos.
5: Zum Sport. In der Fußball-Bundesliga hat der FC Schalke 04 ein bitteres Comeback erlebt. Der Aufsteiger verlor zum Saisonstart beim FC Augsburg mit 0:3. Außerdem gewann der SC Freiburg gegen Werder Bremen mit 4:1.
0: Der Antenne Niedersachsen Stau- und Blitzer-Service. Verkehrskai diese Woche auf Bildungsurlaub und deswegen haben wir das hier im Blick. Zum Beispiel, hat man den Unterton gehört?
8: Nein.
0: Entschuldigung, wollte ich gar nicht. A1, Osnabrück-Bremen, Gegenstände. Zwischen Osnabrück-Hafen und Osnabrück-Nord, bitte fahrt da vorsichtig. Und nochmal die A1, Osnabrück-Bremen, da geht's los mit dem Stau ab Bremen-Brinkum. 9 Minuten verliert ihr mehr. Die A30, Osnabrück Richtung Rheine, ab Rheine-Kanal-Hafen, 4 Minuten Zeitverlust. Und das war's dann aber auch zum Glück. Wenn ihr noch was gesehen habt, ruft an, kostenlos 0800 3123. 100.
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0: Um kurz vor 6. Guten Morgen.
8: Moin.
0: Kriegen wir das hin ohne Bildungsurlaubsmacher Verkehrskai?
8: Ja, es kommt ein bisschen drauf an, was die Themen heute sind.
0: Und ihr könntet uns ein bisschen verstärken. Also zum Beispiel, indem ihr heute Morgen entscheidet, mit welchem Song wir ganz offiziell in die neue Woche starten.
8: Super Idee.
0: Das macht die Julia gleich, stellvertretend für ganz Niedersachsen. Vorher freuen wir uns auch schon auf Kamrat mit I Believe. Und hier ein Song, vielleicht auch am Wochenende gehört auf der einen oder anderen Party, Kato mit Turn the Lights Off. Schönen guten Morgen.
8: Moin.

0: Gemeinsam mit euch und Kamrad haben wir dieses Jahr schon in Westerstede gefeiert. I Believe hier in der Antenne Niedersachsen Moin Show. Und mit Michael Schulte wartet ja schon der nächste Star in den Startlöchern, um gemeinsam mit uns den Sommer zu verabschieden. Wir setzen euch gleich auf die exklusive Gästeliste in gut 5 Minuten, aber vorher mal was anderes mit euch vor.
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2: Und für dieses Battle brauchen wir ganz dringend euch. Mit welchem Song starten wir denn am allerbesten in diese neue Woche? Das entscheidet genau jetzt Julia aus Bruchhausen-Vilsen. Moin.
3: Moin.
0: Na? Mal ganz kurz, sag nochmal guten Morgen.
3: Guten Morgen.
0: Nee, die Stimme sitzt, okay. Weil das letzte Mal, als wir dich gehört haben nach dem Bruxer Heiratsmarkt, da war doch die Stimme so ein bisschen... Oh.
3: Verkatert, ne?
2: Das hast du gesagt.
0: Völlig zu Recht. Julia, wir hoffen, du bist fit genug, ja. Denn du ganz alleine entscheidest, mit welchem Song Niedersachsen in die neue Woche startet. Und dafür haben Sabrina und ich jeweils einen Kandidat, eine Kandidatin mitgebracht.
3: Ja.
0: Ja. Ja, das ist das abwartende Ja.
2: Am Wochenende war ja Nina Tschuber in Hannover. 20.000 haben es gefeiert und ich dachte, wir feiern heute einfach weiter mit Fata Morgana.
4: 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Ich schau in die Augen, die für mich da waren.
0: Boah. Gut.
2: Dich muss ich ja nicht überzeugen, ich muss ja nur Julia überzeugen.
0: Julia, aber ich habe dich ja kennengelernt auf unserer Tour quer durch Niedersachsen. Ich weiß, du bist eine Partymaus und du kennst diese Momente, wenn man da feiert, ne? Und wenn es glüht auf der Tanzfläche. Wenn man zum Beispiel beim Bruxer Heiratsmarkt sagt, es kann eigentlich gar nicht mehr besser werden und dann legt der DJ diesen Song auf. Und man weiß gar nicht, wohin mit seinen Glücksgefühlen, mit den ganzen Endorphinen. Avicii und Levels. So, und jetzt hast du die Qual der Wahl.
3: Lied 2.
0: Du bist für Avicii und Levels?
3: Ja.
0: Haben wir das doch geklärt.
2: Dann hätten wir doch mal den richtigen Song, um in die neue Woche zu kommen, mit Vollgas, würde ich sagen.
3: Ja, genau.
0: Dann lassen wir den Zug mal aus dem Bahnhof rollen hier. Levels von Avicii. Julia, danke für diese kluge und weise Wahl.
3: Gerne. Immer wieder gerne.

0: Viertel nach sechs, heute am letzten Tag im August. Guten Morgen, die Moin-Show hier mit Sabrina und Flücki.
1: Moin.
0: Morgen ist der Sommer offiziell vorbei.
1: Ja, leider.
0: Aber es bedeutet nicht, dass wir nicht noch ein Highlight für euch hätten.
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3: Heute ist Montag und am Samstag ist es dann soweit. Wir, der Dümmer, das wird der Wahnsinn. Und die erste Person diese Woche setzen wir genau jetzt auf die Gästeliste. Es geht in den Landkreis Diepholz nach Dickel. Guten Morgen.
4: Guten Morgen.
0: Nathalie, wir haben gehört, auch du möchtest gerne dabei sein. Auch du möchtest gerne Michael Schulte quasi ganz nah sein.
4: Ja.
3: Und du, der Flücki ist lange verheiratet, der hört deine Aber direkt raus.
0: Ja, da bin ich drauf trainiert. Jahrelanges Training.
4: Sehr schön, oh, da freue ich mich. Ich freue mich wirklich unheimlich. Jedoch war diese ganze Bewerbung ein Überraschungsgeschenk für meine Schwester.
0: Aha. Ist das einfach eine gute Geschwisterbeziehung oder gibt es da vielleicht sogar einen Anlass für?
4: Es gibt tatsächlich einen Anlass dafür. Als im Januar unsere Mutter gestorben ist, hat sie wirklich 98% aller anfallenden Arbeiten erledigt. Ich war bei 2% mit involviert, gar keine Frage. Aber sie als Erstgeborene, sie hatte alle Vollmachten. Sie hat sich um die Wohnung gekümmert, um die Auflösung, um die Konten, um die Beerdigung, um den Standort. Wirklich 98%.
0: Und dafür möchtest du Danke sagen.
4: Danke mit Hilfe von euch wäre Bombe.
3: Ich glaube, alleine wenn sie das jetzt gerade hört, wie wertschätzend du über sie sprichst, wie sehr du siehst, wie stark sie in dieser Zeit bei dir ja für euch alle unglaublich belastend gewesen sein wird. Ich glaube, das ist eigentlich das Größte.
4: Ja, ich hoffe, das hört sie.
0: Nathalie, es ehrt uns, dass wir quasi Teil sein dürfen von deinem Danke sagen. Und natürlich laden wir vor allem deine Schwester ganz herzlich ein. Ihr landet auf der exklusiven Gästeliste.
4: Hammer.
0: Und wir sind gespannt, solch tolle Menschen kennenlernen zu dürfen, persönlich am 5. September am Dümmer.
4: Alles klar, super, ich freue mich.
0: Ja, und ihr könnt die Nächsten sein, die ganze Woche noch, und zwar immer dann, wenn Michael Schulte euch hier bei Antenne Niedersachsen im Programm einlädt. Jetzt singt aber erstmal für uns Waterfall. Guten Morgen.

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8: Ja, zum Teil schon nass, ne Sabrina?
9: Und die erste Mini-Gewitterzelle haben wir in Ostfriesland zwischen Hage und Berombur. Guten Morgen. Ja, von diesen Gewitterzellen gibt es am Nachmittag leider mehr, vor allem an der Grenze zu den Niederlanden. Da geht das Ganze schon am Vormittag los, schiebt sich dann immer weiter gen Osten. In der Heide gibt es heute die sonnigsten Abschnitte, das Ganze bei 19 bis 24 Grad.
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10: 6:55, ich bin Leonie Rotha. Guten Morgen. Bei einer Gewalttat in Hessisch-Oldendorf sind gestern mindestens 7 Menschen verletzt worden, einige von ihnen schwer. Nach ersten Erkenntnissen der Polizei wurden Menschen mit Stich- und Schusswaffen angegriffen und teilweise auch mit Autos angefahren. Die Polizei nahm später 2 Tatverdächtige fest. Sie geht davon aus, dass sich Täter und Opfer kannten, die Hintergründe sind aber noch unklar. Nach einer vorläufigen Auswertung des Deutschen Wetterdienstes ist der diesjährige Sommer einer der wärmsten seit Beginn flächendeckender Messungen. Auffällig und außergewöhnlich waren insbesondere die Extreme. Die Hitzewelle Ende Juni erreichte in Ausmaß und Folgen Dimensionen, wie sie in Deutschland bislang noch nicht beobachtet wurden, heißt es. Knapp eine Woche vor der Landtagswahl in Sachsen-Anhalt absolviert Bundeskanzler Friedrich Merz dort seinen ersten Wahlkampftermin. In Quedlinburg im Harz wird er von Ministerpräsident Sven Schulze durch den Schlossgarten geführt und äußert sich dann anschließend gemeinsam mit dem CDU-Spitzenkandidaten vor Kameras. Und jetzt mehr aus eurer Region.
11: Ich bin Frederik Heimann. Guten Morgen. Das muss man sich echt mal vorstellen. Ganze 684 Tage saßen die Eltern von Josephine R. im Gefängnis, und zwar unschuldig wegen falscher Missbrauchsvorwürfe ihrer Tochter. Jetzt geht's vor Gericht in Braunschweig um sie, die Tochter, und ihre Falschaussagen in dem Fall.
12: Josephine R. hatte gemeinsam mit ihrer damaligen Lebensgefährtin Miriam A. behauptet, die Eltern hätten sie jahrelang sexuell missbraucht. Die Eltern waren deshalb zu langen Haftstrafen verurteilt worden. Später sind die Urteile aufgehoben worden und die Eltern wurden vollumfänglich freigesprochen. Kai von Hefen, Regionalredaktion.
11: Weil ein Mann im Juli wahrscheinlich viel mehr Fahrräder in Göttingen kaputt gemacht hat als bisher bekannt, sucht die Polizei nun weitere Betroffene. Mindestens 36 Räder wurden da in der Hannoverschen Straße mit einem Messer beschädigt. Ein verdächtiger 37-Jähriger stand vermutlich unter Drogeneinfluss.
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8: Der Antenne Niedersachsen Stau- und Blitzer-Service um 7:03 auf der A1 Osnabrück Richtung Bremen ab Bremen-Brinkum. Da haben wir heute Morgen die ersten 9 Minuten Stau, und auch auf der A30 staut es sich schon Osnabrück Richtung Rheine ab Kanalhafen. 5 Minuten mehr mit einplanen. Währenddessen kommt noch eine A7-Meldung rein, Hannover-Kassel ab Hedemünden 9 Minuten mehr. Und B188 Burgdorf Richtung Wolfsburg zwischen der Kreuzkrug- und Meinersen-Strecke. Dichter Verkehr, auch dort bitte 8 Minuten mehr mit einplanen. Das war's. Aber zum Glück, gute und sichere Fahrt wünschen wir allen unterwegs. Ja, ich hatte am Wochenende meinen großen Auftritt bei unserem Dorffest in Neuwambüchen. Ich durfte den Kommerzabend moderieren.
9: Und du warst ja so aufgeregt.
8: Ja, ich habe tatsächlich noch nie gemacht. Sehr, sehr gut gelaufen. Also ich war sehr zufrieden mit mir. Ich würde sagen, es hat alles geklappt, genauso wie ich es mir vorgestellt habe.
9: Toll.
8: Und trotz

0: offiziell in Niedersachsen. Er wacht so langsam aus dem Wochenende. Schönen guten Morgen um 6.34 Uhr. Hier ist die Moin-Show, Sabrina und Flücki.
1: Moin.
0: Wir hoffen, ihr habt richtig ordentlich gefeiert. Zum Beispiel beim Drachenbootrennen in Wiener oder bei den Harley Days in Bad Gandersheim, beim Weinfest in Einbeck. Es war ja wieder eine Menge los am Wochenende.
1: Mhm.
0: Ich habe auf jeden Fall auch ordentlich gefeiert. Bei mir klang das Wochenende so.
1: Okay, das klingt nach jeder Menge Spaß.
0: Oh ja, hatten wir. Bei uns war in unserem 2500-Seelendörfchen Neuwambüchen in der Gemeinde Isernhagen, da war Dorffest angesagt.
1: Und es waren 5000 da, wenn ich das so höre.
0: Ja, es war ordentlich Stimmung. Es war wirklich gut was los. Und vor allem, wir haben die letzten 10 Jahre kein Dorffest gehabt. Und tolle Menschen bei uns im Ort haben gesagt, das ändern wir. Und wir stellen einfach wieder ein schönes Fest auf die Beine. Das hat total gut geklappt. Ich durfte den Kommerzabend moderieren. Mein erstes Mal Kommerzabend. Mhm. Ihr habt mich ja letzte Woche zum Glück aufgeklärt, was das ist und was man da so tun muss. Und ich behaupte mal, es hat alles geklappt. Ich habe mir überlegt, nach 10 Jahren, ich habe meine Moderation aufgebaut wie eine Gebrauchsanleitung für ein Dorffest.
1: Ah, also, für alle, die sich noch erinnern oder auch nicht.
0: Genau, also quasi die verstaubte Bedienungsanleitung habe ich wiedergefunden und dann habe ich quasi den ganzen Abend so ein bisschen erzählt. Die Firewall war dann quasi die Freiwillige Feuerwehr zum Beispiel. Den nötigen Strom, das waren die Sponsoren, die wir hatten, weil ohne Strom geht gar nichts auf so einem Fest und so. Und das hat auch. Und ganz am Ende habe ich mich sogar hinreißen lassen und habe nochmal den Flamingo-Anzug rausgeholt. 1, 2, 3, Norderney. Mit dem Song hatten wir ja eine Menge Spaß. Hier bei uns in der Show und dementsprechend auch beim Dorffest.
1: Also dich da als Norderney-Flücki auf die Bühne zu stellen, war sicher kein Fehler, aber du sagtest den ganzen Morgen, du hast eine Sache verbockt.
0: Ich habe einen Fehler gemacht, genau.
1: Ich kann es kaum erwarten zu hören, was ist denn nun schiefgegangen?
0: Stimmung war so gut, ich wurde so gefeiert, dann habe ich gesagt, Neuwambüchen, es war ja Freitagabend, Auftakt für das Dorffest. Ich habe gesagt, wenn ihr hier wirklich 2-3 Tage Abriss liefert und wir in 2 Jahren uns wieder hier treffen, dann komme ich nicht mit 1, 2, 3 Norderney zurück, sondern mit 4, 5, 6 Neuwambüchen. Und dieser Ort, und ich bin so unglaublich stolz, hat so abgeliefert. Wir haben so gefeiert, es war eine so tolle Stimmung, so friedlich. Also im Nachbarort wurde auch gefeiert, da gab es Randale und Klopperei, da war die Polizei, bei uns gar nichts. Deswegen, ich bin so stolz, ein so tolles Fest, Neuwambüchen, Respekt. Ich komme in 2 Jahren mit einem Song zu Neuwambüchen zurück.
1: 4, 5, 6 Neuwambüchen, da fehlt ja schon der Reim, mein Hase.
0: Ja, ich lass mir noch irgendwas ein, weil ich habe ja noch ein bisschen Zeit. Aber am Sonntag habe ich so realisiert, Mist, was habe ich denn da, das habe ich versprochen, das muss ich jetzt auch.
1: Ja, aber andererseits, ich höre den Stolz daraus und ich kann es total nachvollziehen, wenn sich so viele Menschen wirklich das Herz und ein Bein ausgerissen haben, um sowas auf die Beine zu stellen, ja, und dann ist man am Ende einfach so stolz und glücklich. Ich glaube, die 2 Jahre, die kannst du gut nutzen.
0: Ja, ich war 2 Tage jetzt komplett abgemeldet, ich war im Feiermodus, habe ich irgendwas verpasst? Ist noch irgendwas passiert außer Schützenfest, Dorffest?
1: Harry Styles gibt bis Halloween 30 Konzerte im Madison Square Garden, immer Mittwoch, Freitag, Samstag.
0: 30? Im Madison Square Garden.
1: Immer? Mittwoch, Freitag, Samstag.
0: Taylor Swift geheiratet zuletzt, oder?
1: Hoffentlich hat die aufgeräumt. Stell dir vor, kommst da hin, die da überall noch so Popcorn.
0: Hier ist die Braut, Taylor Swift, moin.

0: gibt ja so Tage, die fühlen sich ein bisschen mehr nach Montag an als andere Montage. Ich finde, heute ist so ein Tag, so ein bisschen grau, diesig das Wetter, 6.42 Uhr. Aber wir halten dagegen.
1: Das checkt Niedersachsen.
0: Die Moin-Show. Sabrina und ich, bin's der Flücki.
2: Moin.
0: Und wir gucken einfach mal, was trendet gerade im Netz, was wird besonders oft geklickt. Ja, hier. Schaut mal und hört mal. So klingt das nämlich, wenn man Weltmeister wird.
2: Ja. Ja.
0: Beim Fußball hat es ja leider nicht geklappt, aber hallo hier, Hockey, Männer, Weltmeister sind wir. Weltmeister sind wir. Gegen Spanien 1:0 gewonnen. Für Deutschland der vierte WM-Titel und damit gemeinsam mit Pakistan sogar Rekordweltmeister.
2: 4 Jahre noch, dann ziehen wir da auch noch dran vorbei.
0: Und Vincent Weiss trendet, da gibt es eine Geschichte. Also wirklich, ja. Kopfschütteln ist nur das Geringste, was man da tun kann. Es war ein Abend, da haben sich so viele drauf gefreut. Vincent Weiss live am Wochenende in Bad Kissingen.
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0: Viele Fans haben sich lange drauf gefreut, sich Karten besorgt. Aber einige sind auch ohne Karten vorbeigekommen. Und die haben gesagt, komm, wir hören uns das an von der nächstgelegenen Wiese. Bisschen was mithören. Nur der Landwirt, dem diese Wiese gehört, der war da nicht so glücklich drüber. Was macht man jetzt so als reifer 52-Jähriger? Geht vielleicht hin und sagt, Mensch, das ist meine Wiese. Nee, der hat sich kurzerhand seinen Trecker geschnappt und ist quasi mit dem Trecker über die Wiese gefahren. Hat dann auch immer gezielt so auf die Menschen zugesteuert, um die
2: nicht fassen.
0: Zu erschrecken. Zwei Leute wurden dabei sogar leicht verletzt. Polizei kam dann, die hat den Landwirt gestoppt. Führerschein einkassiert und sucht jetzt auch noch nach weiteren Zeugen und nach weiteren Verletzten.
2: Also bei allem Verständnis, ja, ich möchte auch nicht, dass Leute durch meinen Vorgarten trampeln und sagen, oh ja, es passt sich hier gerade gut.
0: Muss ich sein, aber
2: genau dafür ruft man dann die Polizei. Die kommen, die reden mit denen, die sagen vielleicht ein Platzverbot, irgendwie sowas. Aber selbstjustizmäßig, ja, sich in so ein Riesending zu setzen, in einen Traktor, das Teil ist gigantisch und auf Leute zuzuhalten, Entschuldigung, eine links, eine rechts und dann wieder hinsetzen.
0: So, Mann, sechs Mann. Setzen. REM für euch. Losing My Religion um 6:45 Uhr. Guten Morgen.

0: mit Antenne Niedersachsen. Rein in die neue Woche. Wir haben 6.47 Uhr. Schöne Grüße ins Bad oder an den Frühstückstisch.
1: Das sind auch sehr kleine Augen, aber wir schaffen das.
0: Gleich mit dem Lieblingshit vor den Nachrichten. Ausziehst mit Flashback.
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2: Und jetzt der Lieblingshit vor den Nachrichten.

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1: Tja, ein bisschen Regen schon an der Küste, ne, Sabrina?
2: Und das hilft, um heute früh an den Schirm zu denken. Das rate ich wirklich allen, denn es wird heute noch nass. Ab dem Vormittag ziehen aus Westen immer mehr Regenwolken rein. Es gibt auch immer wieder Gewitter im Laufe des Nachmittags. Das Ganze heute bei 19 bis 24 Grad. Auch der Rest der Woche bleibt wechselhaft, aber angenehm mild.
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4: 5:07, ich bin Leonie Rotha. Guten Morgen. Heute wird Ministerpräsident Lies zu Gesprächen im VW-Werk Emden erwartet. Der Standort soll ja wie 3 andere auch auf der Kippe stehen. Zuletzt hieß es von VW aber, dass noch keine Entscheidung gefallen sei.
5: Neben Emden droht auch dem VW-Werk Hannover die Schließung. Dort ist deshalb heute eine Betriebsversammlung. Und auch das Werk Osnabrück und das Audi-Werk Neckarsulm könnten geschlossen werden. Zuletzt hatte VW-Chef Blume aber zugesichert, für alle Standorte Perspektiven entwickeln zu wollen. So könnten in Osnabrück ab kommendem Jahr Rüstungsgüter produziert werden. Frederik Heimann, Nachrichtenredaktion.
4: In Hessisch-Oldendorf sind gestern mindestens 7 Menschen verletzt worden, einige von ihnen schwer. Nach ersten Erkenntnissen der Polizei wurden die Menschen mit Stich- und Schusswaffen angegriffen und teilweise auch mit Autos angefahren. Die Polizei hat später 2 Tatverdächtige festgenommen. Sie geht davon aus, dass sich Täter und Opfer kannten. Die Beamten waren mit einem Großaufgebot in Hessisch-Oldendorf. Die Hintergründe sind noch unklar. Und die weiteren Meldungen des Morgens hat Tine Klimach.
6: Erstmals seit Ende Juli haben die US-Streitkräfte wieder Ziele im Iran angegriffen. Das US-Militär informierte in der Nacht über Maßnahmen gegen Minenlegeeinheiten der iranischen Revolutionsgarden. Sie sollten daran gehindert werden, neue Seeminen in der Straße von Hormuz zu legen, hieß es. Wenige Tage vor der Wahl in Sachsen-Anhalt, am nächsten Sonntag, macht sich Kanzler Merz heute auf nach Quedlinburg im Harz zu seinem ersten Wahlkampftermin. Dort nimmt er an einer Gesprächsrunde mit Kandidaten für den Landtag teil und wird sich gemeinsam mit Ministerpräsident Schulze vor der Kamera äußern. Zum Sport. Die deutschen Hockeyherren haben bei der Weltmeisterschaft ihren Titel verteidigt und zum 4. Mal Gold gewonnen. Das deutsche Team gewann im Endspiel gegen Spanien mit 1:0.
1: Der Antenne Niedersachsen Stau- und Blitzer-Service 7:04. Verkehrskai ist im Bildungsurlaub, deswegen haben wir das hier im Blick. A1 Osnabrück Richtung Bremer, Brehm-Brinkum, 17 Minuten mehr. A30 Osnabrück Richtung Rheine, da verliert ihr 5 Minuten ab Rheine-Kanalhafen. A7 Hannover-Hamburg, zwischen Hamburg-Heimfeld und Hamburg-Othmarschen, 26 Minuten mehr. DB244, das ist die Westumgehung Helmstedt, ab Esbeck 12 Minuten dichter Verkehr und B494 Kennedy-Damm, das ist Hildesheim, zwischen Bismarckstraße und Hindenburgplatz 8 Minuten Zeitverlust. Und der erste Blitzer heute Morgen, gemeldet von Bernd, ist ein Blitzeranhänger auf der B248 in Salzgitter im Stadtteil Lobmachtersen beim Anhängerverleih. Blitzeranhängerverleih vielleicht.
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1: Guten Morgen. Mario schreibt, frag mal, wann kommt denn Tiziana wieder? Die ist ja schon lange nicht mehr bei euch in der Morgenshow zu hören gewesen. Hat die Urlaub?
8: Mm-mm. Die hat was viel Besseres. Die hat Flitterwochen.
1: Ja.
8: Flitterwochen am anderen Ende der Welt bei ungefähr 32 Grad. Nichts weiter zu tun, als frisch gepressten Orangensaft zu trinken und sich zu überlegen, welche Strandliege sie heute auswählt. Und wir gönnen es ihr von Herzen.
1: Also, Tiziana kommt wieder, fest versprochen. Und es kommt noch etwas anderes wieder. Und auch darauf freuen wir uns. Mindestens genauso dolle wie auf die Rückkehr von Tiziana. Mehr dazu gleich nach Roxette, Sleeping in My Car, die 90er, und das hier ist Teddy Swims. Moin.

0: gelaunt in die neue Woche mit Roxette Sleeping in My Car. So nämlich, die Moin-Show hier, Sabrina und Flücki. Es ist 7.04 Uhr und ihr kennt, glaube ich, alle dieses Gefühl, so, wenn ihr wisst, ihr habt was wahnsinnig Schönes vor, ihr seid so voller Vorfreude, also so voller Vorfreude, dass man den Abend vorher schon kaum mehr einschlafen kann.
1: Weil man so richtig zappelig und aufgeregt ist, weil man Sorge hat, dass man vielleicht verschläft.
0: So geht's uns gerade, denn vielleicht habt ihr schon mitbekommen, wir sind wahnsinnig stolz darauf, verkünden zu können. 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

0: Nico Santos. Mit ihm hatten wir ja schon einen unvergesslichen Abend. Stars for Free am Strand. Und wir legen sogar noch einen drauf. Michael Schulte wartet auf uns.
1: Jetzt am Samstag. Der hat sein Handtuch schon eingepackt und auch die Badehose. Sicher ist sicher. Das Wetter ist bestellt. Und wir feiern alle zusammen Stars for Free am Dümmer.
0: Am See. Und ihr könnt mit dabei sein. Die nächste Einladung garantiert noch in der nächsten halben Stunde hier bei uns. 13 Minuten nach 7.
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0: Am Montagmorgen die Moin-Show. Sabrina für Tiziana.
3: Moin.
0: Verkehrsguy ist im Bildungsurlaub.
1: Aber Flücki, gut gelaunt und ausgeschlafen.
0: Vor allem mit einem Gerücht. Wir nennen es mal Gerücht, es geht um die Kommunalwahl. In gut 2 Wochen ist es ja soweit, dann werden wieder Ortsräte gewählt, Bürgermeisterinnen, Bürgermeister.
1: 11 Kreuze darf ich diesmal machen, 11. Oh Gott, oh Gott, oh Gott.
0: Ich werde das erste Mal als Wahlhelfer dabei sein.
1: Das ist cool.
0: Und dazu habe ich was gehört. Und zwar soll es ein Spiel geben unter Wahlhelfern.
1: Mhm.
0: Die rufen sich Nummern zu, während sie die Wahlzettel austeilen. Also, man kommt ja normalerweise rein in so ein Wahllokal, man guckt erstmal, wo gehöre ich hin. Ah, hier, guck mal, hallo, schönen guten Tag, genau. Dann zeigt man seinen Personalausweis vor.
1: Oder die Benachrichtigungskarte, je nachdem.
0: Und dann gibt es ja jemanden, der dann guckt, steht man auch wirklich auf der Wahlliste. Genau. Oh ja, ich habe sie gefunden. Und dann ruft diese Person der anderen Person, die die Wahlzettel aushändigt, eine Zahl zu. Und die andere Person sagt entweder mhm, oder vielleicht sagt die andere Person dann aber eine andere Zahl, eine höhere oder eine niedrigere Zahl.
1: Und jetzt fragt ihr euch natürlich, was sind das für Zahlen? Was soll das? Und jetzt kommt die Auflösung, die ist so lustig.
0: Wirklich nur gerüchteweise. Also man hat mir gesagt, es ist relativ langweilig, wenn man da sitzt und das nur rausgibt. Deswegen werden Leute beim Wählen bewertet. Wir werden bewertet. Unsere Klamotten zum Beispiel oder vielleicht mal das Aussehen oder die Stimme oder das Auftreten oder die Schuhe. Und das heißt, diese Zahlen sind
1: eine Skala von 1 bis 10.
0: So ist es. Und wenn da einer sagt, ach, 7 und wer anderes sagt, nee, 5 und wir denken, das sind irgendwelche Anweisungen zwischen den Wahlhelfern, ja.
1: Ich bin der festen Überzeugung, wenn man mit einem freundlichen Moin reinkommt, dann hat man die ersten 5 Punkte auf jeden Fall sicher.
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0: Guten Morgen. Bei Volkswagen endet mit der heutigen Betriebsversammlung im Werk in Hannover eine Serie von außerordentlichen Treffen zwischen Vorstand und Belegschaft. Es geht um nicht weniger als die Zukunft des Konzerns, zu dem auch Porsche und Audi gehören. Die Konzernführung will die Kosten senken und die Wettbewerbsfähigkeit verbessern. Belegschaft, Gewerkschaften und Politik bangen um Arbeitsplätze und Standorte. Schon in dieser Woche könnte der Sparkurs bei einer Aufsichtsratssitzung konkreter werden. Nach Medienberichten tritt das Kontrollgremium an diesem Freitag zusammen. Ganze 684 Tage saßen die Eltern von Josephine R. im Gefängnis, und zwar unschuldig wegen falscher Missbrauchsvorwürfe ihrer Tochter. Jetzt geht es vor Gericht in Braunschweig um sie, die Tochter und ihre Falschaussagen in dem Fall. Nach einer vorläufigen Auswertung des Deutschen Wetterdienstes ist der diesjährige Sommer einer der wärmsten seit Beginn flächendeckender Messungen. Auffällig und außergewöhnlich waren insbesondere die Extreme. Die Hitzewelle Ende Juni erreichte in Ausmaß und Folgendimensionen, wie sie in Deutschland bislang nicht beobachtet wurden, heißt es. Und jetzt mehr aus eurer Region.
1: Mit Sarah Buletta. Guten Morgen. Eine 57-jährige Fußgängerin ist in Braunschweig von einem Auto erfasst worden und gestorben. Die Frau wollte am Samstagabend eine Straße überqueren, als sie von einem Pizzalieferwagen angefahren wurde. Sie wurde auf die Straße geschleudert und so schwer verletzt, dass sie noch an der Unfallstelle starb. Der 20-jährige Fahrer blieb unverletzt. Die Polizei ermittelt jetzt zum Unfallhergang. Eine Spritztour mit dem Auto ist für einen 15-Jährigen im Landkreis Helmstedt an einem Verkehrsschild und einer Laterne geendet. In Schöningen kam er von der Straße ab und fuhr danach einfach weiter. Ein Passant rief die Polizei. Der Jugendliche versuchte noch abzuhauen, aber die Polizei konnte ihn schnappen. Jetzt hat er ein Verfahren wegen Unfall, Flucht und Fahrens ohne Führerschein am Hals.
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3: 7:26 Uhr, der Antenne Niedersachsen Stau- und Blitzer-Service. Verkehrskai ist im Bildungsurlaub. Oh, hat man den Unterton jetzt gehört?
4: Nein, gar nicht.
3: Gar nicht, ne?
4: Überhaupt nicht.
3: Nächste Woche ist er wieder da, dann schlau. A1, Osnabrück Richtung Bremer, Bremen-Brinkum, 17 Minuten Zeitverlust. Und auch die A30 haben wir im Blick für euch. Osnabrück Richtung Rheine, ab Rheine-Kanalhafen, 5 Minuten Zeitverlust. Wird langsam mehr, was die Blitze angeht. Und zwar in Ostfriesland, zwischen Brookzetel und Kollrunge. Und auf der B248 in Salzgitter, Blitzeanhänger im Stadtteil Lobmachtersen, beim Anhängerverleih. Hat uns Bernd gemeldet, könnt ihr natürlich auch Staus, Behinderung und Blitzer melden. Geben wir gerne weiter eure Infos unter 0800 3123 100.
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0: 7.32 Uhr am Montagmorgen. Antenne Niedersachsen, die Moin-Show. Sabrina und Flücki hier. Und
1: Moin.
0: Wir hängen gedanklich dem Wochenende noch so ein bisschen nach. Wurde ja wieder ordentlich gefeiert. Rock am Beckenrand zum Beispiel, ne, in Wolfshagen im Harz. Oder das Pflasterfest in Hameln. Rapunzelturmtag in Rehburg-Loggum.
1: Ah, da ist ja der Wilhelmsturm wirklich sowas von geeignet, um das mal vorzuführen, was Rapunzel damals geleistet hat.
0: Bei uns gab es ein Dorffest in Neuwambüchen. Da durfte ich ein bisschen moderieren. Es klang so, Achtung, wer...
1: Okay, der Laden bebt.
0: Ach, es war wirklich toll. Das Dorffest nach 10 Jahren oder nach über 10 Jahren. Endlich mal wieder kam ein ganzer Ort zusammen. Ich durfte nicht nur moderieren, ich durfte auch ein bisschen singen. Ich hab Und das kann sein, dass ich da den Mund ein bisschen zu voll genommen habe, weil ich habe nämlich am Anfang, also es war Freitagabend, gesagt, also liebes Neuwambüchen, wenn wir hier Abriss feiern, 3 Tage lang, dann gibt es in 2 Jahren, wenn wir uns wieder treffen, gibt es die Fortsetzung mit 4, 5, 6 Neuwambüchen. Und wir haben geliefert, also wir haben gefeiert, so schön friedlich, bin wirklich, wirklich stolz auf Neuwambüchen. Wie war euer Wochenende so? Finden wir raus. Alexander ist bei uns. Moin.
2: Moin.
0: Wir hören mal gemeinsam rein.
2: Ja, gerne.

0: egal was es war, schade, dass ich nicht dabei war.
1: Wir lieben es auf jeden Fall. Es klingt irgendwie nach... Ist das so ein bisschen Chanticore? Ist das so ein bisschen Küste? Ist das so ein bisschen, weiß ich nicht.
2: Ja, das klingt schon mal ganz gut.
1: Wir haben am Freitag vom Emder Kinderfest erzählt. War es das?
2: Ja, es geht in die richtige Richtung, also in die richtige regionale Richtung, aber ist noch nicht ganz richtig tatsächlich.
0: Auch nicht das Drachenbootrennen, oder?
2: Auch nicht das, nee.
1: Klär auf. Was habt ihr gemacht am Wochenende?
2: Wir hatten das 9. Norder Sommerfest bei uns hier in Norden.
1: Hey!
2: Genau. Und das ging von Freitag bis Sonntag mit ganz viel Programm. Und da war nämlich Sonntag auch der Norddeutscher Chanticor auf der Bühne.
1: Siehst du?
0: Sollen wir uns für nächstes Jahr schon das letzte Augustwochenende notieren?
2: Das wär fantastisch. Kommt gerne vorbei. Ihr seid eingeladen.
1: Dann ist das jetzt offiziell notiert.
2: Genau, das ist sogar Jubiläum. 10. Norder Sommerfest.
0: Natürlich, nach dem 9. kommt das 10. Danke für den Hinweis. Das macht total Sinn.
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0: Vincent Weiss mit Musik sein.
1: Hey, da müsste Musik sein.
0: Schockmoment, er hatte gerade am Wochenende ein Konzert in Bad Kissingen. Viele Fans haben sich drauf gefreut, viele Fans haben aber auch keine Karte bekommen und deswegen auf so einer Wiese so in der Nähe gesessen. Die wollten einfach wenigstens ein bisschen zuhören. Leider war da der Landwirt, dem die Wiese gehört, nicht so erfreut drüber und der hat sich einfach den Trecker geschnappt und wollte die vertreiben von der Wiese. Das fanden die wiederum nicht so gut. Es gab da Tumulte, Verletzte, sogar am Ende musste die Polizei dazwischen gehen. Also
2: ja, selbst die sagt, also das ist eine Art von Selbstjustiz, das lassen wir mal jeweils. Und ich glaube, da können wir alle zustimmen.
0: Wahnsinn.
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0: So, wir gucken ja mal, was trendet noch so, was gibt's noch für verrückte Geschichten im Netz. Antenne Niedersachsen, die Moin-Show hier. Ralf Schumacher gehört dazu. Der trendet nämlich auch gerade. Vielleicht habt ihr das sogar gesehen bei RTL am Wochenende. Die Jetski-Star-WM zusammen mit Stefan Raab wollte er da bei einem Spiel richtig gut performen. Hat allerdings leider nicht so geklappt. Bei einem Versuch, auf den Jetski raufzukommen, hat er sich die Schulter ausgekugelt. Und wer das mal hatte, ich hatte das auch mal, das sind Schmerzen, die willst du nicht haben. Die willst du nicht haben. Und natürlich kam da gleich Hilfe dazu. Am Ende kam sogar raus, er hat sich ein Stück Knochen abgebrochen. Wirklich bitter. Das Ganze muss jetzt operiert werden heute. Wir drücken da ganz fest die Daumen. Der Heilungsprozess, so heißt es, etwa 5 bis 6 Monate. Ralf Schumacher.
2: 5 bis 6 Monate? Ja. Wer kauft denn in der Zeit mein Auto?

0: Ich habe das Gefühl, dass die Rehe ein bisschen übermotiviert in die neue Woche starten. Wir haben nämlich auf der A2 Hannover-Dortmund Rehe bei der Raststätte Garbsen Nord und auch auf der A27 Bremerhaven-Cuxhaven Rehe zwischen Bremerhaven-Mitte und Neuenwalde. Also Vorsicht, dich fahren. Antenne Niedersachsen informiert, wenn es passiert. Und wir spielen den Lieblingshit vor den Nachrichten gleich. Pink und Willow. Willow ist übrigens die Tochter von Pink. Und da ist noch was für euch.
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1: Ja, das sieht doch ganz hübsch aus da draußen, oder?
2: Ja, von der Sonne dürft ihr euch nicht direkt täuschen lassen. Es kann heute zwischendurch immer mal wieder ordentlich krachen und schütten. Schauer und Gewitter ziehen über Niedersachsen. Örtlich mal wieder mit Starkregen und Hagel. Dazwischen gibt es zum Glück auch längere trockene und sonnige Momente. Vor allem am Vormittag, besonders im Südosten. Das Ganze heute bei 19 bis 24 Grad.
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4: 5:08, ich bin Leonie Rother. Guten Morgen. Heute wird Ministerpräsident Lies zu Gesprächen im VW-Werk Emden erwartet. Dem Standort droht ja wie dem VW-Werk in Hannover, dem Werk Osnabrück und dem Audi-Werk Neckarsulm die Schließung. Zuletzt hatte VW-Chef Blume aber zugesichert, für alle Standorte Perspektiven entwickeln zu wollen. Schon in dieser Woche könnte der Sparkurs bei einer Aufsichtsratssitzung konkreter werden. Nach Medienberichten tritt das Kontrollgremium an diesem Freitag zusammen. Bei einer Gewalttat in Hessisch-Oldendorf sind gestern mindestens 7 Menschen verletzt worden, einige von ihnen schwer. Nach ersten Erkenntnissen der Polizei wurden Menschen mit Stich- und Schusswaffen angegriffen und teilweise auch mit Autos angefahren.
5: Die Polizei nahm später 2 Tatverdächtige fest. Sie geht davon aus, dass sich Täter und Opfer kannten. Die Beamten waren mit einem Großaufgebot in Hessisch-Oldendorf vor Ort. Auch rund ums Krankenhaus in Hameln, wo die Verletzten hinkamen, sicherten viele Einsatzkräfte noch die Situation. Die Hintergründe sind noch völlig unklar. Sarah Buletta, Nachrichtenredaktion.
4: Und weitere Meldungen des Morgens hat Tine Klimach.
6: Knapp eine Woche vor der Landtagswahl in Sachsen-Anhalt absolviert Bundeskanzler Friedrich Merz dort seinen ersten Wahlkampftermin. In Quedlinburg im Harz wird er heute von Ministerpräsident Sven Schulze durch den Schlossgarten geführt und äußert sich dann gemeinsam mit dem CDU-Spitzenkandidaten vor Kameras. Erstmals seit Ende Juli haben die US-Streitkräfte wieder Ziele im Iran angegriffen. Das für die Region zuständige US-Militärkommando informiert in der Nacht auf der Plattform X über begrenzte, gezielte Maßnahmen gegen Minenlegeeinheiten der iranischen Revolutionsgarden. Sie stellten eine unmittelbare Bedrohung in der Straße von Hormuz dar. Der Iran reagierte umgehend mit Vergeltungsangriffen auf 2 Stützpunkte des US-Militärs in Jordanien. Bei dem schweren Fährunfall vor der Insel Zypern sind mindestens 8 Menschen ums Leben gekommen. Die Expressfähre war gestern kurz nach dem Auslaufen gekentert. Gerettete Passagiere erheben Behördenangaben zufolge schwere Anschuldigungen gegen die Besatzung des später gesunkenen Katamarans.
1: 3:08, der Antenne Niedersachsen Stau- und Blitzer-Service. Ist doch mittlerweile einiges los. A1 Bremen Richtung Hamburg ab Hittfeld 23 Minuten mehr. Die A1 Osnabrück-Bremen ab Bremen-Brinkum verliert ihr 33 Minuten. A27 Bremen Richtung Cuxhaven ab Bremerhaven Süd 30 Minuten in der Echtzeitmessung. Dann gerade gehört die Wrehe auf der A27 Bremerhaven-Cuxhaven. Wildwechsel zwischen Bremerhaven-Mitte und Neuenwalde. Die A30 ist voll gesperrt. Osnabrück zwischen, besser gesagt in Richtung Niederlande. Vollsperrung nach einer Lasterpanne im Baustellenbereich zwischen Rheine-Kanalhafen und Rheine. Wir haben eine Umleitung für euch rausgesucht. Am besten geht es aktuell noch über die U48 und A33 Bielefeld Richtung Osnabrück. Hilter am Teutoburger Wald, da geht's los, dann stockt es. Insgesamt verliert ihr 14 Minuten. Blitzeranhänger im Kreis Lüneburg, Lentenau, Gemeinde Scharnebeck in Richtung Nutzfelde und Blitzeranhänger auch auf der B71 im Heidekreis in Haber. Stadt Soltau ist das. Guten Morgen und wenn ihr was seht, ruft an, kostenlos.
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1: Verkehrskai im Bildungsurlaub, Tiziana in den Flitterwochen.
8: Mhm, und wir halten hier die Stellung.
1: Ja, Sabrina und ich bin's, der Flöcki. Und wir warnen einfach schon mal ein bisschen vor, denn dieses fiese Geräusch wird uns im September nochmal richtig aufschrecken. Warum das so ist und was sich noch so alles tut im September, gleich bei uns innerhalb der nächsten halben Stunde. Schönen guten Morgen.
8: Moin.

0: Und auch wir zählen schon die Sekunden runter bis zum nächsten Highlight.
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2: Ich versuche immer noch zu rechnen.
0: Wie viele Sekunden das
2: 60
0: sind?
2: Mal 60 mal 5 Tage. Nee, ich glaube, das wird heute Morgen nichts mehr. Samstag ist es auf jeden Fall soweit. Und die nächsten Tickets, die gehen jetzt zu den Nachbarn nach NRW.
0: Ja, aber aus gutem Grund. Guten Morgen, Birgit.
3: Guten Morgen.
2: Moin, Birgit.
0: Moin, moin. Mensch, wir haben gehört, du musstest dich entscheiden zwischen der großen Liebe zum Dümmer und der anderen großen Liebe.
3: Richtig. Ich bin vor 5 Jahren hier nach Ahaus hingezogen durch meinen neuen Freund.
0: Hättest du bei dieser Suche nach dem neuen Lebenspartner nicht irgendwie so eine Umkreissuche angeben können? Bitte im Umkreis von 5 Kilometern, nicht weiter weg vom Dümmer.
3: Hätte ich machen können, ja, aber er ist ja nicht außer Welt und ich bin regelmäßig im Landkreis Osnabrück. Also von daher, ja, hat sich halt irgendwie so ergeben.
0: Wo die Liebe hinfällt, ja.
2: Wenn du jetzt mal die Chance hättest, allen, die noch nie da waren, zu sagen, was ist das Tolle am Dümmer?
3: Ja, dieses ganze Flair drumherum, es ist totale Urlaubsstimmung da, dieses, also ich bin ja absoluter Wasserliebhaber, ich bin lieber am Wasser als in den Bergen, also es fühlt sich einfach nach Hause an, zu Hause an.
2: Und die Menschen sind da so nett.
3: Ja, die Niedersachsen sind ganz anders als die Nordrhein-Westfalen, das stimmt. Deswegen möchte ich ja auch meinen Partner mitnehmen, damit er diese Leute auch mal kennenlernt.
0: Birgit, in diesem Moment setzen wir dich und deinen Partner auf die exklusive Gästeliste. Wir sehen uns jetzt am Samstag bei Michael Schulte am Dümmer.
3: Juhu, super, da freue ich mich. Mega, ihr seid echt klasse, kann man nicht anders sagen.
0: Okay, lassen wir mal genauso stehen. Und wir machen sogar noch weiter, denn ihr könnt ja die Nächsten sein. Und zwar immer dann, wenn Michael Schulte uns hier im Programm überrascht mit seiner nächsten Einladung. Passiert die ganze Woche über, die ganzen Tage. 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
2: Du bist der Beste.

0: Bisschen was Meditatives, ne? 13 Minuten nach 8. Hier ist die Antenne Niedersachsen Moin Show. Sabrina und Flöcki, moin.
1: Bin gerade genau in meiner Mitte.
0: 31. August, das heißt der letzte Tag. Dann starten wir in den September. Neuer Monat, neues Glück. Wir starten gleich mal in den offiziellen Herbst. Es ist ja dann der meteorologische.
1: Genau, der kalendarische ist ja erst zum Ende des Monats, der meteorologische immer am Anfang. Es lässt sich einfach leichter rechnen.
0: Aber ist auch sonst einiges los. Landtagswahlen in Sachsen-Anhalt am 6. September.
1: Yep.
0: Gucken wir natürlich alle hin, denn zuletzt lag die AfD da in den Umfragen deutlich vorne. Und für Niedersachsen ist die Wahl natürlich ebenfalls interessant, denn Sachsen-Anhalt grenzt ja direkt, ist ja unser Nachbarland direkt an Niedersachsen.
1: Da schaut man schon mal hin.
0: Das heißt, man arbeitet natürlich da normalerweise mit den Nachbarn auch zusammen. Aber wie das dann in Zukunft so weitergeht, wir sind gespannt. Bundesweiter Warntag, es wird laut. Am 10. September.
1: Ich freue mich schon so.
0: Um 11 Uhr.
1: Dieses Jahr gewinne ich. Wir haben hier so ein kleines Spiel in der Redaktion. Wir legen immer am Warntag unsere Handys nebeneinander. Und dann warten wir darauf, wessen Handy zuerst quasi den Warnton ausspielt. Der Verlierer muss dann immer eine Runde Kaffee für alle ausgeben. Und ich sag mal so, die letzten Male lief es nicht so richtig perfekt für mich. Dieses Jahr bin ich hochmotiviert. Ich habe ein neues Handy, vielleicht klappt's.
0: Und am 13. September Kommunalwahlen hier bei uns in Niedersachsen. Da werden sie wieder gewählt. Die Bürgermeister, Bürgermeisterinnen, die Stadträte, die Landkreise, die Gemeinde sind alle aufgefordert, ihre Stimmen abzugeben. Auch da könnten wir ein kleines Spiel draus machen. Hast du schon eine Wahlbenachrichtigung bekommen? Weil ich habe noch nichts im Briefkasten gehabt.
1: Also nicht nur meine ist da, sondern die für den Erstwähler, der bei mir wohnt, ist auch schon
0: für den Sohnemann,
1: da. Wir sind total aufgeregt. Ach,
0: ihr habt die alle schon bekommen?
1: Du hast noch keine?
0: Nee.
1: Dabei kommt jetzt F wie Pflück nicht weit hinter E wie Ege, ne?
0: Ja, das stimmt. Also ich hoffe, ich werde noch zugelassen. Vielleicht geht es euch ähnlich, aber bis zum 13. September ist ja noch ein bisschen hin. Schönen guten Morgen.

0: hoffen, ihr hattet ein schönes Wochenende. 8:21 Uhr, hier ist Antenne Niedersachsen. Wir waren ja mit euch beim Rock am Beckenrand Festival unterwegs und da haben die Besucher unter anderem von uns die Bitte bekommen, beschreibt doch bitte mal euren Lieblingssong, aber möglichst schwer.
1: Ich bin Christine und eine Frau flirtet mit jemandem, aber das soll geheim bleiben und keiner soll wissen, was genau ihre Absichten sind.
2: Okay.
0: Mal flirten, geheime Absichten, niemand soll davon erfahren.
2: Ich bin ja spontan irgendwie bei Maroon 5 mit Secret vielleicht.
0: Vielleicht habt ihr eine Idee, dann gerne mal Vorschläge per WhatsApp-Sprachnachricht. Auflösung gibt's noch in der nächsten Viertelstunde hier bei uns. 8:22 Uhr.
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0: Tja, Wetter, Wundertüte zum Wochenstart, ne Sabrina?
10: Ganz oben in dieser Wundertüte findet sich Sonne, aber darunter liegen noch so Sachen, die hatten wir gar nicht bestellt. Aktuell sind es 16 Grad in Goslar und Gittelde, 17 in Hermannshöhe. Vormittags wird es wärmer mit 19 bis

0: Millionen Übernachtungen. Nur in zwei Reisegebieten lag im Juni die Zahl höher als im Vorjahr, im Braunschweiger Land und im Raum Hannover-Hildesheim. Knapp eine Woche vor der Landtagswahl in Sachsen-Anhalt absolviert Bundeskanzler Merz dort heute seinen ersten Wahlkampftermin. Vor allem mit Blick auf die starke AfD will Merz um Wählerstimmen werben. In Quedlinburg im Harz nimmt er heute Abend an einer Gesprächsrunde mit Kandidaten für den Landtag teil, wird von Ministerpräsident Sven Schulze durch den Schlossgarten geführt und äußert sich dann gemeinsam mit dem CDU-Spitzenkandidaten vor Kameras. Und jetzt mehr aus eurer Region.
1: Ich bin Frederik Heimann. Guten Morgen. Das muss man sich echt mal vorstellen. Ganze 684 Tage saßen die Eltern von Josephine R. im Gefängnis, und zwar unschuldig wegen falscher Missbrauchsvorwürfe ihrer Tochter. Jetzt geht's vor Gericht in Braunschweig um sie, die Tochter, und ihre Falschaussagen in dem Fall.
2: Josephine R. hatte gemeinsam mit ihrer damaligen Lebensgefährtin Miriam A. behauptet, die Eltern hätten sie jahrelang sexuell missbraucht. Die Eltern waren deshalb zu langen Haftstrafen verurteilt worden. Später sind die Urteile aufgehoben worden und die Eltern wurden vollumfänglich freigesprochen. Kai von Hefen, Regionalredaktion.
1: Weil ein Mann im Juli wahrscheinlich viel mehr Fahrräder in Göttingen kaputt gemacht hat als bisher bekannt, sucht die Polizei nun weitere Betroffene. Mindestens 36 Räder wurden da in der Hannoverschen Straße mit einem Messer beschädigt. Ein verdächtiger 37-Jähriger stand vermutlich unter Drogeneinfluss.
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4: Der Antenne Niedersachsen Stau- und Blitzer-Service Verkehrskai hat diese Woche Bildungsurlaub. Ja, nächste Woche ist er wieder dabei, dann gebildet. Aber bis dahin gucken wir auf die Straßen, auf die A1 Osnabrück-Bremen. Ab Bremen-Brinkum 34 Minuten mehr. A27 Bremen Richtung Cuxhaven. Ab Bremerhaven Süd verliert ihr 29 Minuten. Vollgesperrt immer noch die A30 Osnabrück Richtung Niederlande. Da gab es heute Morgen den Lasterunfall in der Baustelle zwischen Rheine-Kanalhafen und Rheine. Und die Umleitungsempfehlung geht aktuell über die U48. A33 Bielefeld Richtung Osnabrück am Hilter, Teutoburger Wald, 14 Minuten mehr, und geblitzt wird aktuell auf der B71 im Heidekreis in Haber statt Soltau und auch auf der B3 im Heidekreis in Wintermoor am Gartenmarkt. Das hat Claudine gerade durchgegeben. Danke euch, gut am Blitz, freie Fahrt.
5: Gleich in der Moin Show.
4: Die Auflösung. Wir haben euch ja bei Rock am Beckenrand gebeten, bitte beschreibt mal euren Lieblingssong, aber bitte so, dass es maximal kompliziert klingt.
6: Und ihr habt geliefert.
7: Ich bin Christine und eine Frau flirtet mit jemandem, aber das soll geheim bleiben und keiner soll wissen, was genau ihre Absichten sind.
4: Oh, schwerer Knochen.
6: Weißt du, welcher Tipp geholfen hätte?
4: Ja.
6: Sie wurde dann erwischt.
4: Ja. Von einem Fotografen. Es gab einige richtige Antworten, aber es gab auch andere Antworten. Sag mal so. Aber die richtige Antwort: Lady Gaga, Paparazzi. Hört ihr gleich bei uns nach Olivia Rodrigo mit Drop Dead um 8:28 Uhr. Schönen guten Morgen.
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0: Guten Morgen, Montag.
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0: Die Moin Show. Sabrina und Flücki hier.
2: Moin. Moin.
0: Und wir gucken mal gemeinsam, was gerade im Netz trendet. Wir sind Weltmeister.
2: Jawohl.
0: Habt ihr das mitbekommen? Endlich mal wieder. Nee, im Fußball nicht. Da muss der Kloppo erstmal anfangen. Also haben wir noch ein bisschen Weg vor uns. Aber in anderen Sportarten können wir es noch. Glückwunsch an unsere Hockey-Jungs. Weltmeister geworden. Die haben sich schön durchgekämpft, haben jetzt gewonnen gegen Spanien 1:0 im Finale und damit sind sie jetzt mit Pakistan gleichgezogen, Rekordweltmeister.
2: Und nächstes Mal ziehen wir dran vorbei. So.
0: Nämlich in Lüneburg trendet auch gerade was, nämlich Obstpflücken erlaubt. Mhm. Die Erntesaison beginnt und man kann direkt kostenlos Obst vom Baum pflücken. Das ist ausdrücklich erlaubt. Die Stadt lädt nämlich alle Bürgerinnen und Bürger dazu ein, die Äpfel, die Birnen und die Pflaumen, Achtung, von öffentlichen Flächen zu pflücken. Aber ganz kurz nochmal, weil es wichtig ist, an öffentlichen Flächen zu pflücken.
2: Genau.
0: Weil nicht, dass es da Streit gibt mit dem Nachbarn oder so.
2: Und es gibt natürlich auch in Lüneburg ein paar Regeln. Es wird nicht auf die Bäume geklettert. Es wird auch nicht an den Ästen geschüttelt und gerüttelt oder runtergezogen, um irgendwie noch an die letzte Pflaume zu kommen. Ich empfehle sowieso, lieber unten auf den Boden zu gucken. Dieses Fallobst, ne? Da kannst du noch richtig viel von gebrauchen. Schneidest du so ein kleines Stückchen weg und machst daraus lecker Apfelmus oder einen guten Kuchen. Das ist denn nicht mal eine leckere Alternative gegen Lebensmittelverschwendung?
0: Hör ich daraus, dass du demnächst hier mal mit Kuchen vorbeischaust?
2: Du weißt, wie ich backe.
0: Ich verbessere mich. Hör ich daraus, dass du ohne Kuchen demnächst hier wieder aufschlägst?
2: Und

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1: Tja, bestes Wetter im Moment, oder Sabrina?
2: Absolut, überwiegend trocken, größtenteils sogar sonnig bei etwa 18 Grad, aber ab 11 ändert sich das. Von Westen ziehen die ersten Schauer rein, es kann beim Weg Richtung Elbe immer wieder Gewitter geben mit Sturmböen, Starkregen, Hagel. Auch die nächsten Tage werden wechselhaft, mal Sonne, mal Gewitter bei etwa 20 Grad.
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4: 5:09, ich bin Leonie Rother. Guten Morgen. Zehntausende Arbeitsplätze bedroht, ganze Werke auf dem Prüfstand. Bei Volkswagen endet mit der heutigen Betriebsversammlung im Werk in Hannover eine Serie von außerordentlichen Treffen zwischen Vorstand und Belegschaft. Die Konzernführung will die Kosten senken und die Wettbewerbsfähigkeit verbessern. Belegschaft, Gewerkschaften und Politik bangen um Arbeitsplätze und Standorte. Schon in dieser Woche könnte der Sparkurs bei einer Aufsichtsratssitzung konkreter werden. Nach Medienberichten tritt das Kontrollgremium an diesem Freitag zusammen. Ganze 684 Tage saßen die Eltern von Josephine R. im Gefängnis, und zwar unschuldig wegen falscher Missbrauchsvorwürfe ihrer Tochter. Jetzt geht es vor Gericht in Braunschweig um sie, die Tochter und ihre Falschaussagen in dem Fall. Kai von Heffen.
5: Josephine R. hatte gemeinsam mit ihrer damaligen Lebensgefährtin Miriam A. behauptet, die Eltern hätten sie jahrelang sexuell missbraucht. Die Eltern waren deshalb zu langen Haftstrafen verurteilt worden. Später sind die Urteile aufgehoben worden und die Eltern wurden vollumfänglich freigesprochen.
4: In Hessisch-Oldendorf sind gestern mindestens 7 Menschen verletzt worden, einige von ihnen schwer. Die Polizei hat später 2 Tatverdächtige festgenommen. Sie geht davon aus, dass sich Täter und Opfer kannten. Die Hintergründe sind noch unklar. Und die weiteren Meldungen des Morgens hat Tine Klimach.
6: Die Zahl der Todesopfer infolge der Flutkatastrophe in Nepal ist auf über 900 gestiegen. Das teilte der dortige Katastrophenschutz mit. Zusammen mit den offiziell bestätigten Zahlen aus dem Katastrophengebiet in China haben mindestens 919 Menschen ihr Leben verloren. Zudem sprang die Zahl der Vermissten in Nepal deutlich auf über 4200. Insgesamt sind weiter tausende Rettungskräfte im Einsatz, um Opfer zu finden und zu bergen. Erstmals seit Ende Juli haben die US-Streitkräfte wieder Ziele im Iran angegriffen. Das US-Militär informierte in der Nacht über Maßnahmen gegen Minenlegeeinheiten der iranischen Revolutionsgarden. Sie sollten daran gehindert werden, neue Seeminen in der Straße von Hormuz zu legen, hieß es. Nach einer vorläufigen Auswertung des Deutschen Wetterdienstes ist der diesjährige Sommer einer der wärmsten seit Beginn der flächendeckenden Messungen gewesen. Weitere Details gibt der DWD heute in seiner Sommerbilanz bekannt.
1: Der Antenne Niedersachsen Stau- und Blitzer-Service für euch. A1 Bremen Richtung Osnabrück ab Stur. Eine Viertelstunde mehr. A1 Hamburg-Lübeck. Neuer Unfall. Bitte Vorsicht zwischen Hamburg-Stillhorn und dem Dreieck Norderelbe. Nochmal A1, diesmal Osnabrück-Bremen. Ab Stur 33 Minuten mehr. Auf der A2, da liegen Plastikteile. Vorsicht zwischen Braunschweig-Ost und Braunschweig-Flughafen. Und auf der A27 Bremen-Cuxhaven. Stau ab Bremerhaven-Süd. Hier zeigt die Echtzeitmessung 19 Minuten mehr an. Geblitzt wird im Kreis Aurich, Blitzeanhänger Spetzerfehn beim alten Kompaniehaus an der Mühle, Blitzeanhänger auch im Wendland, in Sarchem in Richtung Hitzacker und auf der B209 in Walsrode-Verdener Straße bei Famila. Allen unterwegs eine gute und sichere Fahrt.
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1: Und wie jeden Morgen um 8:45 wollen wir herausfinden, was ihr beruflich so macht. Machen wir heute mit Anne aus Scharpen. Moin.
8: Moin.
1: Mach's uns bitte nicht so schwer. Wir sind heute nur zu zweit. Verkehrskai ist im Bildungsurlaub. Tiziana, die macht gerade Flitterurlaub. Also gib uns mal eine Chance mit dem Satz, den du am häufigsten hörst während deiner Arbeitszeit.
8: Da kann ich nur sagen, schau mal auf den Monitor, das sieht nicht gut aus.
1: Oh oh. Okay, vielleicht geht's um Leben und Tod. Wir haben 30 Sekunden Zeit gleich für Ja-Nein-Fragen und dann geben wir einen Tipp ab.
8: Okay.

0: letzten Freitag, da haben wir gewonnen. Da haben wir herausgefunden, was ihr beruflich macht. Mal gucken, wie wir in die neue Woche starten. 7:09, die Moin Show hier, Sabrina und Flippi.
1: Moin.
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1: Ich bin so gespannt. Wir sind ja hochmotiviert, aber das sind wir immer. Das hilft uns selten. Aber wir versuchen unser Glück mit Anne aus Schaben. Moin.
3: Guten Morgen.
0: Du hast schon verraten, es gibt einen Satz, den du während der Arbeitszeit am häufigsten sagst, nämlich...
3: Schau mal auf dem Monitor, das sieht gar nicht gut aus.
0: Wir haben 30 Sekunden Zeit, Ja-Nein-Fragen zu stellen und dann geben wir unseren Tipp ab. Die Zeit läuft ab jetzt.
1: Ich wünschte, du wärst Fernsehkritikerin. Schau mal auf den Monitor, das sieht gar nicht gut aus.
3: Nein.
0: Arbeitest du im medizinischen Bereich?
3: Ja.
0: Zur Anästhesie vielleicht so?
3: Nein.
1: Geht es um Überwachung?
3: Definitiv ja.
0: Bist du Krankenschwester?
3: Ja, in meistem Sinne.
1: Gynäkologie, Herztöne?
3: Nein.
0: Ach, das ist dann Arzthelferin?
1: EKG?
3: Nein. EKG hat auch was damit zu tun, ja.
1: Aber es ist kein Beruf. Schade, jetzt ist die Zeit vorbei.
0: Zeit ist vorbei.
1: Okay, medizinischer Bereich, ein Monitor, etwas überwachen. Du bist im Aufwachraum dafür zuständig, dass die Vitalfunktionen alle perfekt sind.
3: Nein.
0: Okay, ich gebe auch noch einen Tipp ab. Du sitzt am Empfang und du sagst zu deinem Kollegen immer, guck mal die Schlange da auf dem Monitor. Die stehen alle noch vor der Tür, das sieht gar nicht gut aus.
3: Nein, ganz sicher nicht.
0: Okay, dann haben wir es versucht. Bitte löse auf. Was machst du beruflich?
3: Ich bin Intensivkrankenschwester.
1: Wow. Was machst du zum Ausgleich? Das ist ja ein wirklich herausfordernder Job und du hast eine solche Fröhlichkeit. Was ist dein Ausgleich?
3: Also zum einen meine Familie. Ich habe 3 Kinder. Die sind mein ganzer Stolz, meine ganze Freude. bisschen Sport. Aber hauptsächlich Familie. Das ist mein großer Ausgleich.
1: Okay, das mit dem Sport wird nichts mehr, aber vielleicht schaffe ich es nochmal mit dem dritten Kind.
0: Und sag, an welcher Klinik machst du das? Wo könnte man dich antreffen?
3: Matthias-Spital in Rheine.
1: Da schicken wir ganz liebe Grüße hin. Auch bitte an alle Kollegen, die mit dir dafür sorgen, dass wir alle ein gutes Gefühl haben, wenn wir einen unserer Lieben bei euch abgeben.
3: Ja, danke schön. Darf ich meine Kinder noch ganz kurz grüßen, die sich darüber freuen?
0: Natürlich.
3: Also ich grüße ganz lieb meine Tochter Svea, mein Sohn Ragnar und meine Tochter Greta.
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0: Also wir warnen euch einfach schon mal vor. 16 Minuten nach 9. Hier ist Antenne Niedersachsen, die Moin Show. Sabrina und Flücki.
1: Moin.
0: Solche Sätze wie, mach das nochmal. Mach das nochmal. Und nee. Oder doch?
1: Mach mal ein bisschen lauter.
0: Ja,
1: nee, mach mal ein bisschen langsamer.
0: Ja.
1: Nee, jetzt mal in schnell.
0: Ja.
1: Nicht das, was ihr denkt.
0: Also, aber solche Gespräche wird es in Zukunft wieder geben, denn das beliebteste Radiospiel ist wieder da. Wir machen es ganz einfach, wir raten wieder gemeinsam Geräusche. Und das Gute ist, ihr sichert euch mit ein bisschen Glück den jeweiligen Jackpot.
1: Und das macht ihr zweimal am Tag, immer um 7 und um 15 Uhr. Da habt ihr die Chance, den Jackpot einzuheimsen. Wenn ihr das aktuelle Geräusch erratet, gibt es direkt 10.000 Euro. 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
0: Also, das geheimnisvolle 10.000 Euro Geräusch hier bei Antenne Niedersachsen. Montag früh um 7 geht's los. Wer macht das nochmal? Was,

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1: Antenne Niedersachsen informiert, wenn es passiert. Auf der A30 Osnabrück Richtung Rheine. Vorsicht, hier ein langsam fahrendes Fahrzeug zwischen Osnabrück-Sutthausen und Osnabrück-Hellern. Ein langsam fahrendes Fahrzeug. Komplette Übersicht gibt's gleich.
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1: Ja, ein bisschen Sonne, aber auch ein bisschen Gewitter heute, ne Sabrina?
9: Ja, schade. So wechselhaft hätte ich es persönlich gar nicht gebraucht. Aktuell ist doch wirklich nett. Wir haben Sonne und Wolken, so um die 20 Grad. Temperaturen gehen noch einen Ticken hoch. 24 Grad heute in der Spitze, die werden wir so rund um Schöningen erreichen. Aber dann, ne, am Vormittag ziehen von Westen die ersten Schauer rein. Zum Nachmittag haben wir viele Gewitter bei uns in Niedersachsen mit Hagel, mit Starkregen, mit Sturmböen. Ihr kennt das ganze Spiel. Auch die nächsten Tage ist eine Gewittergefahr nicht ganz ausgeschlossen. Es bleibt wechselhaft bei etwa 20 Grad.
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0: Strafen wegen Unfall, Flucht und Fahrens ohne Führerschein am Hals.
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2: Der Antenne Niedersachsen Stau- und Blitzer-Service 4 Minuten vor 9:30 auf der A1 Bremen-Osnabrück ab Stur 11 Minuten Zeitverlust und auf der A1 Osnabrück-Bremen ab Stur sind es sogar 34 Minuten mehr. A27 Bremen-Cuxhaven, Bremerhaven Süd wird glücklicherweise weniger, sind aber noch 8 Minuten mehr in der Echtzeitmessung. A28 Bremen Richtung Oldenburg ab Kreienbrück 16 Minuten mehr und fleißige Blitzer-Leute unterwegs heute. B65 in der Region Hannover zwischen Anderten und Alten hat uns Torti gemeldet. Danke dir. Blitzeranhänger im Kreis Hildesheim in Saarstedt in der Hildesheimer Straße am katholischen Friedhof. Bei Netto ist das stadteinwärts. Blitzeranhänger auch im Wendland, Sarchem in Richtung Hitzacker und es wird auf der B209 geblitzt in Walsrode, Pferdener Straße bei Famila. Trotzdem eine gute und blitzfreie Fahrt.
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0: starkes Duo. Sabrina und Flücki hier, eure Main-Show. Bei ihr und Eros Ramazzotti und Tina Turner.
1: Die sind auch ganz nett.
0: Ja. An dieser Stelle nochmal herzlichen Glückwunsch an die deutsche Hockey-Nationalmannschaft. Wovon wir Fußballfans nur träumen, haben die nämlich geschafft. Die sind Weltmeister geworden. Mhm. WM-Titel geholt, auch noch gegen Spanien 1-0. Großartig. Und auch ein Tennisspieler aus dem Norden kann jetzt in den nächsten zwei Wochen einen großen Titel feiern.
1: Da drücken wir die Daumen.
0: Kollege und Sportmann Daniel Flüss.
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3: Ja, wird es für Alexander Zverev das Jahr der großen Titel? Die US Open sind gestartet und der Hamburger, gerade die Nummer 2 der Tenniswelt, startet als topgesetzter Spieler. Sein Erstrundenmatch hat er dann in der Nacht auf Mittwoch. Gegen 2 Uhr früh geht es gegen die Nummer 89 der Welt, gegen Lorenzo Sonego aus Italien. Ja, und die neue Bundesliga-Saison ist gerade mal 90 Minuten alt und die Fans von Werder Bremen winken schon ab. 1-4 in Freiburg. Das Team war komplett chancenlos. Stürmer Niklas Füllkrug.
4: Dennoch finde ich, wir können ruhig bleiben, wir müssen ruhig bleiben. Es ist doof, dass wir das Spiel so verloren haben, auch hoch verloren haben, aber wir haben, glaube ich, eine Mannschaft auf dem Platz, wo 2-3 Spieler neu waren, die in der Vorbereitung nicht mit der Mannschaft waren. Und man hat leider gesehen, die Automatismen passen noch nicht perfekt untereinander. Und das müssen wir so schnell wie möglich aufbauen zwischen den Spielern.
3: Ja, die nächste Chance auf Punkte gibt es dann am Samstag zu Hause gegen RB Leipzig.
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1: Ich sage erstmal Moin, wir starten den Antenne Niedersachsen Vormittag. Hier ist Kim Brugsch. Schön, dass ihr auch wieder mit dabei seid. Ja, zur Arbeit sind wir noch trocken hingekommen. Das wird später auf jeden Fall eine Challenge, wenn ihr mit dem Fahrrad unterwegs seid. Da ziehen Schauer ran, und zwar richtige Schauer. Von West nach Ost, dann später einmal über uns rüber. Das kann auch mal Starkregen und Graupel sein, zwischendurch ein Gewitter. Aus dem südlichen Niedersachsen, da sieht es momentan noch gut aus und auch erstmal sonnig. 6 Stunden Sonne sind bei euch angesagt. 19 bis 24 Grad.
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3: 5 vor 9, ich bin Leonie Rotha. Guten Morgen. Heute wird Ministerpräsident Lies zu Gesprächen im VW-Werk Emden erwartet. Der Standort soll ja wie 3 andere auch auf der Kippe stehen. Zuletzt hieß es von VW aber, dass noch keine Entscheidung gefallen sei.
4: Neben Emden droht auch dem VW-Werk Hannover die Schließung. Dort ist deshalb heute eine Betriebsversammlung. Und auch das Werk Osnabrück und das Audi-Werk Neckarsulm könnten geschlossen werden. Zuletzt hatte VW-Chef Blume aber zugesichert, für alle Standorte Perspektiven entwickeln zu wollen. So könnten in Osnabrück ab kommendem Jahr Rüstungsgüter produziert werden. Frederik Heimann, Nachrichtenredaktion.
3: Ganze 684 Tage saßen die Eltern von Josephine R. im Gefängnis, und zwar unschuldig, wegen falscher Missbrauchsvorwürfe ihrer Tochter. Jetzt geht es vor Gericht in Braunschweig um sie, die Tochter und ihre Falschaussagen in dem Fall. Josephine R. hatte gemeinsam mit ihrer damaligen Lebensgefährtin Miriam A. behauptet, die Eltern hätten sie jahrelang sexuell missbraucht. Die Eltern waren deshalb zu langen Haftstrafen verurteilt worden. Später wurden die Urteile aufgehoben und die Eltern vollumfänglich freigesprochen. Und die weiteren Meldungen des Morgens hat Tine Klimach.
5: Nach der Flutkatastrophe im Himalaya ist die Zahl der Toten weiter gestiegen. Nach offiziell bestätigten Zahlen kamen in China und Nepal mindestens 919 Menschen ums Leben. Tausende werden weiterhin vermisst, darunter auch viele Touristen. Außenminister Johann Wadephul will angesichts globaler Umbrüche und Instabilität die Zusammenarbeit mit Tunesien und Algerien im Wirtschafts- und Sicherheitsbereich stärken. Mit beiden Ländern teile man das Ziel, die Sahelregion nachhaltig zu stabilisieren, erklärte er vor der Abreise zu einem Besuch in beide Länder. Auch eine Beruhigung der Lage im Nahen Osten und der Seewege der arabischen Halbinsel sei für die Versorgung und Sicherheit von größter Bedeutung. Nach dem Fährunglück vor der Insel Zypern, bei dem mindestens 8 Menschen ums Leben kamen, laufen die Ermittlungen zur Ursache. Diese richten sich auch gegen die Besatzung des Katamarans. Der Kapitän und 7 Crewmitglieder wurden nach Angaben der Behörden festgenommen.
1: Ganz genau 3 Minuten vor 10 der Antenne Niedersachsen. Stau- und Blitzerservice noch für euch. A1 Osnabrück Richtung Bremen ab Stur, hier haben wir 26 Minuten mehr. A2 Berlin Richtung Hannover, ab Peine 9 Minuten, dann seid ihr da durch. Hallo auf die A7 Hannover Richtung Kassel, ab Nörten-Hardenberg, hier sind es 27 Minuten mehr. Die A7 Kassel Richtung Hannover, aktuell vollgesperrt, hier für einen Feuerwehreinsatz zwischen Göttingen-Nord und Nörten-Hardenberg. Deswegen ab Göttingen-Nord braucht ihr eine halbe Stunde mehr. A28 Bremen Richtung Oldenburg, ab Krähenbrück 16 Minuten plus. Und Achtung, neuer Unfall gerade reingekommen auf der A391 Braunschweig Nord Richtung Gifhorn im Kreuz Braunschweig Nord. Der A2-Zubringer Richtung Hannover aktuell gesperrt. Und Torti hat noch einen Blitzer gemeldet, ich danke dir. Ist ein Anhänger im Kreis Hildesheim zwischen Hildesheimer Wald und Emmerke. Da nicht zu schnell fahren. Gute Fahrt euch.
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1: 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Welcome back aus dem Wochenende. Und ich weiß, die Nachricht, die wird jetzt gleich nicht jedem gefallen. Aber ja, ich habe es mir jetzt auch nicht ausgesucht. Einer muss es euch ja sagen. Heute ist ganz offiziell der letzte Sommertag 2026. Ja, das heißt morgen meteorologischer Herbstanfang. Ja, sind wir bereit dafür? Ich weiß es nicht. Ich irgendwie noch nicht. Und deswegen haben wir gedacht, komm, wir feiern den Sommer 2026 heute nochmal richtig ab. Wenn ihr jetzt an den Sommer denkt, was kommt euch da so in den Kopf? Was waren eure persönlichen Highlights im Sommer 2026? Sprechen wir heute drüber in der Show. Ja, meldet euch kurz rein. Per WhatsApp, ich freue mich über Sprachnachrichten. 0183 123 200. So lange eure Lieblingshits. Hier ist DJ Alle Farben für euch.

Ihr seid genau richtig. Hier ist Antenne Niedersachsen mit Kim Brugsch. Ja, heute am letzten Sommertag. Morgen ist nämlich ganz offiziell meteorologischer Herbstanfang und ich finde, wenn man so rausguckt, sieht man das nicht, nur man spürt das auch. Ich bin heute Morgen tatsächlich erstmal schön vom Laubbläser angepustet worden auf meinem Fahrrad. Ja, es ist soweit, auch wenn wir es nicht wahrhaben wollen. Der Herbst kickt und wir haben gesagt, komm, wir feiern die Sommer-Highlights heute nochmal richtig ab in der Show. Wenn ihr drüber nachdenkt, was waren eure Sommer-Highlights 2026, schreibt mir gerne, ist kostenlos hier 0180 3123 200. Dina hat sich schon gemeldet. Ich habe meinen Motorradführerschein gemacht. Wow! Dina, das ist mal eine Ansage, ne? Während alle im Sommer am Pool gechillt haben, hast du einen Motorradführerschein gemacht. Läuft bei dir. Und jetzt wird's noch richtig süß. Santiana hat sich auch gemeldet und schreibt, unser Sommerhighlight ist 2 Wochen alt und liegt satt in meinem Arm und schläft. Oh, herzlichen Glückwunsch. Ich hoffe, ihr genießt gerade die Kuschelzeit zusammen. Macht's euch richtig schön. Wir feiern heute nochmal den Sommer 2026. Schreibt uns, was war euer Highlight? Und von mir gibt's nochmal so einen richtigen Sommer-Banger hier. Camila Cabello, Heather, macht euch einen schönen Montag.

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1: Hi, hier ist Kim Brugsch und mein Vorschlag für heute, falls der Montag noch nicht so ganz in Gang kommt, orientieren wir einfach uns an den frisch gebackenen Hockey-Weltmeistern vom Wochenende. Deutsch willst du feiern? Unsere Weltmeister sagen, yo! Und die schlafen wahrscheinlich auch noch. Zu Recht, Glückwunsch an dieser Stelle.
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1: Ja, die Frage ist, ist das ein Wetter für eine Jacke da draußen? Ich würde sagen, nicht unbedingt, aber so eine Regenjacke kann später nicht schaden. Also da kommt auf jeden Fall einiges an Regen auf uns zu, kann auch mal kräftiger ausfallen mit Starkregen. Maxi-Wert aber relativ mild, 19 Grad heute maximal bei euch in Twiest, 24 Grad in Schöning und 20 Grad bekommen wir am Oberharz. Ganz genau, 5 Minuten vor 10:30. Hallo liebe Autofahrer, jetzt der Antenne Niedersachsen. Stau- und Blitzerservice. A1 Osnabrück Richtung Bremen, ab Bremen-Brinkum, hier sind es 19 Minuten mehr. Rüber auf die A2 Berlin Richtung Hannover, ab Peine 25 Minuten plus. Voll gesperrt aktuell die A2 Hannover Richtung Dortmund für einen Feuerwehreinsatz zwischen Herrenhausen und Garbsen. Das heißt für euch, die Antenne Niedersachsen Umleitungsempfehlung führt euch ab Herrenhausen über die U34. A7 Hannover Richtung Kassel, ab Nörten-Hardenberg, oh, hier braucht ihr ein bisschen Geduld, 51

Eine Stunde plus. Haltet durch, da wo es geht. Ich wünsche euch allgemein eine gute Fahrt. Und wenn der Montag schon nicht so richtig mittanzt hier, dann machen wir das einfach. Bruce Springsteen, Dancing in the Dark jetzt für euch. Ich bin Kim Brooks. Moin zusammen.

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0: Ja, genau, das gibt's am 5. September, also jetzt schon am Samstag im Marissa Resort am Dümmer. Und jetzt gehen die nächsten Gästelistenplätze raus. Carina ist dran. Du kommst da aus der Nähe vom Dümmer, hast du mir schon erzählt. Ich kann mir vorstellen, ihr habt wahrscheinlich eure ganze Jugend da verbracht.
2: Ja.
0: Wenn du so zurückdenkst, denkst du dann an die erste große Liebe oder an Partys oder...
2: Eher an Partys.
0: Sind die jugendfrei? Kann man das erzählen?
2: Da gibt's ja die Bar Dümmer in Hüde beispielsweise. Da gab's nochmal das ein oder andere Getränk und die Schützenfeste dort, ne? Da konnte man auf dem Dorf schon ordentlich feiern, ja.
0: Und selbst immer ganz vorne mit dabei, bist du so eine Partymaus?
2: War ich früher, ja. Mittlerweile ist das ein bisschen anders, ne? Man ist jetzt ja auch älter, aber früher doch schon.
0: Was heißt denn älter jetzt für dich?
2: Naja, ich bin mittlerweile 35, ne? Hab eine Tochter, die wird jetzt im November 5, Mensch. Da wird man dann irgendwann ruhiger.
0: Also, Carina, ich finde, mit 35 bin ungefähr dein Alter, sind wir überhaupt nicht alt und schon gar nicht zu alt für Party.
2: Kommt drauf an, was für Partys.
0: Also wir würden dich sehr gerne einladen am Dümmer See mit Michael Schulte.
2: Ach, wie schön, cool.
0: Füße im Sand, Live-Musik und ein bisschen Dancen.
2: Ja, sehr schön. Ach, da freue ich mich. Danke.
0: Sehr gerne. Hast du denn schon Babysitter?
2: Ja, tatsächlich. Meine Tochter ist zufällig genau das Wochenende bei meiner Mama.
0: Na, das läuft doch. Dann wünsche ich euch einen wunderbaren Abend. Samstag geht's ja schon los. Und lasst es krachen.
2: Ja, danke schön.
0: Sehr gerne. Und ihr könnt die Nächsten sein. So ein paar Gästelistenplätze hätten wir dann noch für Stars for Free am See. Einfach in der Antenne Niedersachsen-App mitmachen. 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Hier ist er jetzt für euch. Ey.

0: Backstreet Boys. Geht's hier durch den Montag? Und wenn ihr sagt, oh, ich flipp aus, Montag, ja, kann doch nicht wahr sein. Doch, hier sind wir wieder. Hier ist Antenne Niedersachsen mit Kim Brugsch. Ich bringe euch aber auf andere Gedanken. Wir sprechen ja heute über eure Sommerhighlights 2026. Und Dominik, die hat uns ein Video geschickt, da bekomme ich sofort wieder Lust auf Urlaub, vom Schnorcheln mit Schildkröten. Herrlich sieht das aus. Wir feiern heute den ganzen Tag eure Sommerhighlights, weil heute ist offiziell, ich traue es mich gar nicht zu sagen, letzter Sommertag. Die Musik passt auch dazu. Schnell ein bisschen ablenken hier. Ace of Base, der Lieblingshit vor den Nachrichten. Gibt's gleich für euch.
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0: Ace of Base, genau das Richtige hier für so einen Montagvormittag bei uns.
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0: Ja, noch ist es an einigen Stellen bei uns in Niedersachsen ganz schön. Noch guckt ab und zu mal die Sonne durch. Aber da zieht schon eine dicke Regenfront an von Westen und die hat ordentlich Regen mit dabei. Also das kann auch mal so ein kräftiger Regen sein mit Graupel und Gewittern heute. Zieht quer über Niedersachsen, das heißt eigentlich spätestens ab dem Mittag, Nachmittag haben wir alle was von davon. Aber relativ mild heute, 19 bis 24 Grad.
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3: 11:05, ich bin Leonie Rother. Guten Morgen. In Bad Lauterberg im Harz brennt aktuell ein leerstehendes Hotel. Rund 150 Feuerwehrleute sind da den Angaben nach im Einsatz. Wegen der Rauchentwicklung sollen Anwohnerinnen und Anwohner Fenster und Türen geschlossen halten.
4: Ein Teil des Gebäudes ist während der laufenden Löscharbeiten eingestürzt, heißt es. Weil weiterhin Einsturzgefahr besteht, wird das Gebäude nur von außen gelöscht, unter anderem mit Drehleitern. Verletzte gibt es nach Angaben der Kreisfeuerwehr nicht. Die Brandursache ist noch unklar. Bei dem Gebäude handelt es sich um ein Hotel, das in der Vergangenheit mit einer Gruppierung der sogenannten Reichsbürger in Verbindung stand. Sandra Meyer, Nachrichtenredaktion.
3: Nach einer Gewalttat mit 7 Verletzten in Hessisch-Oldendorf im Landkreis Hameln-Pyrmont laufen die Ermittlungen. 2 Tatverdächtige wurden festgenommen. Die Polizei geht davon aus, dass sich Täter und Opfer kannten. Wie die Beamten jetzt mitgeteilt haben, befindet sich niemand in akuter Lebensgefahr. Einige der Betroffenen erlitten demnach Stich- und Schussverletzungen, andere seien mit Autos angefahren worden. Die Hintergründe der Tat sind weiterhin unklar. Heute ist Ministerpräsident Lies zu Gesprächen im VW-Werk Emden. Dem Standort droht ja wie dem VW-Werk in Hannover, dem Werk Osnabrück und dem Audi-Werk Neckarsulm die Schließung. Zuletzt hatte VW-Chef Blume aber zugesichert, für alle Standorte Perspektiven entwickeln zu wollen. Schon in dieser Woche könnte der Sparkurs bei einer Aufsichtsratssitzung konkreter werden. Nach Medienberichten tritt das Kontrollgremium an diesem Freitag zusammen. Und die weiteren Meldungen des Morgens hat Tine Klimach.
5: Endspurt im Wahlkampf vor der Landtagswahl in Sachsen-Anhalt. CDU-Ministerpräsident Sven Schulze bekommt heute Unterstützung von Bundeskanzler Friedrich Merz. Der Bundesvorsitzende der CDU wird heute bei einem Wahlkampftermin in Quedlinburg im Harz erwartet. Die Zahl der Todesopfer infolge der Flutkatastrophe in Nepal ist auf über 900 gestiegen. Das teilte der dortige Katastrophenschutz mit. Zusammen mit den offiziell bestätigten Zahlen aus dem Katastrophengebiet in China haben mindestens 919 Menschen ihr Leben verloren. Insgesamt sind weiter tausende Rettungskräfte im Einsatz, um Opfer zu finden und zu bergen. Je nach Alter und Region gibt es in Deutschland eine unterschiedliche Geschlechterverteilung. Das geht aus den Daten des Statistischen Bundesamtes hervor. So gibt es in den jüngeren Altersgruppen deutlich mehr Männer, während Frauen bei den Älteren in der Überzahl sind.
0: 3 Minuten, nee, gerade gewechselt. 11:02 der Antenne Niedersachsen. Stau- und Blitzerservice. A1 Osnabrück Richtung Bremen, ab Bremen-Brinkum 15 Minuten mehr. A2 Berlin Richtung Hannover, ab Peine hier sind es 25 Minuten mehr. Voll gesperrt für einen Feuerwehreinsatz, die A2 Hannover Richtung Dortmund zwischen Herrenhausen und Garbsen. Das heißt für euch, die Antenne Niedersachsen Umleitungsempfehlung führt euch ab Herrenhausen über die U34. A7 Kassel Richtung Hannover, auch hier voll gesperrt nach dem Unfall zwischen Göttingen Nord und Nörden-Hardenberg. Deswegen ab Rossdorf. Eine Stunde braucht er da mehr. Und das war's zum Glück. Da wo's geht, gute Fahrt euch.
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0: Ja, ungefähr noch eine Stunde bis zum Mittag. Ich glaube, das ist so gerade bei ziemlich vielen die Zeitrechnung. Ah komm, ein Stündchen noch, dann haben wir es geschafft. Wir rocken das hier zusammen. Ich habe Lady Gaga für euch. Pusht uns nach vorne. Abracadabra.

0: Eurythmics für einen schönen Montag hier bei uns, Antenne Niedersachsen. Hi, Kim Brooks hier. Und ihr habt das bestimmt schon mitbekommen, wir planen hier gerade was für euch. Rätseln, 10.000 Euro absahen. Klingt das gut oder klingt das gut für euch?
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0: Das beliebteste Radiospiel ist wieder da und es bleibt auch ganz einfach. Geräusch hören, erraten und Jackpot absahen. Wir haben richtig Bock mit euch zu spielen und wärmen uns schon mal eine Runde auf. Yannick aus der Redaktion ist bei mir.
3: Grüß dich.
0: Ich habe gehört, ich bin das Versuchskaninchen.
3: Bietet sich an in deiner Show, habe ich mir überlegt. Wir rätseln einfach mal mit einem Geräusch und damit wir so ganz langsam reinkommen, ist es auch ein Geräusch, was auf jeden Fall was Schönes ist.
0: Ja, dann hören wir mal. Oh, das war ja so schnell vorbei. Muss ich nochmal hören?
3: Nimm dir ruhig Zeit.
0: Okay, also es hört sich auf jeden Fall nach etwas an, was umgeblättert wird. Und wenn es was Schönes ist, würde ich jetzt sagen, wahrscheinlich ist es, es könnte ein Urlaubskatalog zum Beispiel sein, wo ich gerade durchblätter und nach dem nächsten Urlaub gucke.
3: Ist auf jeden Fall kein Kindle, das kann ich dir schon mal sagen.
0: das hört man, ja, es ist was Haptisches. Ist die Richtung schon mal richtig?
3: Sehr, sehr nah dran, also es ist eine Seite umblättern.
0: Das wäre jetzt schon richtig gewesen.
3: Der Katalog war oder dein aktuelles Lieblingsbuch, das macht ja, glaube ich, keinen großen Unterschied bei diesem einen Geräusch.
0: Also hätte ich jetzt 10.000 Euro gewonnen.
3: Ja, jetzt muss ich aber auch los.
0: Mensch, da nageln wir ihn drauf fest. 10.000 Euro, ihr habt das alle gehört. Machen wir klar, er ist jetzt auch schon gefühlt wieder weg hier durch die Tür. Also nächste Woche geht's hier richtig los. 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Ihr habt's gerade gehört. Es kann in 10 Sekunden entschieden sein. 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Ja, und verliehen tut man auch nicht. 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
3: Ja, einfach mitmachen. 100 Euro kriegst du, egal ob du es errätst oder nicht.
0: Das läuft doch. Und hier geht's weiter mit Monsters in the Hand.

0: Was für ein schöner Song. Nehmen auch viele für ihren Hochzeitstanz übrigens.
1: Ja, ich überlege noch.
0: Hier ist Antenne Niedersachsen, ich bin's, Kim Brugsch. Ja, was war da eigentlich schon wieder los? Schock im ZDF-Fernsehgarten am Wochenende. Vielleicht habt ihr auch die Schlagzeilen gelesen. Andrea Kiewel attackiert in Live-Sendung. Und wenn ihr euch jetzt fragt, okay, was ist denn da passiert? Ja, Kiwi wurde von einer Biene gestochen.
2: Das war eine Biene?
3: Ja.
2: Nein. Und die hat auch gestochen.
3: Hat sie?
2: Au.
1: Oh nein.
2: Ja. Ach, warte. Ich mach schnell, also wir freuen uns und ich sag schnell, dass jetzt zwei tolle Gäste kommen. Der Song heißt Meine Mama warnte mich vor dir. Hier sind Vanessa Neigert und Giovanni Weisheit.
0: Oh je, und dann dieser Schrei noch am Ende. Also, naja, aber sie hat tapfer durchgehalten, ne? Hat das wie eine Löwin noch wegmoderiert? So, und naja, dann weiß man nicht genau. Was für eine Aufregung, und das am Sonntag. Aber ihr geht's gut.
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3: Das ist heute aber auch so ein Auf und Ab im Wetter. Zwischendurch kommt mal die Sonne durch, dann zieht wieder eine Wolke auf. Naja, und Regen kommt heute auch noch, und zwar ordentlich. Der zieht heute einmal von West nach Ost über uns rüber und kann auch mal kräftiger ausfallen mit Starkregen und Gewittern. Temperaturen heute mild, 19 bis 24 Grad. Ganz genau 2 Minuten vor 11:30. Hallo, liebe Autofahrer. A1 Osnabrück Richtung Bremen, ab Bremen-Brinkum, 9 Minuten, dann habt ihr es da geschafft. A2 Berlin Richtung Hannover, ab Peine 23 Minuten mehr. A2 Hannover Richtung Dortmund, voll gesperrt für einen Feuerwehreinsatz zwischen Herrenhausen und Garbsen. Die Antenne Niedersachsen Umleitungsempfehlung führt euch hier ab Herrenhausen über die U34. A352, die Eckverbindung Hannover Richtung A2, ab Flughafenstraße, das ist die B522, hier braucht ihr 31 Minuten mehr. Und ihr habt uns noch lange Wartezeiten an der Elbfähre Glückstadt-Wischhafen gemeldet. Ihr braucht da auch ein bisschen Geduld, 1 Stunde Wartezeit in Richtung Schleswig-Holstein. Ihr Lieben, ich bringe euch hier heute durch diesen Montag, haltet durch, hier ist Kim Brooks, moin.
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0: sportliche Zeiten momentan. Hier ist Antenne Niedersachsen mit Kim Brugsch. Keine Sorge, wir können auch einfach nur entspannt vom Sofa zugucken. Bundesliga ist wieder da. Deutschland ist Hockey-Weltmeister und bei den US Open geht's auch wieder los. Alexander Zverev, der spielt sein erstes Match in der Nacht von Dienstag auf Mittwoch. Ja, und dann gibt's sogar da noch ein richtiges Tennis-Comeback. Serena und Venus Williams, die stehen nach 4 Jahren wieder gemeinsam auf dem Platz. Aber Serena Williams, die hat ein ganz spezielles Ritual.
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0: Serena Williams hat bei Turnieren ihre Socken nie gewechselt. Das Paar, das sie bei ihrem ersten Spiel trägt, wird aus Aberglaube bei jedem weiteren Spiel getragen, ohne es zu waschen. Und das eben so lange, bis sie das Turnier gewinnt oder rausgeflogen ist. Ich muss sagen, so ein Spiel kann ja schon mal mehrere Stunden dauern, wenn man da die Socken trägt und schwitzt. Naja, schon ein bisschen komisch. Aber bei insgesamt 39 Grand Slam-Titeln und 4-mal olympischem Gold, naja, ganz so verkehrt scheint es nicht zu sein.
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0: Antenne Niedersachsen hier bei der Arbeit mit Kim Brugsch. Ich habe Breaking News hier aus der Fernsehwelt. Aber vorher noch der Lieblingshit vor den Nachrichten. Pink spiele ich jetzt gleich mit Sober. So, und jetzt zu den Breaking News. Vielleicht habt ihr es auch schon gelesen. Unter uns wird abgesetzt. Und das nach 32 Jahren. Das gibt's doch wohl nicht. Noch bis Ende 2026 werden da neue Folgen produziert. Und dann, nächstes Jahr im März, soll Schluss sein. So, und ihr könnt euch nicht vorstellen, was hier gerade bei uns im Gruppenchat abgegangen ist. Also wir haben von der Arbeit redaktionsmäßig hier so einen kleinen Chat. Und da schreiben die ersten rein. 3 bis 4 Antworten will ich euch einfach mal vorlesen. Unter uns gesagt, bin ich nicht so traurig. Dann der nächste. Was wird jetzt aus Paco? Na, solange GZS es noch gibt, ist die Welt noch in Ordnung. Paco, das ist alles, was zählt. Naja, da merkt ihr schon. Das sind hier die ersten Eindrücke aus der Antenne Niedersachsen. Redaktion zum Aus von unter uns.
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1: Tja, trocken sind wir noch zur Arbeit hingekommen. Zurück wird das ein bisschen schwieriger. Die ersten Schauer, die ziehen jetzt gerade von Westen rein in Niedersachsen und das einmal quer über uns rüber. Das heißt, heute bekommen wir alle was ab. Es wird auf jeden Fall nass, außer im südlichen Niedersachsen. Da könnte es sein, dass es heute bei euch trocken bleibt. 19 bis 24 Grad.
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3: 11:55, ich bin Leonie Rother. Guten Tag. Eine Frau aus Salzgitter hat vor Gericht gestanden, mit ihren Lügen ein Paar für mehr als 2 Jahre unschuldig ins Gefängnis gebracht zu haben. Die von ihr geschilderten massiven sexuellen Übergriffe habe es nicht gegeben, ließ sie heute zum Prozessauftakt vor dem Amtsgericht Braunschweig von ihrem Anwalt erklären. Der Fall ist als Missbrauchskomplex um Josephine R. bundesweit bekannt geworden. Bei den Angeklagten handelt es sich um die Ex-Freundin von Josephine R. Nach einer Gewalttat mit 7 Verletzten in Hessisch-Oldendorf im Landkreis Hameln-Pyrmont laufen die Ermittlungen. 2 Tatverdächtige wurden festgenommen. Die Polizei geht davon aus, dass sich Täter und Opfer kannten. Wie die Beamten jetzt mitgeteilt haben, befindet sich niemand in akuter Lebensgefahr.
4: Einige der Beteiligten erlitten demnach Stich- und Schussverletzungen. Andere seien mit Autos angefahren worden, heißt es. Die Beamten waren mit einem Großaufgebot in Hessisch-Oldendorf. Auch heute Morgen noch gab es Einsätze am Krankenhaus in Hameln, wo die Verletzten hinkamen. Sie sicherten damit vielen Einsatzkräften die Situation. Die Hintergründe der Tat sind weiterhin völlig unklar. Sarah Buletta, Nachrichtenredaktion.
3: Und die weiteren Meldungen des Tages hat Tine Klimach.
5: Die Finanznöte der Pflegeversicherung spitzen sich angesichts stark steigender Ausgaben weiter zu. In der ersten Jahreshälfte lief ein Defizit von 770 Millionen Euro auf, teilte der Spitzenverband der gesetzlichen Krankenkassen mit, der auch die Pflegekassen vertritt. Verbandschef Oliver Blatt sagte, es herrsche Alarmstufe Rot. Knapp eine Woche vor der Landtagswahl in Sachsen-Anhalt absolviert Bundeskanzler Friedrich Merz dort seinen ersten Wahlkampftermin. In Quedlinburg im Harz nimmt er am Abend an einer Gesprächsrunde mit Kandidaten für den Landtag teil. Er wird von Ministerpräsident Schulz durch den Schlossgarten geführt und äußert sich dann gemeinsam mit dem CDU-Spitzenkandidaten vor Kameras. Nach dem Fährunglück vor der Insel Zypern, bei dem mindestens 8 Menschen ums Leben kamen, laufen die Ermittlungen zur Ursache. Diese richten sich auch gegen die Besatzung des Katamarans. Der Kapitän und 7 Crewmitglieder wurden nach Angaben der Behörden festgenommen.
1: Ganz genau 11:58 der Antenne Niedersachsen. Stau- und Blitzerservice noch für euch. A1 Osnabrück Richtung Bremen, ab Bremen-Brinkum, hier sind es 10 Minuten mehr. A2 Dortmund Richtung Hannover, ab Wunstorf-Lute 24 Minuten plus. Vollgesperrt für einen Feuerwehreinsatz, die A2 Hannover Richtung Dortmund zwischen Herrenhausen und Garbsen. Heißt für euch hier die Antenne Niedersachsen, Umleitungsempfehlung führt euch ab Herrenhausen über die U34. A7 Kassel Richtung Hannover, ab Roosdorf, hier sind 16 Minuten mehr. Und A352 Eckverbindung Hannover Richtung A2, ab Flughafenstraße, hier braucht ihr 1 Stunde mehr. Ihr habt uns noch lange Wartezeiten an der Elbfähre Glückstadt-Wischhafen gemeldet. 1 Stündchen Wartezeit in Richtung Schleswig-Holstein.
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1: Habt ihr Bock auf Italien und auf Tiramisu? Dann hätte ich was für euch. Im Oktober findet da nämlich die Tiramisu-WM statt und ihr könnt mitessen und sogar mitentscheiden. Bewerben dafür könnt ihr euch bis zum 12. September. Also ganz ehrlich, besser geht's doch nicht. Urlaub und Tiramisu und in diesem Sinne erstmal schöne Mittagspause euch.

0: Fastball bei uns Antenne Niedersachsen. Hi, ich bin's, Kim Brooks. Und heute ist tatsächlich der letzte offizielle Sommertag. Morgen ist nämlich meteorologischer Herbstanfang. Und ich habe gedacht, bevor wir jetzt hier alle anfangen, Kürbisse zu kaufen und uns über kalte Temperaturen zu freuen, gucken wir nochmal zurück auf den Sommer 2026, auf eure Highlights. Und ich habe Marion jetzt dran. Du hast die ganze Familie eingepackt und bist mit allen in den Europapark Rust gefahren.
1: Und ich habe 8 Wochen vorher, weil ich wusste, dass ich 2013 nicht in die Achterbahn durfte, weil ich einen dicken Bauch tatsächlich hatte, habe ich ja vorher abgenommen.
0: Sehr gut.
1: Ja, aber total stolz darauf, dass ich wirklich schön abgenommen hatte mit Ernährungsplan und alles.
0: Durftest du denn diesmal mitfahren?
1: Ja, Moment, genau. Wir sind in den Park reingegangen und dann habe ich diese Achterbahn getestet. Da gibt es unten so einen Sitz und das passte erst rein. Und sie sagte gleich, Sitz Nummer 5 oder so, den dürfte ich sofort nehmen. Ja, und dann waren wir drin gewesen. Er drückte das runter. Ja, passt. Nee, noch einmal ganz runter drücken. Passt er auch. Ist so perfekt. Ich durfte in die Achterbahn. Die Holzachterbahn, wo ich unbedingt rein wollte. Und das war so toll. Also ich habe mich so gefreut. Alles hat sich super angefühlt. So muss es sein.
0: Ja, das war nicht nur ein Highlight für dich, dass du jetzt im Europapark Rust bist, sondern auch dieser Erfolg, dass du das geschafft hast, deine Ernährung so zu stellen, dass du jetzt in diese Achterbahn darfst. Glückwunsch!
1: Ja.
0: Kann man mal sagen. Schön. Cool. Wirklich
1: cool. Ich bin nämlich 2 Monate vorher 50 geworden und dann durfte ich auch nicht viel essen. Ich habe denen noch gesagt, und keine Schokolade zum Geburtstag.
0: Oh, sag mal, warum knebelst du dich so? Und das alles für die Achterbahn.
1: Ja, ich wollte da unbedingt hin. Das war mein Highlight für dieses Jahr. Also das war, mein Geburtstag war da nichts gegen. Also das war mein Highlight.

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6: Ja, ist das Jackenwetter heute? Ich würde sagen, so eine Regenjacke kann heute nicht schaden. Ich sehe gerade auf unseren Wettermonitoren, jetzt kommen diese fetten Regenschauer, ziehen von Westen rein und dann einmal quer über Niedersachsen rüber. Das heißt, wir werden heute irgendwann im Laufe des Tages alle mal nass. So viel steht sicher. Außer im ganz südlichen Niedersachsen. Da sieht es aktuell noch trocken aus und relativ mild. 19 Grad bei euch in Twist. 24 Grad bekommen wir heute in Schöning und bis 20 Grad im Oberharz.
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6: Ganz genau 3 Minuten vor 12:30. Hallo, liebe Autofahrer. A1 Bremen Richtung Osnabrück ab Opusen-Mahndorf. Hier sind es 13 Minuten mehr. A1 Osnabrück Richtung Bremen. Ab Bremen-Brinkhorst.

0: Heißt für euch hier, die Antenne Niedersachsen Umleitungsempfehlung führt euch ab Herrenhausen über die U34. A352, Eckverbindung Hannover Richtung A2. Ab Flughafenstraße braucht ihr auch ordentlich Geduld, 39 Minuten mehr. Und immer noch lange Wartezeiten an der Elbfähre Glückstadt-Wischhafen, ein Stündchen mehr Richtung Schleswig-Holstein.
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0: Wir machen jetzt was hier gegen den Montagsblues. Es hilft ja nicht, ne? Wir sind da, ihr seid da. Legen wir los. Wham habe ich jetzt für euch. Schönen Montag trotzdem.

0: einen Abend mit Menschen, die man liebt, gute Musik, zusammen lachen und einfach mal für ein paar Stunden alles vergessen. Das wäre ein Traum, oder?
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0: Wir machen das klar für euch am 5. September im Barissa Resort am Dömer. Und jetzt gibt's die nächsten Gästelistenplätze für euch. Ulrike ist dran. Warum habt ihr das so ganz besonders verdient, Ulrike?
2: Oh, ja, wo soll ich anfangen? Erstens, meine Tochter hat einen 5. Schlaganfall.
0: Oh.
2: Die ist im Moment in der Krise, Depressionen und... Ja, jetzt der Arbeitgeber hat schon eine neue eingestellt für ihren Posten und sie hat Existenzängste.
0: Ach Mann, Ulrike, das tut mir unheimlich leid für euch. Wie alt ist denn deine Tochter, Pia?
2: Ja, die ist 29. Mhm. Oh. Ist gerade im Februar mit ihrem Freund zusammengezogen nach Wiesmoor.
0: Ja.
2: Ja.
0: Ich sag mal so, 29, das ist ja kein Alter, also für einen Schlaganfall. Und du hast gesagt, das ist schon der 5. Schlaganfall.
2: Das ist der 5. Ja. Schlaganfall. Und die Ärzte wissen immer noch nicht, woher es kommt.
0: Ulrike, ich merke das schon. Ihr habt da als Familie auf jeden Fall einiges hinter euch. Heieiei, was wünschst du dir denn von diesem Abend am Dümmersee mit Michael Schulte?
2: Eine ausgelassene Feier. Und dass man mal wirklich von fern kann und nur Spaß und Freude für meine Tochter.
0: Und das habt ihr euch sowas von verdient. Ich schreibe euch nichts lieber als auf diese Gästeliste. Und ich hoffe einfach, dass du und Pia und dein Mann loslassen könnt und diesen Abend einfach in vollen Zügen genießen könnt.
2: Danke schön.
0: Ach Mensch, ich würde dich gerade so gerne umarmen und drücken. Ich bewundere deine Stärke und auch von deiner Tochter und von deinem Mann, dass ihr da trotzdem und du mit so viel positiver Energie trotzdem weiter durchs Leben gehst und versuchst hier als Löwenmama immer weiter Pia hochzuhalten und ihr den Mut nicht, ja, ihr zu sagen, bleib dran, verlier den Mut nicht.
2: Richtig, dass sie da auch durchkommt. Ja, sie hat schon so viel und jetzt im Januar geht's dann endlich mal nach Berlin in die Charité. Das hat die Ärztin aus Westerstede, ich habe die so heiß gemacht, die hat sich da wirklich so stark gemacht, dass sie endlich weiterkommt.
0: Ich drücke euch von Herzen die Daumen ganz, ganz doll und hoffe, dass ihr einfach einen richtig, richtig schönen Abend bei uns erlebt.
2: Ich freue mich oder wir freuen uns.
0: Schön.
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0: mal kurz Party gemacht hier im Büro. Einer meiner absoluten Favorite-Songs, Rihanna. Ja, hier ist Antenne Niedersachsen mit Kim Brooks, grüßt euch. Heute ist übrigens der letzte offizielle Sommertag. Montag, 31. August. Draußen fühlt sich das schon eher nach Herbst an. Wir haben so ein bisschen Sonne ab und zu mit dabei. Ansonsten viele Wolken, es ist windig da draußen. Dann zieht nochmal einmal so eine richtig fette Regenfront von West quer über uns rüber. Also heute werden wir definitiv alle nochmal nass. Naja, macht nichts. Hauptsache, ihr habt eine Regenjacke dabei. Dann ist alles safe. Von mir gibt's heute noch eure Lieblingshits. Ultravox habe ich gleich für euch. Gibt's hier schon in 3 Minütchen.
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1: Das ist aber auf und ab mit dem Wetter heute. Eben ist es total dunkel geworden, haben sich die Wolken vorgeschoben. Jetzt guckt mal wieder kurz die Sonne raus. Ja, Regen ist auch noch mit dabei. Ab dem Nachmittag ziemlich sicher werden wir alle mal nass. Und es kann auch mal Starkregen sein mit Gewittern. Ich hoffe, ihr seid nicht mit dem Fahrrad unterwegs. Ja, ich muss auch mal gucken, wie ich später nach Hause komme. Wird auf jeden Fall nass. 19 bis 24 Grad.
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3: 5:01, ich bin Leonie Rother. Guten Tag. Eine 32-Jährige aus Salzgitter hat vor dem Amtsgericht Braunschweig gestanden, ein Paar mit erfundenen Missbrauchsvorwürfen für mehr als 2 Jahre ins Gefängnis gebracht zu haben. Ihr Anwalt erklärte, die sexuellen Übergriffe hat es nie gegeben.
4: Der Fall ist als Missbrauchskomplex um Josephine R. bundesweit bekannt geworden. Zunächst hatte die Frau sogar selbst ein falsches Geständnis abgelegt und saß deswegen 4 Jahre in Haft, aus emotionaler Abhängigkeit, wie sie sagt. Später erhob sie dann schwere Vorwürfe gegen die Eltern des vermeintlichen Opfers. Die kamen daraufhin ins Gefängnis. Der Bundesgerichtshof hat den Schuldspruch aber aufgehoben. Die Eltern sind inzwischen frei. Sandra Meyer, Nachrichtenredaktion.
3: Ein 40-jähriger Mitarbeiter eines IT-Dienstleisters soll mehr als 100 PCs, Laptops und Monitore im Wert von rund 40.000 Euro aus einem Lager seines Arbeitgebers in Hannover-Ricklingen gestohlen haben. Ermittler haben den Großteil des mutmaßlichen Diebesguts in der Wohnung des 40-Jährigen auf Rügen gefunden. Der Mitarbeiter rückte ins Zentrum der Ermittlungen, da die Polizei keine Hinweise auf einen Einbruch finden konnte. Der Mann hat jetzt ein Verfahren wegen besonders schweren Diebstahls am Hals. Und die weiteren Meldungen des Tages hat Tine Klimach.
5: Endspurt im Wahlkampf vor der Landtagswahl in Sachsen-Anhalt. CDU-Ministerpräsident Sven Schulze bekommt heute Unterstützung von Bundeskanzler Friedrich Merz. Der Bundesvorsitzende der CDU wird heute bei einem Wahlkampftermin in Quedlinburg im Harz erwartet. Die Finanznöte der Pflegeversicherung spitzen sich angesichts stark steigender Ausgaben weiter zu. In der ersten Hälfte des Jahres lief ein Defizit von 770 Millionen Euro auf, wie der Spitzenverband der gesetzlichen Krankenkassen mitteilte, der auch die Pflegekassen vertritt. Die schwarz-rote Koalition bereitet für den Herbst eine Pflegereform vor. Ausländische Unternehmen haben nach Berechnungen des Instituts der deutschen Wirtschaft im vergangenen Jahr deutlich mehr Geld in Deutschland investiert. Die Direktinvestitionen stiegen im Vergleich zu 2024 um rund 50% auf etwa 86 Milliarden Euro.
1: 3:01, der Antenne Niedersachsen, Stau und Blitzerservice jetzt. A1 Bremen Richtung Osnabrück, ab Oppusen-Mahndorf, hier sind es 19 Minuten mehr. A1 Osnabrück Richtung Bremen, ab Bremen-Brinkum 17 Minuten plus. A2 Dortmund Richtung Hannover, ab Wunstorf-Lute, hier sind es 10 Minuten mehr. A7 Hannover Richtung Hamburg, ab Mellendorf 8 Minuten, dann habt ihr es da geschafft. A352, das ist die Eckverbindung Hannover Richtung A2. Ab der Flughafenstraße braucht er Geduld ein bisschen, 40 Minuten mehr. Lange Wartezeiten immer noch an der Elbfähre Glückstadt-Wischhafen, ein Stündchen Richtung Schleswig-Holstein-Meer.
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1: 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Starten wir rein, oder? Nach der Mittagspause in die zweite Hälfte. Seht ihr. Der erste Teil vom Montag, den haben wir schon geschafft. Den nächsten schaffen wir jetzt auch zusammen. Hier ist Tom Grennan für euch.

0: Was für ein großartiger Song hier nach der Mittagspause von Cher an seine Niedersachsen mit Kim Brugsch. Und ich muss ehrlich sagen, ich fühle mich irgendwie ein bisschen vom Herbst attackiert. Das geht jetzt los, ne? Die ersten Kastanien liegen schon rum. Und ich wurde heute Morgen auch vom Laubbläser so schön auf dem Fahrrad schön angepustet. Ehrlich. Naja, das sind die letzten Sommerstunden hier, die laufen. Morgen ist nämlich meteorologischer Herbstanfang. Deswegen haben wir heute gesagt, komm, wir feiern die Sommerhighlights 2026 nochmal mit euch. Wenn ihr so zurückdenkt, an was erinnert ihr euch? Was war das Schönste, was euch im Sommer passiert ist? Grit hat uns geschrieben, die war in Schweden unterwegs und schreibt, und beim Beladen des Autos steht da plötzlich ein Elch auf dem Parkplatz. Ja, hier habe ich einen Elch gesehen. Und die sind verdammt groß, das kann ich euch sagen. Hier ist noch eine Sprachnachricht reingekommen von Ute aus Hollenseed.
1: Ja, hallo ihr Lieben. Ja, mein Sommerhighlight war auf jeden Fall meine Hochzeit am 26. und 27.06. Das waren die beiden heißesten Tage des Jahres.
0: Oh ja.
1: Haben wir uns das richtige Datum ausgesucht, aber es war trotzdem eine mega coole Party. Alle haben getanzt und gefeiert bis in die Morgenstunden. Und es war total egal, ob man geschwitzt hat oder nicht. Wir hatten zwei unglaubliche Tage.
0: Glückwunsch, liebe Ute. Ja, ey, es ist egal, ob es regnet oder heiß ist. Hauptsache, man hat die richtigen Leute um sich und es wird richtig gedanced. Sabrina hat auch noch eine Sprachnachricht geschickt. Was war dein Sommerhighlight?
2: Eine Wohnmobiltour mit den Kindern. Mhm. Unsere Kinder sind inzwischen 18 und 23 Jahre alt, waren aber im Sommer noch mal 2,5 Wochen in einem gemieteten Wohnmobil mit uns entlang der Ostseeküste Richtung Polen unterwegs. Und was soll ich sagen, wir sind alle gesund und munter wieder zurückgekommen. Es gab keinen Mord und Totschlag,
0: Gott sei Dank,
2: obwohl wir 2,5 Wochen auf engstem Raum zusammengelebt haben. Das war nochmal mein persönliches Sommerhighlight, denn beide Kinder werden, ja, Pflücke und gehen ihre eigenen Wege.
0: Oh Mensch, aber soll ich dir was sagen? Irgendwann sind sie wieder alt genug und dann fahren sie gerne wieder mit Mama und Papa in den Urlaub.

0: Gleich geht's weiter.
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13: Noch ist es eigentlich überall trocken in Niedersachsen, aber da zieht sich gerade ganz schön was zusammen. Eine Regenwand von Westen zieht einmal quer über uns rein. Das können Schauer sein, das kann Starkregen sein, das kann aber auch ein Gewitter sein. Lasst uns noch mal schnell auf die aktuellen Temperaturen gucken. 23 Grad werden mir bei euch in Winningstedt angezeigt. In Eisdorf sind es 22 Grad und 20 bei euch in Tettenborn. Ja, ein bisschen was geht noch. Topwerte bis 24 Grad heute maximal.
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13: 4 Minuten vor 2:30. Hallo, liebe Autofahrer. A1 Bremen Richtung Hamburg. Ab Dibbersen, hier braucht ihr 18 Minuten mehr. A1 Bremen Richtung Osnabrück. Ab Oppusen-Marndorf 21 Minuten plus. A1 Osnabrück Richtung Bremen. Ab Bremen-Ring kommen 17 Minuten, dann seid ihr durch. Hallo auf die A7 Hannover Richtung Hamburg. Ab Hannover-Nord, hier sind es 20 Minuten mehr. A352, die Eckverbindung Hannover Richtung A2, ab Flughafenstraße. Hier braucht er Geduld, 40 Minuten plus. Und immer noch lange Wartezeiten an der Elbfähre Glückstadt-Wischhafen. Ein Stündchen Richtung Schleswig-Holstein-Meer.
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0: Justin Timberlake, Can't Stop This Feeling, gehört definitiv immer zu einer dieser Songs, die Good Vibes machen. Grüßt euch erstmal. Hier ist Antenne Niedersachsen mit Kim Brugsch und gute Laune. Die gibt es auf jeden Fall auch bei unserer nächsten Aktion. Wir rätseln wieder zusammen und es geht um 10.000 Euro.
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0: Das beliebteste Radiospiel ist wieder da. Geräusch erraten, Jackpot abräumen. Fertig ist das Ding. Und wir wärmen uns jetzt schon mal auf. Micha aus dem Nachmittag, der steht schon hier bereit, in den Startlöchern.
3: Ja.
0: Also ich habe extra was richtig Schönes jetzt für dich rausgesucht.
3: Ich bin gespannt. Ich bin immer sehr schlecht im Geräusch erraten.
0: Aber wenn du das nicht errätst, dann weiß ich auch nicht mehr. Dann kann die Woche was werden, du.
3: Rück raus.
0: Also, hier ist dein Geräusch.
3: Das ist in irgendwas reinbeißen. Nochmal.
0: Ich krieg Hunger. Also irgendwas reinbeißen ist schon mal nicht so schlecht, Micha.
3: Ja. Yeah.
0: Aber was Chips. Könnte das? Ja!
3: Ja! Uah!
0: Und wenn du jetzt hier nicht arbeiten würdest, hättest du in diesem Moment 10.000 Euro gewonnen.
3: Hast du mich hier reingeloggt und dann kriege ich nicht mal was. Nein, aber ihr könnt euch die Kohle holen.
0: Immer um 7 und um 15 Uhr und ihr habt es jetzt gesehen, wie einfach es geht.
3: Ja.
0: 10.000 Euro habe ich noch nie so schnell verdient.
3: Nee, das wären ein paar Chips für mich.
0: Ja, das leider auch nicht.
3: Ach.
0: Das war jetzt auch nur eine Testrunde. Und ihr seid dran, ab nächste Woche geht's los. Und auch wenn ihr nicht gewinnen solltet, fürs Mitmachen gibt's schon 100 Euro.
3: Nicht mal, die kriege ich.
0: Nein, du bist nur Versuchskaninchen heute, tut mir leid.
3: So unverschämt das.
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Kurz vor zwei, hier mit uns Antenne Niedersachsen. Hi, ich bin's, Kim Brugsch. Und kurz vor zwei heißt auch, der Mittag ist so gut wie geschafft. Ihr Lieben, jetzt kann's nur noch besser werden. Auf euch wartet der Nachmittag. Und Micha, vorher habe ich noch den Lieblingshit für euch.

0: gleich schon für euch. Bis morgen.
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1: Tja, also hier vor unserem Studio in Hannover, da sieht es doch gut aus, aber von Westen zieht Regen einmal quer durch Niedersachsen zum Feierabend bei 19 bis 24 Grad und morgen dann ja mehr Wolken als Sonne und vor allem an der See einzelne Schauer bei 19 bis 23 Grad.
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3: Ich bin Thomas Bleskin. Nach den tödlichen Schüssen bei einem Techno-Rave in der Schweiz hat die Polizei einen Verdächtigen festgenommen. Es handelt sich um einen 43 Jahre alten Schweizer. Die Ermittler gehen inzwischen von einem Einzeltäter aus. Zu den Hintergründen oder dem Motiv für die Bluttat gibt es noch keine Angaben. Bei den Schüssen im Kanton Aargau wurde eine 22-jährige Italienerin getötet, 4 weitere Menschen wurden verletzt. Die Finanznöte der Pflegeversicherung spitzen sich angesichts stark steigender Ausgaben weiter zu. In der ersten Hälfte des Jahres summierte sich das Defizit auf 770 Millionen Euro, wie der Spitzenverband der gesetzlichen Krankenkassen mitteilte, der auch die Pflegekassen vertritt.
4: Die Ausgaben seien im Moment 3-mal so hoch wie die Einnahmen, sagt der GKV-Chef. Das könne und werde auf Dauer so nicht funktionieren. Schon für Oktober rechnen die Pflegekassen damit, dass das Geld nicht mehr reicht, um die Pflegeleistungen voll zu finanzieren. Das Ende der Fahnenstange ist erreicht, sagte Blatt. Hauptgrund sei die steigende Zahl an Menschen, die Leistungen zur Pflegeversicherung bekommen. Inzwischen seien das fast 6 Millionen Personen. Der Verband fordert die Politik auf, schnell zu handeln, damit die Pflege nicht selbst zum kompletten Pflegefall wird. Diana Kramer, Nachrichtenredaktion.
3: Je nach Alter und Region gibt es in Deutschland eine unterschiedliche Geschlechterverteilung. Das geht aus Daten des Statistischen Bundesamts in Wiesbaden hervor.
5: Insgesamt gesehen leben hierzulande etwas mehr Frauen. Laut Statistik kommen bundesweit 1027 Frauen auf 1000 Männer. Die sind wiederum in den jüngeren Altersgruppen in der Überzahl, während es bei den Älteren, also ab 50, mehr Frauen gibt. Laut Experten ist das auf eine höhere Lebenserwartung von Frauen zurückzuführen. Gleichzeitig gibt es bei älteren Männern eine höhere Abwanderung. Am größten ist der Unterschied in der Geschlechterverteilung übrigens in Schleswig-Holstein. Am ausgeglichensten ist das Verhältnis in Baden-Württemberg. Katrin Müller, Nachrichtenredaktion.
3: Der Sommer in diesem Jahr ist nach einer vorläufigen Auswertung der zweitwärmste, der in Deutschland jemals offiziell gemessen wurde. Das teilte der Deutsche Wetterdienst mit. Das voraussichtliche Temperaturmittel lag demnach bei 19,6 Grad. Beispiellos war 2026 die Häufigkeit der Hitze. Im Deutschlandmittel seien rund 22 heiße Tage mit mindestens 30 Grad und etwa 5 sehr heiße Tage mit mindestens 35 Grad ermittelt worden.
1: Der Antenne Niedersachsen Stau- und Blitzerservice. A1 Bremen Richtung Hamburg, ab Diversen 33 Minuten mehr. Die A1 Bremen Richtung Osnabrück, ab Uphusen-Mahndorf, da braucht ihr 27 Minuten länger. Und die A1 Osnabrück Richtung Bremen, ab Bremen-Brinkum 20 Minuten mehr. A1 Richtung Hamburg, neuer Unfall zwischen Hittfeld und Horster Dreieck. Und A7 Hannover Richtung Hamburg, ab Hannover Nord 33 Minuten mehr. Die A7 Hannover Richtung Kassel, ab Hannover Süd 32 Minuten und A28 Bremen Richtung Oldenburg, ab Oldenburg-Krämbrück 24 Minuten. A29 Ahlhorn Richtung Wilhelmshaven, ab Oldenburg-Ost, da braucht ihr 12 Minuten länger. Und die A352 Eckverbindung Hannover Richtung A2, ab Flughafenstraße B522 12 Minuten mehr. Und die Elbfähre Glückstadt für Schafen, da dauert es aktuell 1 Stunde länger, wenn ihr Richtung Schleswig-Holstein unterwegs seid. Das war's, wir wünschen euch eine gute Fahrt.
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1: Ja, Micha heute nochmal eine Woche lang allein hier bei Antenne Niedersachsen. Ab nächste Woche ist Mareike wieder da. Und deshalb ist sie nochmal länger hier geblieben. Kim Brugsch vom Vormittag.
6: Eine unglaubliche Ankündigung.
1: Ich freue mich auch, dass du jetzt noch da bist, weil Kim hat ungefähr gerade 10 Minuten ihr Handy gesucht. Am Ende steckte es direkt vor ihrer Nase.
6: Oh, unangenehm. Ich habe wirklich unangenehm, ja.
1: Ich hoffe, der Feierabendpfeil, der fliegt ein bisschen besser als... Oh!
6: Du, ja, das war ein Schuss, oder?
1: Ist gut, ja.
6: Guck mal.
1: Darts.
6: Im Harz gelandet.
1: Goslar.
6: Genau, Goslar. Bad Gandersheim, Langelsheim, Clausthal. Also wenn ihr auf dem Brocken seid, ruft uns an.
1: Also alles rund um Goslar. 0803-123-100. Wir können auch sagen, der ganze Harz. Meldet euch bei uns. Eröffnet mit uns zusammen die Show. Tut auch gar nicht weh. Lasst uns einfach ein bisschen quatschen. 0803-123-100. Wir brauchen euch, wenn ihr aus dem Harz kommt. Oder eine Brockenhexe seid. Stay.

0: ganz großen Gefühle. Hier, am Montagnachmittag bei Antenne Niedersachsen. Ich bin Micha, Mareike hat diese Woche nochmal frei. Nächste Woche ist sie wieder da, deshalb hat Kim heute nochmal den Feierabend-Dart frei geworfen und den Harz getroffen und wir haben jemanden am Telefon.
1: Moin, hier ist Heike, ich bin aus ich möchte gerne die Show eröffnen.
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0: Heike, herzlich willkommen. Du bist der erste Gast in unserer Show. Und lustigerweise hast du genau in dem Moment, als du gesagt hast, wo du herkommst, die Taste gedrückt. Entweder du wolltest es absichtlich wegpiepen.
5: Es war zensiert.
1: Ein Funkloch, würde ich sagen. Nein, ich bin aus Langelsheim.
0: Langelsheim, okay, sehr gut. Und wir haben ja auch, also die liebe Kim hat ja den Harz getroffen, fast den Brocken. Eine Hexe bist du nicht. Das können wir gleich ausschließen.
1: Aber fast. Ich habe nämlich bei Voges geheiratet.
0: Oh. Oh, wir so gleich so.
5: Jetzt habe ich hier aber ein bisschen, Ehrfurcht.
0: Hier, schwarzes Kleid und so?
1: Nein, es war ein grünes.
5: Ach, cool. Wie, und dann?
1: Aber auch kein weißes.
0: Wild.
5: Und das war wie, also wie müssen wir uns das dann vorstellen? Also
1: ja,
5: Outdoor?
1: Nein, ich habe nur am 30.04. geheiratet.
5: Ach so.
1: 2021, in der Corona-Zeit.
5: Ich dachte, du hast nur noch auf dem Brocken geheiratet.
1: Nein, das wäre ja noch. Nein.
0: Also wenn dann noch ein Besen im Spiel gewesen wäre, dann hätte ich jetzt hier aber wirklich ein bisschen Angst gehabt.
5: Micha, sollst du doch nicht sprechen.
1: Nein. Aber es war bei Voges ausgewählt, weil man hat einfach den nächsten Tag immer frei.
5: Ja, das ist sehr schlau.
0: Du hast einfach schlau gedacht. Ja. Cool.
1: Ja.
0: Aber ihr seid jetzt 5 Jahre zusammen, alles noch fresh?
1: Alles noch fresh, jawohl.
0: Sehr gut.
5: Dann sollte man sich das Datum mal merken, ne?
0: Ja.
5: Scheint ja ein gutes Omen zu sein.
1: Ja, könnt ihr euch alle merken. Alle, die heiratswillig sind, können sich das jetzt merken.
0: 30.04. siehst du, ich habe glaube am 14.05. geheiratet, es hat noch 3 Jahre gehalten. Der Mai ist nicht so gut, aber der April offensichtlich schon. Heike, okay, jetzt wollte ich gerade sagen, flieg nicht so hoch hinaus. Also, nein.
1: Ich gebe mir Mühe.
0: Ist natürlich nur ein Scherz. Wir wünschen dir einen ganz tollen Feierabend. Vielen Dank, dass du die Show eröffnet hast. Bleib uns treu.
1: Ja. Das mache ich.
0: Okay, tschüss. War ich du böse?
5: Nein, auf gar keinen Fall. Wieso? Man kann doch hochfliegen, das ist doch okay.
0: Ja, das stimmt.

0: Das ist Antenne Niedersachsen mit Micha und gerade an so einem Montag muss man sich ja durch die Arbeit ja so ein bisschen durchkämpfen. Ne? Solche Tage kennen wir alle und darum haben wir gleich die perfekte Musik für euch. Ja. So gewinnt ihr den Kampf bei der Arbeit heute definitiv Survivor Eye of the Tiger in wenigen Augenblicken.
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11: Ja, und das wird ein wechselhafter Feierabend mit Sonne, aber teilweise auch mit dicken Wolken und Schauern, die einmal von West nach Ost durch Niedersachsen ziehen. Das Ganze bei 19 bis 24 Grad und morgen dann viele Wolken, vor allem an der See, Schauer, im Süden ein bisschen freundlicher bei 19 bis 23 Grad.
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13: Ich bin Frederik Heimann. Moin. Wie arbeitet ein Gericht? Was passiert vom Akteneingang bis zum Urteil? Das will das Landgericht Braunschweig im Rahmen der Woche der Gerechtigkeit der niedersächsischen Justiz zeigen und öffnet bis Mittwoch seine Türen.
14: Wir können in der Zeit den Gang der Akte live mitverfolgen. Eine fiktive Verfahrensakte wird vom Eingang bei Gericht über die Verhandlung bis zur abschließenden Entscheidung begleitet. So bekommen Besucher einen Einblick, wie ein Gerichtsverfahren tatsächlich abläuft. Kai von Hefen, Regionalredaktion.
13: Da haben viele schon drauf gewartet. In Göttingen beginnen diese Woche wieder verschiedene Vorleseaktionen. Los geht's Donnerstag in der Kinderbibliothek der Stadtbibliothek und in den Stadtteilbibliotheken Wehnde, Grone, Ellihausen, Geismar und Nikolausberg. Eingeladen sind Kinder ab 4 mit Eltern oder Begleitpersonen. Die Teilnahme ist kostenlos und ohne Anmeldung möglich.
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11: A1 Bremen Richtung Hamburg ab Dippersen 42 Minuten mehr. Die A1 Bremen Richtung Osnabrück ab Opusen-Mahndorf vor der Weserbrücke eine halbe Stunde. Und die A1 Osnabrück Richtung Bremen ab Bremen-Brinkhoben, da braucht ihr 20 Minuten länger. Die A7 Hannover Richtung Hamburg ab Großburg-Wedel 33 Minuten mehr. Und der A1 Richtung Hamburg neuer Unfall zwischen Hittfeld und dem Horster Dreieck. A7 Hannover Richtung Kassel ab Hannover Süd 31 Minuten. A28 Bremen Richtung Oldenburg ab Oldenburg-Osternburg 26 Minuten mehr. Und die A29

0: Tja, also der Montag ist ja normalerweise nicht unbedingt der schönste Tag der Woche, aber wir ändern das jetzt einfach mal.
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0: Ja, wir laden euch ein am Samstag ins Marissa Resort am Dümmer. Und es geht jetzt um die nächsten Gästelistenplätze.
2: Hallo.
0: Wer ist denn Hallo?
2: Ines. Wen habe ich denn da am Telefon?
0: Ich sag mal so, mein Name ist Michael. Leider nicht Schulte, aber dafür habe ich.
2: Klar.
0: Genau.
2: Habe ich eine Vorahnung.
0: Ja, richtig. Nee, hier ist Antenne Niedersachsen. Wollen wir es nicht so spannend machen? Und ich wollte dich fragen, was du am Samstag vorhast.
2: Ja, bis jetzt noch nichts.
0: Dann ändern wir das jetzt.
2: Ja. Würde ich zum Dümmer fahren.
0: Ja, du fährst zum Dümmer, zu Michael Schulte, denn du bist dabei.
2: Ja, super, da freue ich mich.
0: Ja, und ihr könnt die Nächsten sein. Immer dann, wenn Michael Schulte euch hier im Programm einlädt, sichert ihr euch noch schnell die letzten Gästelistenplätze in der Antenne Niedersachsen App. Da gibt's auch alle Infos.
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0: mit Snap. Geht's hier in Richtung Montagfeierabend bei Antenne Niedersachsen.
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0: Ja, und das ist heute Nachmittag eher wechselhaft mit Sonne, aber auch teilweise mit dicken Wolken und immer wieder Schauern, die einmal so quer von West nach Ost durch Niedersachsen ziehen. Das Ganze bei 19 bis 24 Grad. Und morgen haben wir dann viele Wolken, vor allem an der See auch Schauer und ein bisschen Sonne bei 19 bis 23 Grad.
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3: Ich bin Thomas Bleskin. Die Inflation in Deutschland ist im August auf 2,9% gestiegen. Nach vorläufigen Zahlen des Statistischen Bundesamts waren vor allem höhere Energiepreise dafür verantwortlich. Tanken und Heizen kosteten im Schnitt gut 10% mehr als ein Jahr zuvor. Lebensmittel verteuerten sich dagegen kaum. Die Bundesbank hält in den kommenden Monaten einen weiteren Anstieg der Teuerung für möglich. Die Finanznöte der Pflegeversicherung spitzen sich angesichts stark steigender Ausgaben weiter zu. In der ersten Hälfte des Jahres summierte sich das Defizit auf 770 Millionen Euro, wie der Spitzenverband der gesetzlichen Krankenkassen mitteilte, der auch die Pflegekassen vertritt.
4: Die Ausgaben seien im Moment 3-mal so hoch wie die Einnahmen, sagt der GKV-Chef. Das könne und werde auf Dauer so nicht funktionieren. Schon für Oktober rechnen die Pflegekassen damit, dass das Geld nicht mehr reicht, um die Pflegeleistungen voll zu finanzieren. Das Ende der Fahnenstange ist erreicht, sagte Blatt. Hauptgrund sei die steigende Zahl an Menschen, die Leistungen zur Pflegeversicherung bekommen. Inzwischen seien das fast 6 Millionen Personen. Der Verband fordert die Politik auf, schnell zu handeln, damit die Pflege nicht selbst zum kompletten Pflegefall wird. Diana Kramer, Nachrichtenredaktion.
3: Der diesjährige Sommer ist nach einer vorläufigen Auswertung der zweitwärmste, der in Deutschland jemals offiziell gemessen wurde. Das teilte der Deutsche Wetterdienst mit. Etwas wärmer war demnach nur der Jahrhundertsommer 2003.
5: Sonne pur, kaum Regen. Schon im Juni haben wir geschwitzt und gestöhnt, auch in tropischen Nächten. Und auch die Experten sagen, außergewöhnlich waren dieses Jahr vor allem die Extreme. Und sie sind sich sicher, eine solche Hitzewelle sei ohne den menschengemachten Klimawandel statistisch undenkbar. Zudem gab es tödliche Folgen. Knapp 16.000 Hitzetote gibt es bisher. Und dann sind da noch die enormen Schäden für Unternehmer und Landwirte. Claudia Wächter, Nachrichtenredaktion.
3: Nach den tödlichen Schüssen bei einem Techno-Rave in der Schweiz hat die Polizei einen 43-jährigen Verdächtigen festgenommen. Die Ermittler gehen inzwischen von einem Einzeltäter aus. Bei dem Angriff im Kanton Aargau wurde eine 22-jährige Italienerin getötet, 5 weitere Menschen wurden verletzt. Nach bisherigen Erkenntnissen wurde an 2 verschiedenen Orten und mit 2 unterschiedlichen Waffen geschossen.
0: Der Antenne Niedersachsen Stau- und Blitzerservice. A1 Osnabrück Richtung Bremen, ab Bremen-Brinkum eine halbe Stunde mehr. Die A1 Bremen Richtung Hamburg, ab Diversen 43 Minuten. A1 Richtung Hamburg, neuer Unfall zwischen Hittfeld und Torster Dreieck. Und A1 Bremen Richtung Osnabrück, ab Bremer Kreuz, da braucht ihr eine halbe Stunde länger. Die A7 Hannover Richtung Hamburg, ab Hannover Nord 27 Minuten. Und A7 Hannover Richtung Kassel, ab Hannover Süd 19 Minuten mehr. Die 28 Bremen Richtung Oldenburg, ab Oldenburg-Ostenburg, da dauert es 21 Minuten länger. Und die A29 Alhorn Richtung Wilhelmshaven, ab Oldenburg-Ost 19 Minuten mehr. Die Elbfähre Glückstadt-Wischhafen, da kommt eine Stunde obendrauf, wenn ihr Richtung Schleswig-Holstein unterwegs seid. Das war's, wir wünschen euch eine gute Fahrt.
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0: Ja, Mareike hat Urlaub, die ist nächste Woche wieder da. Micha heute allein, aber ich habe ja euch. Oder wir haben uns. Je nachdem, wie man es nimmt. Ihr seid so geil. Seit Tagen schickt ihr Nachrichten, wo es mittlerweile Lebkuchen zu kaufen gibt, weil ihr wisst, dass ich die so sehr liebe. Und Uwe hat auch gerade wieder ein Foto von Mini-Lebkuchen mit Vollmilch-Schokolade geschickt. Vielen lieben Dank. Auch wenn ich sagen muss, dass ich mehr die mit Zartbitter bevorzuge. Ja, und darauf jetzt hier kein Weihnachtshit natürlich. Hier sind Purple Disco Machine bei Antenne Niedersachsen.

0: Also wenn der Arbeitstag bis heute für euch auch so ein einziger Fiebertraum war, dann einmal ganz tief durchatmen. Ihr habt es gleich geschafft, gleich Feierabend. Micha hier bei Antenne Niedersachsen und die Computerspiele-Welt, die hat ja bis gestern nach Köln geschaut. Da findet die größte Computerspielemesse überhaupt, die Gamescom, statt. Und mittendrin ein Spiel aus und über Ostfriesland. Nordreporter Kai von Heven. Und darin steckt ja ganz, ganz viel Heimatverbundenheit und auch so ein bisschen Nostalgie, ne?
1: Ja, das kann ich beides absolut bestätigen. Das Ganze ist wirklich eine reine Liebeserklärung an Ostfriesland. Und zwar in Pixeln. Denn das Spiel ist in feinster 80er Jahre Retro-Optik gehalten und geil. Da können dann Disziplinen gespielt werden, die das norddeutsche Herz doch höher schlagen lassen. Zum Beispiel Pultstockspringen oder Schlickschlittenrennen oder auch Krabbenpoolen. Und sogar eine digitale Teezeremonie gibt's, also alles, was das Herz begehrt. Und natürlich gibt's das Spiel auch auf Platt.
0: Natürlich, auf der Gamescom, da kam's ja auch gut an. Können wir die Ostfriesland Games dann auch spielen?
1: Im Moment noch nicht, aber das Spiel steht sozusagen in den Startlöchern. Bald soll's dann auch losgehen, dann können wir es auch zu Hause spielen. Und bis dahin müssen wir uns dann die Zeit noch so ein bisschen überbrücken und vielleicht ein paar echte Krabben poolen oder so als Vorbereitung.
0: Guter Plan. Das Spiel, das kommt übrigens wirklich auch aus Ostfriesland, entwickelt wird das Ganze in Aurich. Jetzt The Beloved für euch. Sweet Harmony hier am Montagnachmittag bei Antenne Niedersachsen.

0: einmal kurz gelitten mit Lady Gaga. Und jetzt vor Freude auch zu Hause, fast Feierabend. Hier ist Antenne Niedersachsen mit Micha. Nach diesem XXL-Sportwochenende, Bundesliga läuft wieder, US Open sind gestartet und dann sind wir ja irgendwie auch noch nebenbei noch Hockey-Weltmeister geworden. Wahnsinn. Und unsere Spieler, die haben direkt bewiesen, dass sie auch wie Weltmeister feiern können. Und nicht nur feiern können die Jungs, die können auch Interviews geben.
1: Wir haben nicht unser bestes Spiel heute gemacht, aber wie wir als Team aufgetreten sind, wie wir die wegverteidigt haben und dann 1-0 gewonnen und jetzt Weltmeister. Das ist
2: eine Sache will ich noch sagen, Weltmeister Summer, den Potthammer.
0: Ja, gab es am Ende noch eine kleine Hommage an Thomas Müller nach dem WM-Sieg 2014.
3: Das interessiert mich alles nicht, der Scheißdreck. Weltmeister sind wir, den Potthammer. Den scheiß goldenen Schuh kannst du hinter den Ohren schmieren.
0: Ja, also egal ob Fußball oder Hockey, Weltmeister sein, das steht uns einfach, ne?

0: 7 Minuten vor 4, gleich Feierabend. Micha hier bei Antenne Niedersachsen und wir haben tolle Musik-News. Einer der beliebtesten Künstler Deutschlands haut ein Album raus. Wer das ist, das verrate ich euch in den nächsten 10 Minuten.
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5: Ja, also das Regenradar über Niedersachsen, das sieht so ein bisschen lustig aus, als hätte jemand mit blauer Farbe einmal so mit dem Pinsel drauf gespritzt. Das ist allerdings alles nicht so romantisch. Das sind alles kleine, fiese Schauer, die uns heute Nachmittag auf dem Weg nach Hause ärgern. Das geht auch noch eine ganze Weile. Zwischendurch geht es auch mal Sonne. Das Ganze war Temperaturen zwischen 19 und 24 Grad. Und morgen sind es dann auch eher Wolken, die wir bekommen. Ab und zu ein bisschen Schauer und vor allem an der See. Kräftige Schauer bei 19 bis 23 Grad so rum.
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6: Ich bin Sandra Meyer. Moin. Eine 32-Jährige aus Salzgitter hat vor dem Amtsgericht Braunschweig gestanden, ein Paar mit erfundenen Missbrauchsvorwürfen für mehr als 2 Jahre ins Gefängnis gebracht zu haben. Daniel Flüß, demnach hat es die sexuellen Übergriffe an ihrer Ex-Freundin nie gegeben.
7: Der Fall ist als Missbrauchskomplex um Josephine R. bundesweit bekannt geworden. Zunächst hatte die Frau sogar selbst ein falsches Geständnis abgelegt und saß deswegen 4 Jahre in Haft aus emotionaler Abhängigkeit, wie sie sagt. Später erhob sie schwere Vorwürfe gegen die Eltern des vermeintlichen Opfers. Die kamen daraufhin ins Gefängnis. Der Bundesgerichtshof hat den Schuldspruch aber aufgehoben. Die Eltern sind inzwischen rechtskräftig freigesprochen.
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5: Tja, da ist wieder was los. A1 Bremen Richtung Hamburg. Sperrung von 2 Spuren jetzt nach einem Unfall zwischen der Auffahrt Hittfeld und dem Horster Dreieck. Stau deshalb ab Diversen eine halbe Stunde mehr. A7 Hannover Richtung Kassel, ab Hannover Süd 25 Minuten. Die A27 Bremen Richtung Cuxhaven, Sperrung der rechten Spur nach einem Unfall bei der Lesumbrücke. Ab Bremen Überseestadt braucht ihr eine Viertelstunde länger. Und die A39 Wolfsburg Richtung Braunschweig, ab Weihhausen, da braucht ihr 17 Minuten Geduld. Die Elbfähre Glückstadt-Wischhafen, 1 Stunde mehr in Richtung Schleswig.

Gleich ist Feierabend. Antenne Niedersachsen hier mit Micha und mit ganz, ganz großer Freude bei ganz vielen Musikfans in Deutschland. Nico Santos hat endlich ein neues Album angekündigt. 30. November kommt's raus. Und auf Insta, da gibt's schon ganz viele Einblicke. Ja, ist nicht schlecht, ne? Und auch so hier wird das Album klingen. Also er steckt da wirklich alles rein und auch diesen Schnipsel hier hat er geteilt. Darling, don't cry too soon. Ja, also ich glaube, wir können uns auf ganz tolle Musik freuen. Und diese Single hier, die hat er ja schon rausgehauen. Nico Santos, Why Don't You Stay bei Antenne Niedersachsen.

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1: Ja, ist ein wilder Feierabend heute. Wir brauchen Sonnenbrille und Regenschirm. Es gibt irgendwie alles. Also wir haben so ein bisschen Sonne, wir haben viele Wolken und wir haben teilweise richtig kräftige Schauer. Heute zum Feierabend das Ganze bei 19 bis 24 Grad und morgen dann auch viele Wolken. Vor allem an der Seeschauer bei 19 bis 23 Grad.
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3: Ich bin Thomas Bleskin. Nach den tödlichen Schüssen bei einer Techno-Veranstaltung in der Schweiz hat die Polizei einen 43-jährigen Verdächtigen festgenommen. Die Ermittler gehen inzwischen von einem Einzeltäter aus.
4: Es waren lange, bange Stunden im Schweizer Kanton Aargau nach den tödlichen Schüssen bei einer Rave am frühen Sonntag. Aber heute gibt es Entwarnung. Ein Mann ist unter dringendem Tatverdacht festgenommen worden. Und die Polizei spricht inzwischen von einem Einzeltäter. Die Bewohner der Region unweit der deutschen Grenze können also aufatmen. Es sind keine bewaffneten Täter mehr auf freiem Fuß. Über ein Motiv des mutmaßlichen Täters hat die Polizei aber bislang nichts gesagt. Aus Genf, Christiane Ölrich.
3: Die Inflation in Deutschland ist im August auf 2,9% gestiegen. Nach vorläufigen Zahlen des Statistischen Bundesamts waren vor allem höhere Energiepreise dafür verantwortlich. Tanken und Heizen kosteten im Schnitt gut 10% mehr als ein Jahr zuvor. Lebensmittel verteuerten sich dagegen kaum. Die Bundesbank hält in den kommenden Monaten einen weiteren Anstieg der Teuerung für möglich. Der diesjährige Sommer ist nach einer vorläufigen Auswertung der zweitwärmste, der in Deutschland jemals offiziell gemessen wurde. Das teilte der Deutsche Wetterdienst mit. Etwas wärmer war es demnach nur im Jahrhundertsommer 2003.
5: Sonne pur, kaum Regen. Schon im Juni haben wir geschwitzt und gestöhnt, auch in tropischen Nächten. Und auch die Experten sagen, außergewöhnlich waren dieses Jahr vor allem die Extreme. Und sie sind sich sicher, eine solche Hitzewelle sei ohne den menschengemachten Klimawandel statistisch undenkbar. Zudem gab es tödliche Folgen. Knapp 16.000 Hitzetote gibt es bisher. Und dann sind da noch die enormen Schäden für Unternehmer und Landwirte. Claudia Wächter, Nachrichtenredaktion.
3: Für die KI-Anwendung ChatGPT, das Online-Forum Reddit und die Spieleplattform Roblox gelten künftig strengere Vorgaben der Europäischen Union. Alle drei Angebote haben die Schwelle von monatlich 45 Millionen Nutzern überschritten und fallen damit unter zusätzliche Regeln des Digital Services Act. Dabei geht es unter anderem um Kinder- und Jugendschutz sowie den Umgang mit rechtswidrigen Inhalten. Die Unternehmen haben 4 Monate Zeit, sich auf die Vorgaben einzustellen.
1: Der Antenne Niedersachsen, Stau- und Blitzerservice. A7 Hannover Richtung Kassel, ab Hannover Süd 9 Minuten mehr. Die A27 Bremen Richtung Cuxhaven, da ist die rechte Spur nach einem Unfall bei der Lesumbrücke gesperrt, ab Bremen-Überseestadt 1 Stunde mehr. A39 Wolfsburg Richtung Braunschweig, ab Weihhausen 22 Minuten und die Elbfähre Glückstadt für Schafen, da braucht ihr aktuell 1 Stunde länger, wenn es Richtung Schleswig-Holstein geht. Das war's, gute Fahrt.
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1: Ja, ich bin diese Woche nochmal allein. Mareike hat Urlaub, die ist nächste Woche wieder da. Aber ich habe für euch Olivia Rodrigo dabei. Drop Dead hier bei Antenne Niedersachsen. Schönen Feierabend.

0: Ja, der erste Arbeitstag der Woche ist fast geschafft. Micha hier bei Antenne Niedersachsen. Und also für viele von uns hat diese Woche irgendwie nicht so schön angefangen. Es gab nämlich traurige Nachrichten aus dem, man könnte sagen, Trash-TV. Eine der beliebtesten deutschen Serien wird nämlich tatsächlich eingestellt. Und ich muss sagen, ich war ganz, ganz großer Fan davon. Sabrina aus der Moin Show ist jetzt mal hier und fasst das Ganze für uns in 20 Sekunden zusammen. Denn unser Chef ist ja nicht der große Fan von solchen News.
1: Seit 1994 tobt in der Schillerallee das ganz normale Leben. Liebe, Lügen, Intrigen, Mord, Verrat, Versöhnung. Zwischendurch versucht jemand in der Bäckerei Weigel in Ruhe einen Kaffee zu trinken. Und kaum ist eine Katastrophe überstanden, wartet schon die nächste. Bis jetzt. Nach über 30 Jahren ist Schluss. RTL beendet die Produktion des Jahres. Die allerletzte Folge soll im März 2027 ausgestrahlt werden.
0: Aber ich möchte es noch einmal anspielen.

0: Tja, also Montag ist normalerweise nicht unbedingt der schönste Tag der Woche, aber wir ändern das jetzt hier einfach mal.
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0: Ja, wir laden euch ein am Samstag ins Marissa Resort am Dümmer. Und jetzt geht's um die nächsten Gästelistenplätze.
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0: Hier ist Micha von Antenne Niedersachsen. 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
2: Danke, bleibe in der Leitung.
0: Das hat ja schon mal geklappt.
3: Daniel Meyer.
0: Hallo, hier ist der Micha von Antenne Niedersachsen.
3: Hallo.
0: Ich hatte gerade schon das Vergnügen mit deiner Vorzimmerdame.
3: Ich habe gerade nämlich gesehen, ich denke, warum steht da irgendwie so Anruf nicht angenommen und so, da habe ich gedacht, was ist das denn?
0: Ja, da musste man mit ihr ein ernstes Wörtchen reden. Glücklicherweise hat sie mich ja zu dir durchgestellt.
3: Oh Gott sei Dank.
0: Ja, denn ich wollte dich fragen, was du am Samstag so Wildes treiben wirst.
3: Och, am liebsten würde ich zum Dümmer fahren.
0: Zum Dümmer fahren. Das ist schon mal gut. So, der Dümmer ist immer eine Reise wert. Ich
3: habe gehört, dass Michael Schulte und ihr seid da.
0: Ja, genau. Und ich würde dich gerne einladen. Du bist dabei!
3: Oh, mega, super. Vielen Dank. Oh, ich freue mich.
0: Und ihr könnt die Nächsten sein. 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

0: Montag ist geschafft. Wir starten in den Feierabend. Antenne Niedersachsen hier mit Micha. Und was wir jetzt brauchen, ist ein bisschen Energie, oder? Und davon liefern wir ganz viel mit was Aktuellem von Baby Rexha. Und was aus den 80ern mit Power, Tears for Fears und Shout. Gibt's alles gleich.
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1: Ja, ist heute auf jeden Fall kein langweiliger Feierabend, was das Wetter angeht. Wir haben alles mit dabei, kräftige Schauer teilweise, dazwischen dann mal wieder Sonne und das gleiche Spiel wieder von vorn. Die Temperaturen aktuell bei euch in Luhmühlen 24 Grad, in Katzin, da sind es 20 und in Volzel, da haben wir 18 Grad aktuell. Morgen bleibt es dann wechselhaft, auf jeden Fall viele Wolken an der See, vor allem Schauer bei 19 bis 23 Grad.
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3: Ich bin Frederik Heimann. Moin. Wie arbeitet ein Gericht? Was passiert vom Akteneingang bis zum Urteil? Das wird das Landgericht Braunschweig im Rahmen der Woche der Gerechtigkeit der niedersächsischen Justiz zeigen und öffnet bis Mittwoch seine Türen.
4: Wir können in der Zeit den Gang der Akte live mitverfolgen. Eine fiktive Verfahrensakte wird vom Eingang bei Gericht über die Verhandlung bis zur abschließenden Entscheidung begleitet. So bekommen Besucher einen Einblick, wie ein Gerichtsverfahren tatsächlich abläuft. Kai von Hefen, Regionalredaktion.
3: Da haben viele schon drauf gewartet. In Göttingen beginnen diese Woche wieder verschiedene Vorleseaktionen. Los geht's Donnerstag in der Kinderbibliothek der Stadtbibliothek und in den Stadtteilbibliotheken Wehnde, Grone, Ellihausen, Geismar und Nikolausberg. Eingeladen sind Kinder ab 4 mit Eltern oder Begleitpersonen. Die Teilnahme ist kostenlos und ohne Anmeldung möglich.
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1: A1 Lübeck Richtung Bremen, ab Hamburg-Morfleet 25 Minuten mehr. Die A2 Dortmund Richtung Hannover, Unfallstau ab Wunstorf-Lute 21 Minuten. Und A7 Hannover Richtung Kassel, stockender Verkehr ab 3 Hannover Süd 11 Minuten mehr. Die A7 Kassel Richtung Hannover ist jetzt voll gesperrt nach einem Unfall zwischen Hahnmünden, Lutherberg und Hedemünden. Da liegen Reifenteile auf allen Spuren. Es gibt Stau ab Lutherberg 20 Minuten und Vorsicht, das Stauende, das liegt direkt hinter einer Kuppe. A27 Bremen Richtung Cuxhaven, auch hier eine Sperrung der rechten Spur nach einem Unfall bei der Lesumbrücke, Stau ab Bremen Überseestadt eine Stunde. Und wir haben Rehe auf der Straße zwischen Schwanewede und Ilpol auf der A27 Bremerhaven Bremen. Vorsicht da in beide Richtungen. Die Elbfähre Glückstadt Cuxhaven, da dauert es eine Stunde länger in Richtung Schleswig-Holstein. Das haben wir geschafft. Gute Fahrt.
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1: Na, nicht ganz. Ich sehe gerade, ich habe euch ein paar Rehe unterschlagen auf der A27 Bremerhaven-Cuxhaven zwischen Nordholz und Altenwalde. Auch da sind Rehe unterwegs. Also passt auf.

0: kommt gut durch den Montagnachmittag. Hier ist Antenne Niedersachsen.
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0: Ja, es ist wieder da. Das beliebteste Radiospiel in dieser Galaxie, würde ich sagen.
3: Mindestens.
0: Ja, Sabrina aus der Moin Show ist nochmal hier.
3: Moin.
0: Denn wir wollen euch einfach mal zeigen, was das für Geräusche sein könnten, die wir da ab nächster Woche für euch haben. Das hier kommt in meinem Alltag auch manchmal vor. Wir haben es sogar schon mal gemeinsam gemacht.
3: Okay. So, die Frage, ist das Kegeln oder Bowling? Das müsste ich nochmal ganz kurz hören, bitte.
0: Ja, du musst auf die Löcher achten.
3: Mhm. Das ist Bowling.
0: Das ist richtig.
3: Habe ich an den Pins erkannt. Die hören sich doch ein bisschen schwerer an als Kegel.
0: Das war auch unsere erste gemeinsame Aktivität hier in Hannover. Ne?
3: Da hast du uns zu deinem Geburtstag eingeladen und hast gesagt, so liebe Kollegen, kommt mal alle mit, wir machen uns einen schönen Abend. Und was war das, ein schöner Abend?
0: Das stimmt, ich denke auch noch gern zurück. Nur der Jubelschrei hat jetzt hier am Ende gefehlt.
3: Na gut, so oft wie ich Pumpen geworfen habe, ich habe mich da selten jubeln hören. Aber wir wollen ja auch euch jubeln hören, ab Montag.
0: 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Mhm. Selbst wenn er falsch liegt, dann schenken wir euch 100 Euro. Nächste Woche Montag geht's los.
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0: 16.47 Uhr wird Zeit für die beste Meldung des Tages. Also, ja, nicht der Rest der Woche wird gestrichen und das Wochenende vorgezogen, aber für eine Familie in Lotte fühlt sich das fast so an. Micha hier bei Antenne Niedersachsen. Vor einem Jahr ist nämlich der Familienkater abgehauen. So richtig dramatisch. Da gab es einen Zusammenstoß mit einem Fahrrad. Das kippt um. Der Fahrradkorb mit Katze fällt in den Straßengraben und Kater Leo, der rennt um sein Leben und ist erstmal weg. Ja, und danach gibt es unzählige Fundmeldungen. Aber es ist nie Leo, der da gemeldet wird. Bis jetzt. Da sitzt nämlich ein Jahr später ein Kater vorm Rathaus von Osnabrück, miaut so laut, dass ein Mann auf ihn aufmerksam wird. Der nimmt den mit nach Hause, stellt ebenfalls eine Fundmeldung ins Netz. Und diesmal passt's. Die Familie von Leo, die meldet sich und holt den Kater gleich kurz danach ab. Dem Tier geht's gut, er hat nur 2 Kilo durch den ganzen Stress abgenommen. Auf seinen nächsten Freigang muss er wahrscheinlich auch erstmal eine ganze Weile warten.
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1: Tja, und da ist was los. Es ist wirklich sehr wechselhaft. Da ziehen einige kräftige Schauer gerade durch Niedersachsen durch. Zwischendurch gibt es aber auch mal wieder mal Sonne. Also alles mit dabei bei 19 bis 24 Grad. Und morgen dann viele Wolken, wenig Sonne und vor allem an der See auch teilweise kräftige Schauer wieder bei 19 bis 23 Grad.
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3: Ich bin Thomas Bleskin. Die Inflation in Deutschland ist im August auf 2,9% gestiegen. Nach vorläufigen Zahlen des Statistischen Bundesamts waren vor allem höhere Energiepreise dafür verantwortlich. Tanken und Heizen kosteten im Schnitt gut 10% mehr als ein Jahr zuvor. Lebensmittel verteuerten sich dagegen kaum. Die Bundesbank hält in den kommenden Monaten einen weiteren Anstieg der Teuerung für möglich. Die Finanznöte der Pflegeversicherung spitzen sich angesichts stark steigender Ausgaben weiter zu. In der ersten Hälfte des Jahres summierte sich das Defizit auf 770 Millionen Euro, wie der Spitzenverband der gesetzlichen Krankenkassen mitteilte, der auch die Pflegekassen vertritt.
4: Die Ausgaben seien im Moment dreimal so hoch wie die Einnahmen, sagt der GKV-Chef. Das könne und werde auf Dauer so nicht funktionieren. Schon für Oktober rechnen die Pflegekassen damit, dass das Geld nicht mehr reicht, um die Pflegeleistungen voll zu finanzieren. Das Ende der Fahnenstange ist erreicht, sagte Blatt. Hauptgrund sei die steigende Zahl an Menschen, die Leistungen zur Pflegeversicherung bekommen. Inzwischen seien das fast 6 Millionen Personen. Der Verband fordert die Politik auf, schnell zu handeln, damit die Pflege nicht selbst zum kompletten Pflegefall wird. Diana Kramer, Nachrichtenredaktion.
3: Der diesjährige Sommer ist nach einer vorläufigen Auswertung der zweitwärmste, der in Deutschland jemals offiziell gemessen wurde. Das teilte der Deutsche Wetterdienst mit. Etwas wärmer war demnach nur der Jahrhundertsommer 2003.
5: Sonne pur, kaum Regen. Schon im Juni haben wir geschwitzt und gestöhnt, auch in tropischen Nächten. Und auch die Experten sagen, außergewöhnlich waren dieses Jahr vor allem die Extreme. Und sie sind sich sicher, eine solche Hitzewelle sei ohne den menschengemachten Klimawandel statistisch undenkbar. Zudem gab es tödliche Folgen. Knapp 16.000 Hitzetote gibt es bisher. Und dann sind da noch die enormen Schäden für Unternehmer und Landwirte. Claudia Wächter, Nachrichtenredaktion.
3: Nach den tödlichen Schüssen bei einem Techno-Rave in der Schweiz hat die Polizei einen 43-jährigen Verdächtigen festgenommen. Die Ermittler gehen inzwischen von einem Einzeltäter aus. Bei dem Angriff im Kanton Aargau wurde eine 22-jährige Italienerin getötet, 5 weitere Menschen wurden verletzt. Nach bisherigen Erkenntnissen wurde an 2 verschiedenen Orten und mit 2 unterschiedlichen Waffen geschossen.
1: Der Antenne Niedersachsen Stau- und Blitzerservice. A1 Lübeck Richtung Bremen, ab Hamburg-Bild steht 12 Minuten mehr. Eine Vollsperrung haben wir auf der A2 Dortmund Richtung Hannover nach einem Unfall zwischen Wunstorf-Lute und Garfsen. Deswegen gibt's ab Wunstorf-Kohlenfeld 1 Stunde Stau aktuell. Die A7 Kassel Richtung Hannover, die ist ebenfalls aktuell dicht zwischen Hannmünden und Hedemünden. Da liegen Reifenteile auf allen Spuren. Es gibt hier Stau ab Kassel Nord, 1/2 Stunde mehr. A7 Kassel Richtung Hannover, Unfallaufnahme zwischen Bokenem und Salzgitter-Dreieck. Und A27 Bremen Richtung Cuxhaven, da ist nur die rechte Spur nach einem Unfall gesperrt bei der Lesumbrücke. Stau ab Bremen-Überseestadt, hier aber auch schon 1 Stunde mehr. Rehe sind auf der Straße, auf der A27 Bremen-Bremerhaven zwischen Schwanewede und Ilpol. Und ein Reifen liegt auf der A31 Ostfriesland Richtung Emsland zwischen Dürpen und Laten auf der linken Spur. Das war's. Gute Fahrt.
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6: Mareike! Mareike?
1: Nee, sie ist nicht da. Mareike hat diese Woche noch Urlaub. Nächste Woche ist sie wieder da. Deshalb hat sie Anton geschickt.
6: Anton! Anton!
1: Und wenn ihr uns öfter zuhört, dann wisst ihr, Anton ist wirklich ein gefährlicher Konkurrent im Antenne Niedersachsen Feierabend Battle. Denn ihr habt jetzt in der Hand, mit welchem Song ihr jetzt nach Hause fahrt. Und Anton, was hast du mitgebracht
7: heute? Okay, ich fange an. Ich finde, das war heute so ein richtiger Montag. Ich brauche heute auch nicht viele Worte. Es war wirklich anstrengend, heute wieder in diese neue Woche zu kommen. Und ich habe einen Song mitgebracht, der fühlt sich an wie dieser eine Moment, den man dann für sich hat. Weißt du, wenn man so ins Auto geht oder zu Hause die Tür zumacht und sich einmal so hinsetzt und sich so denkt, Und dann muss man erstmal so kurz durchatmen, bis man wieder bereit ist, um Leute zu empfangen.
1: Ich weiß, was du meinst. Ja.
7: Das ist dieser Moment, oder? Ja. Das ist dieser Moment.
1: Turns slowly. Man könnte aber auch einfach sagen, Mensch, war ein Scheißtag, ich brauch erstmal.
8: Ich brauch frische Luft, damit ich wieder ein bisschen atme.
7: Ja. Nee, ehrlich gesagt, ja, auch Vincent Weiß ist auch ein netter Typ, aber ehrlich gesagt, wenn jemand kommen würde, während ich diesen Moment habe, dass ich Ruhe will und sage, ich brauch frische Luft, dann würde ich sagen, halt die Backen,
1: okay.
7: Und los geht's.
1: Also Vincent, wenn du das hörst, zu mir darfst du gern kommen. Was darf es für euch sein? Anton hat All City dabei und ich, Vincent Weiß. Und jetzt liegt's an euch, was hier gleich läuft. 0803 123 100, das ist unsere Nummer gegen Kummer. Zum Montag.
7: Erstmal durchatmen.
1: Oder Vincent Weiß, was wollt ihr hören? 0803 123 100. Das wird hart.

0: 9 Minuten nach 5. Das heißt, das Antenne Niedersachsen Feierabend-Battle ist dran. Mareike hat diese Woche noch Urlaub, nächste Woche ist sie wieder da. Und deshalb ist Anton heute an ihrer Stelle. Er hat Old City mitgebracht mit Fireflies. Und ich habe für euch Vincent Weiss dabei. Und jetzt habt ihr die Qual der Wahl. Moin!
1: Maureen, ja. Hallo Micha, hallo Anton.
0: Hallo, grüß dich. Ja, auf dem Weg nach Hause?
1: Ja, ich stehe im Stau auf der Autobahn.
0: Ah.
1: Und deswegen, ich brauche ganz viel frische Luft.
0: Du brauchst frische Luft?
2: Ich brauche frische Luft.
0: Danke!
1: Oh,
0: du Arme, also heute Nachmittag ist aber auch ordentlich was los, ne? Also wir haben irgendwie so viele Vollsperrungen auf der A2. In welcher stehst du denn?
1: A27 stehe ich. Also ich brauche jetzt locker noch eine Stunde bis nach Hause und das sind keine 20 Kilometer.
0: Oh Gott, oh Gott, oh Gott, du Arme. Na dann halte durch, drück die Daumen, dass wir es schaffen mit Vincent Weiss.
1: Ja, ich danke euch.
0: Ciao, tschüss. Wer ist jetzt dran?
3: Der Martin Weiss aus Hahndorf-Goslar.
0: Martin aus Goslar, hallo, grüß dich.
3: Genau.
0: Bist du schon im Feierabend?
3: Ich bin schon seit 13:30 im Feierabend, ja.
0: Ach, das ist ja ein Luxus, muss man sagen, zum Montag.
3: Ich bin schon arbeitender Rentner und arbeite nur halbtags.
0: Ach so, okay. Noch mehr Luxus, muss man sagen.
3: Ja, geht so, ja.
0: Martin, was können wir dir Gutes tun? Old City oder Vincent Weiss? Team Micha oder Team Anton?
3: Also ich bin ein Vincent Weiss-Fan, weil ich den letztes Jahr hier in Bad Harzburg bei uns live auf der Rennbahn gesehen habe. Und das war ein geiles Konzert und ich fand das einfach toll.
0: Jawohl, vielen Dank. Damit haben wir schon gewonnen. Danke, Martin. Dann, okay. Ja, habt noch einen schönen Tag. Bis dann. Tschüss.
3: Alles klar, euch auch. Ciao, ciao.
0: Ciao. Naja, war hier eine schnelle Nummer. Dann ist jetzt hier für euch Vincent Weiss. Der braucht frische Luft. Ich glaube, wir alle im Antenne Niedersachsen Feierabend-Battle.

0: Let's Bon Jovi durch den Montag Feierabend hier bei Antenne Niedersachsen mit Micha. Das Feierabend-Battle, das ist rum und Vincent Weiß hat gegen Old City gewonnen. Aber unsere Telefonleitung, die hat ja gerade nochmal geblinkt. Heidi aus Arizona ist dran. Was verschafft uns die Ehre?
1: Ja, also ich bin ja nur Norddeutsche. Ich komme also ursprünglich aus Bexhövede, das ist bei Lockstedt und Nähe Bremerhaven.
0: Ja.
1: Und hier mich über die App hier durch meinen Tag.
0: Also immer noch so ein Stückchen mit Niedersachsen verbunden. Und du rufst fürs Feierabend-Battle an, ne?
1: Ja, genau, ja, genau.
0: Aber
1: ich hab leider verloren.
0: Ach so, du wärst für Old City gewesen.
1: Genau, genau, ja. Genau.
0: Also diese verfluchten 9000 Kilometer. Also wenn du so einen weiten Weg auf dich nimmst, um mitzustimmen, dann hätte ich es dir ja jetzt fast noch gegönnt hier.
1: Das ist lieb.
0: Aber toll, also ihr hört immer Antenne Niedersachsen über die App, auch aus den USA.
1: Ja, genau, genau. Also ich höre es dann auch so im Auto, wenn ich unterwegs bin. Oder jetzt lauft ihr gerade bei mir unten in der Küche. Also ich bin just gerade aufgestanden. Also es macht immer Spaß, euch zuzuhören.
0: Ja.
1: Und man ist immer so ein Stück weit mit einem Ohr doch noch zu Hause.
0: Das freut uns ganz doll. Ach, na dann bleib uns treu, liebe Heidi. Und vielleicht versuchst du es morgen einfach nochmal.
1: Okay, mach ich.
0: Starte erstmal. Grüß mir Arizona. Ciao.
1: Ja. Wir haben heute ein bisschen Gewitter. Also wie regnet.
0: Ach so, na, also das trifft sich gut. Hier ziehen auch ordentliche Gewitter gerade durch. Kannst du dich noch mehr wie zu Hause fühlen?
1: Dann ist ein bisschen abgekühlt. Ganz okay.
0: Okay, also dann mach's gut. Tschüss.
1: Jo, bis dann. Tschüss.
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12: Tja, ihr habt es gerade gehört, bei Heidi, unserer Antenne Niedersachsen-Hörerin in Arizona, in den USA, da ist es gerade genauso wechselhaft wie bei uns, nur dass es da morgens ist und nicht Feierabend. Viel ja, Sonne, aber auch viele Wolken und immer wieder kräftige Schauer, teilweise die von West nach Ost ziehen. Das Ganze bei 19 bis 24 Grad, aktuell immer noch. Und morgen geht es dann eigentlich genauso weiter. Viele Wolken, bisschen Sonne und vor allem an der See ordentlich Schauer bei 19 bis 23 Grad.
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13: Ich bin Sandra Meyer. Moin. Eine 32-Jährige aus Salzgitter hat vor dem Amtsgericht Braunschweig gestanden, ein Paar mit erfundenen Missbrauchsvorwürfen für mehr als 2 Jahre ins Gefängnis gebracht zu haben. Daniel Flüß, demnach hat es die sexuellen Übergriffe an ihrer Ex-Freundin nie gegeben.
14: Der Fall ist als Missbrauchskomplex um Josephine R. bundesweit bekannt geworden. Zunächst hatte die Frau sogar selbst ein falsches Geständnis abgelegt und saß deswegen 4 Jahre in Haft. Aus emotionale Abhängigkeit, wie sie sagt. Später erhob sie schwere Vorwürfe gegen die Eltern des vermeintlichen Opfers. Die kamen daraufhin ins Gefängnis. Der Bundesgerichtshof hat den Schuldspruch aber aufgehoben. Die Eltern sind inzwischen rechtskräftig freigesprochen.
13: In einem leerstehenden Hotel in Bad Lauterberg im Harz ist ein Feuer ausgebrochen. Bei dem Gebäude handelt es sich um ein Hotel, das in der Vergangenheit mit einer Gruppierung der sogenannten Reichsbürger in Verbindung stand. Verletzte gibt es nach Angaben der Kreisfeuerwehr nicht. Die Brandursache ist unklar. Und wie arbeitet eigentlich ein Gericht? Was passiert vom Akteneingang bis zum Urteil? Das will das Landgericht Braunschweig im Rahmen der Woche der Gerechtigkeit der niedersächsischen Justiz zeigen und öffnet bis Mittwoch seine Türen.
14: Wir können in der Zeit den Gang der Akte live mitverfolgen. Eine fiktive Verfahrensakte wird vom Eingang bei Gericht über die Verhandlung bis zur abschließenden Entscheidung begleitet. So bekommen Besucher einen Einblick, wie ein Gerichtsverfahren tatsächlich abläuft. Kai von Hefen, Regionalredaktion.
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12: A1 Bremen Richtung Osnabrück ab Bremer Kreuz 31 Minuten mehr. Die A1 Lübeck Richtung Bremen ab Hamburg-Morfleet 12 Minuten und A1 Osnabrück Richtung Bremen ab Dreieck Stur 24 Minuten. Auf der A2 Dortmund Richtung Hannover immer noch eine Vollsperrung nach einem Unfall zwischen Wunster, Flute und Garbsen. Ab Bad Nenndorf staut es sich eine Stunde hier mindestens mehr. A7 Kassel Richtung Hannover, auch die ist voll gesperrt nach einem Unfall zwischen Hahnmünden und Hedemünden. Stau ab Kassel Nord 20 Minuten. A27 Bremen Richtung Cuxhaven, Sperrung der rechten Spur für die Bergung bei der Lesumbrücke. Da staut es sich ab Bremen-Überseestadt eine Stunde. Und A29 Alhorn Richtung Oldenburg, Unfallaufnahme zwischen Alhorner Dreieck und Alhorn. Und auf der A31 Leermeppen, da haben wir jetzt noch Aquaplaningefahr zwischen Papenburg und Laaten. In beide Richtungen passt da bitte auf. Das war's. Wir wünschen euch eine gute Fahrt.
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Ja, ist gerade eine rutschige Sache. Der Kollege, der ölt hier gerade unsere Mikrofone. Schönen Feierabend mit Antenne Niedersachsen. Ich bin Micha und also es gibt Leute, die haben Pech und dann gibt es diesen Typen hier aus Niedersachsen. Ein 54-Jähriger, der fährt mit seinem Motorrad in Steinbergen im Landkreis Schaumburg und dann sieht er einen Maulwurf auf der Straße und er will natürlich alles richtig machen, denn er weicht aus und dabei fährt er aber über einen toten Marder. Also ich meine, wie hoch ist die Wahrscheinlichkeit, ne? Dadurch rutscht die Maschine weg und der Mann, der stürzt. Die gute Nachricht ist, es ist kaum was passiert, er ist nur leicht verletzt und

Das Motorrad hat kaum einen Schaden, aber das wirkt doch echt wie eine Situation aus einem schlechten Comic, ne? Wir wünschen natürlich weiterhin gute Besserung und die Frage, mit wie viel Pech willst du haben, hat der Typ definitiv mit Japan.

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1: Ja, wechselhaft ist es, ne? Bisschen Sonne gibt's noch, aber auch viele Wolken und teilweise kräftige Schauer, die von West nach Ost durch Niedersachsen ziehen. Das Ganze bei 19 bis 24 Grad und morgen dann auch viele Wolken und vor allem an der See auch Schauer bei 19 bis 23 Grad.
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3: Ich bin Thomas Bleskin. Nach den tödlichen Schüssen bei einer Techno-Veranstaltung in der Schweiz hat die Polizei einen 43-jährigen Verdächtigen festgenommen. Die Ermittler gehen inzwischen von einem Einzeltäter aus.
4: Es waren lange, bange Stunden im Schweizer Kanton Aargau nach den tödlichen Schüssen bei einer Rave am frühen Sonntag. Aber heute gibt es Entwarnung. Ein Mann ist unter dringendem Tatverdacht festgenommen worden. Und die Polizei spricht inzwischen von einem Einzeltäter. Die Bewohner der Region unweit der deutschen Grenze können also aufatmen. Es sind keine bewaffneten Täter mehr auf freiem Fuß. Über ein Motiv des mutmaßlichen Täters hat die Polizei aber bislang nichts gesagt. Aus Genf, Christiane Ölrich.
3: Die Inflation in Deutschland ist im August auf 2,9% gestiegen. Nach vorläufigen Zahlen des Statistischen Bundesamts waren vor allem höhere Energiepreise dafür verantwortlich. Tanken und Heizen kosteten im Schnitt gut 10% mehr als ein Jahr zuvor. Lebensmittel verteuerten sich dagegen kaum. Die Bundesbank hält in den kommenden Monaten einen weiteren Anstieg der Teuerung für möglich. Der diesjährige Sommer ist nach einer vorläufigen Auswertung der zweitwärmste, der in Deutschland jemals offiziell gemessen wurde. Das teilte der Deutsche Wetterdienst mit. Etwas wärmer war es demnach nur im Jahrhundertsommer 2003.
5: Sonne pur, kaum Regen. Schon im Juni haben wir geschwitzt und gestöhnt, auch in tropischen Nächten. Und auch die Experten sagen, außergewöhnlich waren dieses Jahr vor allem die Extreme. Und sie sind sich sicher, eine solche Hitzewelle sei ohne den menschengemachten Klimawandel statistisch undenkbar. Zudem gab es tödliche Folgen. Knapp 16.000 Hitzetote gibt es bisher. Und dann sind da noch die enormen Schäden für Unternehmer und Landwirte. Claudia Wächter, Nachrichtenredaktion.
3: Für die KI-Anwendung ChatGPT, das Online-Forum Reddit und die Spieleplattform Roblox gelten künftig strengere Vorgaben der Europäischen Union. Alle drei Angebote haben die Schwelle von monatlich 45 Millionen Nutzern überschritten und fallen damit unter zusätzliche Regeln des Digital Services Act. Dabei geht es unter anderem um Kinder- und Jugendschutz sowie den Umgang mit rechtswidrigen Inhalten. Die Unternehmen haben 4 Monate Zeit, sich auf die Vorgaben einzustellen.
1: Der Antenne Niedersachsen Stau- und Blitzerservice. A1 Bremen Richtung Osnabrück, ab Bremer Kreuz 22 Minuten mehr. A1 Lübeck Richtung Bremen, ab Hamburg-Morfleet 9 Minuten. Und A1 Osnabrück Richtung Bremen, ab Bremen-Brinkum 16 Minuten mehr. Der 2 Dortmund Richtung Hannover, Vollsperrung nach einem Unfall zwischen Wunstorf-Lute und Garbsen. Es staut sich ab Bad Nenndorf 1 Stunde aktuell mehr. Und A7 Kassel Richtung Hannover, Sperrung der linken Spur nach einem Unfall zwischen Hannmünden und Hedemünden. Die A27 Bremen Richtung Cuxhaven, da ist die rechte Spur gesperrt für die Bergung bei der Lesumbrücke. Stau ab Bremen, Überseestadt, eine halbe Stunde kommt hier oben drauf. Und A29 Ahlhorn Richtung Oldenburg, Unfallaufnahme zwischen Ahlhorner Dreieck und Ahlhorn. Vorsicht auf der A31, Leer Meppen, Aquaplaning-Gefahr zwischen Papenburg und Laten in beide Richtungen. Und die A36 ist jetzt auch noch voll gesperrt zwischen Wolfenbüttel Richtung Fienenburg. Zwischen Goslar und Fienenburg wegen einer Unfallaufnahme. Unsere Umleitungsempfehlung ist die U36. Das haben wir jetzt geschafft. Gute Fahrt.
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1: Ja, Mareike ist nächste Woche endlich wieder da. Micha heute nochmal allein. Aber ich habe Ray Dalton für euch dabei.

tolle Joan Osborne. One of Us. Für euren Feierabend hier bei Antenne Niedersachsen mit Micha. Und wir haben jetzt eine Frau, die zurzeit nicht nur der wahrscheinlich größte Star der Welt ist, sie hat auch das vielleicht größte Herz aller Superstars. Es geht natürlich um Taylor Swift. Die ist mal wieder als große Spenderin jetzt aufgefallen. Es geht um eine Dreifach-Mama aus den USA. Die hat ein paar Jugendlichen geholfen, die während eines Regensturms von der Fahrbahn abgekommen sind. Das Problem, die 42-Jährige, die wird beim Helfen selber von einem Auto erwischt und schwer verletzt. Es folgen mehrere Operationen und die sind in den USA ja richtig teuer. Und darum eröffnet eine Freundin eine GoFundMe-Spendenseite. Und genau da kommt Taylor Swift jetzt ins Spiel. Die spendet nämlich einfach mal 50.000 Euro und hinterlässt auch noch ein paar persönliche Genesungswünsche. Was für eine Frau. Großes Herz und tolle Songs. Taylor Swift, jetzt zu euch mit The Fate of Ophelia bei Antenne Niedersachsen.

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10: Ja, ist wechselhaft. Mit noch ein bisschen Restsonne an manchen Flecken, aber meist sind die Wolken sehr dick und es gibt immer wieder kräftige Schauer bei uns in Niedersachsen. Die Temperaturen aktuell 17 bis 21 Grad und morgen dann ebenfalls viele Wolken und vor allem an der See kräftige Schauer bei 19 bis 23 Grad.
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11: Ich bin Sandra Meyer. Moin. Eine 32-Jährige aus Salzgitter hat vor dem Amtsgericht Braunschweig gestanden, ein Paar mit erfundenen Missbrauchsvorwürfen für mehr als 2 Jahre ins Gefängnis gebracht zu haben. Daniel Flüß, demnach hat es die sexuellen Übergriffe an ihrer Ex-Freundin nie gegeben.
12: Der Fall ist als Missbrauchskomplex um Josephine R. bundesweit bekannt geworden. Zunächst hatte die Frau sogar selbst ein falsches Geständnis abgelegt und saß deswegen 4 Jahre in Haft aus emotionaler Abhängigkeit, wie sie sagt. Später erhob sie schwere Vorwürfe gegen die Eltern des vermeintlichen Opfers. Die kamen daraufhin ins Gefängnis. Der Bundesgerichtshof hat den Schuldspruch aber aufgehoben. Die Eltern sind inzwischen rechtskräftig freigesprochen.
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2: A1 Bremen Richtung Osnabrück, ab Bremer Kreuz vor der Weserbrücke 20 Minuten mehr. Die A1 Osnabrück Richtung Bremen, ab Bremen-Brinkum 13 Minuten. A2 Dortmund Richtung Hannover, Sperrung immer noch von 2 Spuren nach einem Unfall zwischen Wunsterflute und Garbsen. Deshalb Stau ab Bad Nenndorf 1 Stunde aktuell mehr. Die A7 Hannover Richtung Hamburg, ab Hamburg-Waltershof vorm Elbtunnel 22 Minuten.
10: A7 Kassel Richtung Hannover. Die linke Spur ist nach einem Unfall gesperrt zwischen Hannmünden und Hedemünden. Und A27 Bremen Richtung Cuxhaven. Da gibt es eine gute Nachricht. Die Bergung, die ist da jetzt beendet. Es gibt allerdings noch Stau ab Bremen über Seestadt. Eine Viertelstunde mehr. A29 Ahlhorn Richtung Oldenburg. Unfallaufnahme zwischen Ahlhorner Dreieck und Ahlhorn. Und großes Problem auch jetzt auf der A36 Wolfenbüttel Richtung Fienenburg. Sperrung für eine Unfallaufnahme zwischen Goslar, Lengte und Fienenburg. Unsere Umleitungsempfehlung ist die U36. Das war's. Gute Fahrt.
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10: Ja, Micha hier bei Antenne Niedersachsen. Kommt gut nach Hause.

0: Kommt gut nach Hause, Micha hier bei Antenne Niedersachsen.
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0: Ja, das neue Schuljahr ist gerade gestartet. Dabei müssen die Religionslehrer in diesem Jahr in Niedersachsen einiges neu denken. Statt eines getrennten evangelischen und katholischen Religionsunterrichts ist dieser nun als christlicher Religionsunterricht zusammengelegt, ganz im ökumenischen Sinne. Katharina Derlin aus unserer Kirchenredaktion.
2: Konfessionsübergreifend widmen sich die Schülerinnen und Schüler ab diesem Schuljahr im christlichen Religionsunterricht allgemeinen Fragen zu Verantwortung, Nächstenliebe und Gesellschaft. Was das ganz konkret bedeutet, weiß Katharina Barthold-Knegesdorf, die das Fach am Scharnhorst-Gymnasium in Hildesheim unterrichtet.
3: Ich glaube, dass Kinder und Jugendliche heute die Fragen beschäftigen, die eigentlich alle Menschen beschäftigen. Wo komme ich her? Wo gehe ich hin? Was gibt meinem Leben Sinn? Was passiert nach dem Tod? Und ich glaube, dass das eine ganz, ganz große Stärke dieses Religionsunterrichts ist, diese Fragen an den Anfang zu stellen und dann zu schauen, welche Antworten gibt das Christentum auf diese Fragen, welche Antworten geben vielleicht auch die anderen Religionen auf diese Fragen und welche Anknüpfungspunkte aus der Lebenswelt der Schülerinnen und Schüler gibt es.
2: Der Unterricht will christliche Themen mit jüdischen, muslimischen und anderen religiösen Perspektiven verknüpfen. Das könnte aber durchaus schon mal den Rahmen des Unterrichts sprengen, befürchtet Katharina Barthold-Knegesdorf.
3: Bei den gesellschaftlichen Themen sehe ich da keine großen Herausforderungen. Aber wenn wir beispielsweise das Vaterunser mit Gebeten aus dem Judentum oder dem Islam vergleichen, da muss man sich fragen, werden wir dann diesen

0: Gebeten gerecht, wenn wir sie nur als Vergleichspunkt heranziehen.
1: Das wird sicherlich erst die Praxis zeigen. Und auch da gibt es noch einiges zu tun. Denn derzeit sind noch keine neuen Schulbücher für den christlichen Religionsunterricht veröffentlicht.
0: Das heißt, die ersten Wochen müssen mit bereits vorhandenem Material bestritten werden.
1: Erst dann entscheidet eine Fachgruppe, welche Bücher für den Unterricht im kommenden Schuljahr eingesetzt werden. Erprobt wird das Unterrichtsfach zunächst an den Klassen 1 und 5. In den kommenden Jahren soll er dann bis einschließlich der 10. Klasse den konfessionell getrennten Unterricht ersetzen.
2: Kirche live in Niedersachsen und Bremen aus der Antenne Niedersachsen Kirchenredaktion.

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1: Wechselhafter Feierabend ist das heute mit vielen Schauern, die gerade durch Niedersachsen ziehen, so rund um Bremen, rund um Hannover. Im Harz ist es auch gerade richtig krass und das wird auch den Abend so weitergehen. Die Temperaturen aktuell noch 17 bis 21 Grad und morgen ja das gleiche eigentlich nochmal in noch grauer vielleicht. Es gibt weniger Sonne als heute, viele Wolken und vor allem an der See kräftige Schauer bei 19 bis 23 Grad.
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3: Ich bin Thomas Bleskin. Die Inflation in Deutschland ist im August auf 2,9% gestiegen. Nach vorläufigen Zahlen des Statistischen Bundesamts waren vor allem höhere Energiepreise dafür verantwortlich.
4: Benzin, Diesel und Heizöl sind nach wie vor die Preistreiber, sagt Inflationsexpertin Silke Tober. Denn nachdem der Tankrabatt Ende Juni ausgelaufen war, waren die Preise schon spürbar gestiegen. Und im August ging es dann weiter rauf. Noch stärker als jetzt hatten die Verbraucherpreise zuletzt im Dezember 2023 angezogen. Tanken und Heizen kosteten im August über 10% mehr als vor einem Jahr. Wenigstens sind aber die Lebensmittelpreise einigermaßen stabil geblieben. Thomas Thonfeld, Nachrichtenredaktion.
3: Bundeskanzler Friedrich Merz ist bei einem Wahlkampfbesuch in Kühlungsborn teils ausgepfiffen und beschimpft worden. Einige Menschen riefen unter anderem Rücktritt und bezeichneten den CDU-Politiker als Kriegstreiber. Aus dem Publikum gab es zugleich Widerspruch gegen die lautstarken Proteste. Knapp eine Woche vor der Landtagswahl in Sachsen-Anhalt unterstützt Merz heute auch den dortigen Wahlkampf von CDU-Ministerpräsident Sven Schulze.
5: Merz auf dem Marktplatz wird es nicht geben. Der Kanzler trifft stattdessen Politiker und natürlich Ministerpräsident Schulze. Der ist als Wahlkämpfer bisher auf Distanz gegangen zu Berlin, auch beim Thema Rente mit 63. Der Kanzler will sie abschaffen, Schulze dagegen nicht. Er signalisiert aber nun Kompromissbereitschaft, will sich aber nicht verbiegen. Laut Umfragen liegt die CDU in Sachsen-Anhalt klar hinter der AfD. Claudia Wächter, Nachrichtenredaktion.
3: Der diesjährige Sommer ist nach einer vorläufigen Auswertung der zweitwärmste, der in Deutschland jemals offiziell gemessen wurde. Das teilte der Deutsche Wetterdienst mit. Etwas wärmer war demnach nur der Jahrhundertsommer 2003. Für die KI-Anwendung ChatGPT, das Online-Forum Reddit und die Spieleplattform Roblox gelten künftig strengere Vorgaben der Europäischen Union. Alle drei Angebote haben die Schwelle von monatlich 45 Millionen Nutzern überschritten und fallen damit unter zusätzliche Regeln des Digital Services Act. Dabei geht es unter anderem um Kinder- und Jugendschutz sowie den Umgang mit rechtswidrigen Inhalten. Die Unternehmen haben 4 Monate Zeit, sich auf die Vorgaben einzustellen.
1: Der Antenne Niedersachsen Stau- und Blitzerservice. A1 Bremen Richtung Osnabrück, ab Bremer Kreuz 22 Minuten mehr. Die A1 Osnabrück Richtung Bremen, ab Bremen-Brinkum 13 Minuten. Und A2 Dortmund Richtung Hannover, der klemmt es immer noch zwischen Wunsterflute und Garbsen, ab Bad Nenndorf 1 Stunde mehr. A7 Hannover Richtung Hamburg, ab Hamburg-Waltershof vor dem Elbtunnel 22 Minuten mehr. Und A7 Kassel Richtung Hannover zwischen Hahnmünden, Lutherberg und Hedemünden ist die linke Spur nach einem Unfall gesperrt. A27 Bremen Richtung Cuxhaven. Die Bergung ist jetzt hier beendet, aber es gibt immer noch Stau ab Bremen Überseestadt. Eine Viertelstunde dauert es hier länger. Und A29 Ahlhorn Richtung Oldenburg. Unfallaufnahme zwischen Ahlhorner Dreieck und Ahlhorn. Gute Fahrt.
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1: Ich bin Sandra Meyer. Moin. Eine 32-Jährige aus Salzgitter hat vor dem Amtsgericht Braunschweig gestanden, ein Paar mit erfundenen Missbrauchsvorwürfen für mehr als 2 Jahre ins Gefängnis gebracht zu haben. Daniel Flüß, demnach hat es die sexuellen Übergriffe an ihrer Ex-Freundin nie gegeben.
2: Der Fall ist als Missbrauchskomplex um Josephine R. bundesweit bekannt geworden. Zunächst hatte die Frau sogar selbst ein falsches Geständnis abgelegt und saß deswegen 4 Jahre in Haft aus emotionaler Abhängigkeit, wie sie sagt. Später erhob sie schwere Vorwürfe gegen die Eltern des vermeintlichen Opfers. Die kamen daraufhin ins Gefängnis. Der Bundesgerichtshof hat den Schuldspruch aber aufgehoben. Die Eltern sind inzwischen rechtskräftig freigesprochen.
1: In einem leerstehenden Hotel in Bad Lauterberg im Harz ist ein Feuer ausgebrochen. Bei dem Gebäude handelt es sich um ein Hotel, das in der Vergangenheit mit einer Gruppierung der sogenannten Reichsbürger in Verbindung stand. Verletzte gibt es nach Angaben der Kreisfeuerwehr nicht. Die Brandursache ist unklar. Und wie arbeitet eigentlich ein Gericht? Was passiert vom Akteneingang bis zum Urteil? Das will das Landgericht Braunschweig im Rahmen der Woche der Gerechtigkeit der niedersächsischen Justiz zeigen und öffnet bis Mittwoch seine Türen.
3: Wir können in der Zeit den Gang der Akte live mitverfolgen. Eine fiktive Verfahrensakte wird vom Eingang bei Gericht über die Verhandlung bis zur abschließenden Entscheidung begleitet. So bekommen Besucher einen Einblick, wie ein Gerichtsverfahren tatsächlich abläuft. Kai von Hefen, Regionalredaktion.
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1: Ich bin Thomas Bleskin. Die Inflation in Deutschland ist im August auf 2,9% gestiegen. Nach vorläufigen Zahlen des Statistischen Bundesamts waren vor allem höhere Energiepreise dafür verantwortlich. Tanken und Heizen kosteten im Schnitt gut 10% mehr als ein Jahr zuvor. Lebensmittel verteuerten sich dagegen kaum. Die Bundesbank hält in den kommenden Monaten einen weiteren Anstieg der Teuerung für möglich. Die Finanznöte der Pflegeversicherung spitzen sich angesichts stark steigender Ausgaben weiter zu. In der ersten Hälfte des Jahres summierte sich das Defizit auf 770 Millionen Euro, wie der Spitzenverband der gesetzlichen Krankenkassen mitteilte, der auch die Pflegekassen vertritt.
2: Die Ausgaben seien im Moment 3-mal so hoch wie die Einnahmen, sagt der GKV-Chef. Das könne und werde auf Dauer so nicht funktionieren. Schon für Oktober rechnen die Pflegekassen damit, dass das Geld nicht mehr reicht, um die Pflegeleistungen voll zu finanzieren. Das Ende der Fahnenstange ist erreicht, sagte Blatt. Hauptgrund sei die steigende Zahl an Menschen, die Leistungen zur Pflegeversicherung bekommen. Inzwischen seien das fast 6 Millionen Personen. Der Verband fordert die Politik auf, schnell zu handeln, damit die Pflege nicht selbst zum kompletten Pflegefall wird. Diana Kramer, Nachrichtenredaktion.
1: Je nach Alter und Region gibt es in Deutschland eine unterschiedliche Geschlechterverteilung. Das geht aus Daten des Statistischen Bundesamts in Wiesbaden hervor.
3: Insgesamt gesehen leben hierzulande etwas mehr Frauen. Laut Statistik kommen bundesweit 1027 Frauen auf 1000 Männer. Die sind wiederum in den jüngeren Altersgruppen in der Überzahl, während es bei den Älteren, also ab 50, mehr Frauen gibt. Laut Experten ist das auf eine höhere Lebenserwartung von Frauen zurückzuführen. Gleichzeitig gibt es bei älteren Männern eine höhere Abwanderung. Am größten ist der Unterschied in der Geschlechterverteilung übrigens in Schleswig-Holstein. Am ausgeglichensten ist das Verhältnis in Baden-Württemberg. Katrin Müller, Nachrichtenredaktion.
1: Der Sommer in diesem Jahr ist nach einer vorläufigen Auswertung der zweitwärmste, der in Deutschland jemals offiziell gemessen wurde. Das teilte der Deutsche Wetterdienst mit. Das voraussichtliche Temperaturmittel lag demnach bei 19,6 Grad. Beispiellos war 2026 die Häufigkeit der Hitze. Im Deutschlandmittel seien rund 22 heiße Tage mit mindestens 30 Grad und etwa 5 sehr heiße Tage mit mindestens 35 Grad ermittelt worden.

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1: Ich bin Thomas Bleskin. Die Inflation in Deutschland ist im August auf 2,9% gestiegen. Nach vorläufigen Zahlen des Statistischen Bundesamts waren vor allem höhere Energiepreise dafür verantwortlich.
2: Benzin, Diesel und Heizöl sind nach wie vor die Preistreiber, sagt Inflationsexpertin Silke Tober. Denn nachdem der Tankrabatt Ende Juni ausgelaufen war, waren die Preise schon spürbar gestiegen. Und im August ging es dann weiter rauf. Noch stärker als jetzt hatten die Verbraucherpreise zuletzt im Dezember 2023 angezogen. Tanken und Heizen kosteten im August über 10% mehr als vor einem Jahr. Wenigstens sind aber die Lebensmittelpreise einigermaßen stabil geblieben. Thomas Thonfeld, Nachrichtenredaktion.
1: Bundeskanzler Friedrich Merz ist bei einem Wahlkampfbesuch in Kühlungsborn teils ausgepfiffen und beschimpft worden. Einige Menschen riefen unter anderem Rücktritt und bezeichneten den CDU-Politiker als Kriegstreiber. Aus dem Publikum gab es zugleich Widerspruch gegen die lautstarken Proteste. Knapp eine Woche vor der Landtagswahl in Sachsen-Anhalt unterstützt Merz heute auch den dortigen Wahlkampf von CDU-Ministerpräsident Sven Schulze.
3: Merz auf dem Marktplatz wird es nicht geben. Der Kanzler trifft stattdessen Politiker und natürlich Ministerpräsident Schulze. Der ist als Wahlkämpfer bisher auf Distanz gegangen zu Berlin, auch beim Thema Rente mit 63. Der Kanzler will sie abschaffen, Schulze dagegen nicht. Er signalisiert aber nun Kompromissbereitschaft, will sich aber nicht verbiegen. Laut Umfragen liegt die CDU in Sachsen-Anhalt klar hinter der AfD. Claudia Wächter, Nachrichtenredaktion.
1: Der diesjährige Sommer ist nach einer vorläufigen Auswertung der zweitwärmste, der in Deutschland jemals offiziell gemessen wurde. Das teilte der Deutsche Wetterdienst mit. Etwas wärmer war demnach nur der Jahrhundertsommer 2003. Für die KI-Anwendung ChatGPT, das Online-Forum Reddit und die Spieleplattform Roblox gelten künftig strengere Vorgaben der Europäischen Union. Alle drei Angebote haben die Schwelle von monatlich 45 Millionen Nutzern überschritten und fallen damit unter zusätzliche Regeln des Digital Services Act. Dabei geht es unter anderem um Kinder- und Jugendschutz sowie den Umgang mit rechtswidrigen Inhalten. Die Unternehmen haben 4 Monate Zeit, sich auf die Vorgaben einzustellen.

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3: Ich bin Sandra Meyer. Moin. Eine 32-Jährige aus Salzgitter hat vor dem Amtsgericht Braunschweig gestanden, ein Paar mit erfundenen Missbrauchsvorwürfen für mehr als 2 Jahre ins Gefängnis gebracht zu haben. Daniel Flüß, demnach hat es die sexuellen Übergriffe an ihrer Ex-Freundin nie gegeben.
4: Der Fall ist als Missbrauchskomplex um Josephine R. bundesweit bekannt geworden. Zunächst hatte die Frau sogar selbst ein falsches Geständnis abgelegt und saß deswegen 4 Jahre in Haft, aus emotionaler Abhängigkeit, wie sie sagt. Später erhob sie schwere Vorwürfe gegen die Eltern des vermeintlichen Opfers. Die kamen daraufhin ins Gefängnis. Der Bundesgerichtshof hat den Schuldspruch aber aufgehoben. Die Eltern sind inzwischen rechtskräftig freigesprochen.
3: In einem leerstehenden Hotel in Bad Lauterberg im Harz ist ein Feuer ausgebrochen. Bei dem Gebäude handelt es sich um ein Hotel, das in der Vergangenheit mit einer Gruppierung der sogenannten Reichsbürger in Verbindung stand. Verletzte gibt es nach Angaben der Kreisfeuerwehr nicht. Die Brandursache ist unklar. Und wie arbeitet eigentlich ein Gericht? Was passiert vom Akteneingang bis zum Urteil? Das will das Landgericht Braunschweig im Rahmen der Woche der Gerechtigkeit der niedersächsischen Justiz zeigen und öffnet bis Mittwoch seine Türen.
5: Wir können derzeit den Gang der Akte live mitverfolgen. Eine fiktive Verfahrensakte wird vom Eingang bei Gericht über die Verhandlung bis zur abschließenden Entscheidung begleitet. So bekommen Besucher einen Einblick, wie ein Gerichtsverfahren tatsächlich abläuft. Kai von Hefen, Regionalredaktion. 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
2: Ich bin Ursula Winkler. Bei seinem ersten Wahlkampfauftritt in Ostdeutschland ist Bundeskanzler Merz teils ausgepfiffen und beschimpft worden. Auf der Strandpromenade des Ostseebads Kühlungsborn in Mecklenburg-Vorpommern bezeichneten einige Passanten Merz als Kriegstreiber, Pinocchio oder skandierten Rücktritt. Dabei erhielten sie aber auch Widerspruch aus dem Publikum.
3: Der Widerspruch gegen die Schreienden kam von Menschen, die an den Anstand der lautstarken Merz-Gegner appellierten. Angesichts der schlechten Wahlumfragen aus Sicht der CDU und auch seiner persönlichen schlechten Beliebtheitswerte kommen die Pfiffe und Beleidigungen für Kanzler Merz nicht überraschend. Merz absolviert bisher auch eher kleinere Auftritte im Osten. Wohl auch, weil größere Auftritte den Spitzenkandidaten seiner Partei gar nicht so recht wären. Die CDU-Kandidaten distanzieren sich in ihrem Wahlkampf teilweise demonstrativ von der Berliner Regierungspolitik. Ronny Tochau, Berlin.
2: Die Inflation in Deutschland ist im August auf 2,9% gestiegen. Nach vorläufigen Zahlen des Statistischen Bundesamts waren vor allem höhere Energiepreise dafür verantwortlich. Tanken und Heizen kosteten im Schnitt gut 10% mehr als ein Jahr zuvor. Lebensmittel verteuerten sich dagegen kaum. Die Bundesbank hält in den kommenden Monaten einen weiteren Anstieg der Teuerung für möglich. Backofentemperaturen, brennende Wälder und ausgetrocknete Flüsse. Der diesjährige Sommer ist nach einer vorläufigen Auswertung der zweitwärmste, der in Deutschland jemals offiziell gemessen wurde. Das teilte der Deutsche Wetterdienst mit. Etwas wärmer war nur der Jahrhundertsommer 2003.
4: So viele heiße Sommertage bei uns gab's noch nie, also Tage mit 30 Grad und mehr. Selbst viele Nächte waren tropisch. Am wärmsten war's im Saarland. Es war ein Extremsommer mit tausenden Hitzetoten. Wälder brannten, Flüsse und Böden trockneten aus. Und das ist nicht nur Wetter. Solch eine Hitzewelle, sagen die Experten, wäre ohne den Klimawandel statistisch unmöglich gewesen. Claudia Wächter, Nachrichtenredaktion.
2: Fußballstar Lionel Messi beendet seine Karriere in der argentinischen Nationalmannschaft. Er erklärte, die Entscheidung falle ihm sehr schwer, aber die Zeit dafür sei gekommen. Messi bestritt insgesamt 207 Länderspiele und erzielte dabei 125 Tore. Sein größter Erfolg mit Argentinien war der Gewinn der Weltmeisterschaft 2022.

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1: Ich bin Ursula Winkler. Bundeskanzler Merz hat im Wahlkampf in Sachsen-Anhalt erneut vor einer möglichen AfD-Regierung gewarnt. Das Land dürfe kein Experimentierfeld für Wutbürger werden, sagte er. Eine absolute Mehrheit der AfD könne nach seiner Einschätzung internationale Investoren abschrecken. Zugleich zeigte sich Merz zuversichtlich, dass die CDU bis zur Landtagswahl am Sonntag noch aufholen kann. Das Leben in Deutschland hat sich im August weiter verteuert. Die Verbraucherpreise lagen um 2,9% über dem Niveau des Vorjahresmonats, nach 2,8% Inflation im Juli. Das hat das Statistische Bundesamt auf Basis vorläufiger Zahlen mitgeteilt.
2: Benzin, Diesel und Heizöl sind nach wie vor die Preistreiber, sagt Inflationsexpertin Silke Tober. Denn nachdem der Tankrabatt Ende Juni ausgelaufen war, waren die Preise schon spürbar gestiegen. Und im August ging es dann weiter rauf. Noch stärker als jetzt hatten die Verbraucherpreise zuletzt im Dezember 2023 angezogen. Tanken und Heizen kosteten im August über 10% mehr als vor einem Jahr. Wenigstens sind aber die Lebensmittelpreise einigermaßen stabil geblieben. Thomas Thonfeld, Nachrichtenredaktion.
1: Nach den Schüssen bei einem Techno-Rave im Kanton Aargau hat die Schweizer Polizei einen Verdächtigen festgenommen. Es handle sich um einen 43 Jahre alten Schweizer, hieß es.
3: Es waren lange, bange Stunden im Schweizer Kanton Aargau nach den tödlichen Schüssen bei einer Rave am frühen Sonntag. Die Polizei spricht inzwischen von einem Einzeltäter. Die Bewohner der Region unweit der deutschen Grenze können also aufatmen. Es sind keine bewaffneten Täter mehr auf freiem Fuß. Über ein Motiv des mutmaßlichen Täters hat die Polizei aber bislang nichts gesagt. Aus Genf, Christiane Ulrich.
1: Der Sommer in diesem Jahr ist nach einer vorläufigen Auswertung der zweitwärmste, der in Deutschland jemals offiziell gemessen wurde. Das teilte der Deutsche Wetterdienst mit. Das voraussichtliche Temperaturmittel lag demnach bei 19,6 Grad. Beispiellos war 2026 die Häufigkeit der Hitze. Im Deutschlandmittel seien rund 22 heiße Tage mit mindestens 30 Grad und etwa 5 sehr heiße Tage mit mindestens 35 Grad ermittelt worden.

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1: Ich bin Sandra Meyer. Moin. Eine 32-Jährige aus Salzgitter hat vor dem Amtsgericht Braunschweig gestanden, ein Paar mit erfundenen Missbrauchsvorwürfen für mehr als 2 Jahre ins Gefängnis gebracht zu haben. Daniel Flüß, demnach hat es die sexuellen Übergriffe an ihrer Ex-Freundin nie gegeben.
2: Der Fall ist als Missbrauchskomplex um Josephine R. bundesweit bekannt geworden. Zunächst hatte die Frau sogar selbst ein falsches Geständnis abgelegt und saß deswegen 4 Jahre in Haft, aus emotionaler Abhängigkeit, wie sie sagt. Später erhob sie schwere Vorwürfe gegen die Eltern des vermeintlichen Opfers. Die kamen daraufhin ins Gefängnis. Der Bundesgerichtshof hat den Schuldspruch aber aufgehoben. Die Eltern sind inzwischen rechtskräftig freigesprochen.
1: In einem leerstehenden Hotel in Bad Lauterberg im Harz ist ein Feuer ausgebrochen. Bei dem Gebäude handelt es sich um ein Hotel, das in der Vergangenheit mit einer Gruppierung der sogenannten Reichsbürger in Verbindung stand. Verletzte gibt es nach Angaben der Kreisfeuerwehr nicht. Die Brandursache ist unklar. Und wie arbeitet eigentlich ein Gericht? Was passiert vom Akteneingang bis zum Urteil? Das will das Landgericht Braunschweig im Rahmen der Woche der Gerechtigkeit der niedersächsischen Justiz zeigen und öffnet bis Mittwoch seine Türen.
3: Wir können derzeit den Gang der Akte live mitverfolgen. Eine fiktive Verfahrensakte wird vom Eingang bei Gericht über die Verhandlung bis zur abschließenden Entscheidung begleitet. So bekommen Besucher einen Einblick, wie ein Gerichtsverfahren tatsächlich abläuft. Kai von Hefen, Regionalredaktion.

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1: Ich bin Ursula Winkler. Bundeskanzler Merz ist bei einem Wahlkampfbesuch in Mecklenburg-Vorpommern teils ausgepfiffen und beschimpft worden. Einige Menschen riefen in Kühlungsborn unter anderem Rücktritt und bezeichneten Merz als Kriegstreiber. Aus dem Publikum gab es aber auch Widerspruch gegen die lautstarken Proteste. Ein zuvor angekündigtes Pressestatement des Kanzlers fand nicht statt. Die Bahn setzt ab heute das neue Alkoholverbot stufenweise an ihren Bahnhöfen um. Der Konzern erhofft sich dadurch unter anderem mehr Sicherheit für Fahrgäste und Beschäftigte. Aber es gibt auch Kritik an dem Verbot.
2: Deutlich weniger Müll und Gewalt. Diese Bilanz zieht die Bahn nach einem Modellprojekt. An 30 Bahnhöfen gilt das Verbot nämlich schon. Ab heute kommen 4 dazu, unter anderem der Berliner Hauptbahnhof. Bis Mitte Oktober soll das Verbot dann an allen 5.400 Bahnhöfen gelten. Es ist dann verboten, Alkohol im Bahnhofsgebäude und an den Gleisen zu trinken. Der Konsum in Bahnhofskneipen und in Fernzügen bleibt aber erlaubt. Kritiker sagen, dieses Verbot könne gar nicht kontrolliert werden. Dafür fehlt schlicht das Personal. Thomas Bremser, Nachrichtenredaktion.
1: Die Geschlechterverteilung ist in Deutschland sehr unterschiedlich. Je nach Alter und Region unterscheidet sich die Anzahl der Frauen und Männer teils deutlich. Das zeigen Daten des Statistischen Bundesamts.
3: Insgesamt gesehen leben hierzulande etwas mehr Frauen. Laut Statistik kommen bundesweit 1027 Frauen auf 1000 Männer. Die sind wiederum in den jüngeren Altersgruppen in der Überzahl, während es bei den älteren, also ab 50, mehr Frauen gibt. Laut Experten ist das auf eine höhere Lebenserwartung von Frauen zurückzuführen. Gleichzeitig gibt es bei älteren Männern eine höhere Abwanderung. Am größten ist der Unterschied in der Geschlechterverteilung übrigens in Schleswig-Holstein. Am ausgeglichensten ist das Verhältnis in Baden-Württemberg. Katrin Müller, Nachrichtenredaktion.
1: Ein großflächiger Ausfall bei Microsoft hat am Abend den E-Mail-Verkehr von Millionen Nutzern weltweit beeinträchtigt. Betroffen sind sowohl Unternehmenskunden als auch private Nutzer des E-Mail-Dienstes Outlook. Wie der Konzern auf seinen offiziellen Seiten bestätigte, kommt es zu erheblichen Problemen beim Login sowie beim Empfang und Versand von E-Mails. Die Microsoft-Techniker rollen aktuell ein Update auf den betroffenen Servern aus, um die Dienste wiederherzustellen.

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1: 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Er wacht so langsam aus dem Wochenende. Schönen guten Morgen um 6.34 Uhr. Hier ist die Moin-Show, Sabrina und Flöcki.
2: Moin.
1: Wir hoffen, ihr habt richtig ordentlich gefeiert. Zum Beispiel beim Drachenbootrennen in Wien oder bei den Harley Days in Bad Gandersheim, beim Weinfest in Einbeck. Es war ja wieder eine Menge los am Wochenende.
2: Mhm.
1: Ich habe auf jeden Fall auch ordentlich gefeiert. Bei mir klang das Wochenende so.
2: Okay, das klingt nach jeder Menge Spaß.
1: Oh ja, hatten wir. Bei uns war in unserem 2500-Seelen-Dörfchen Neuwambüchen in der Gemeinde Isernhagen, da war Dorffest angesagt.
2: Und es waren 5000 da, wenn ich das so höre.
1: Ja, es war ordentlich Stimmung. Es war wirklich gut was los. Und vor allem, wir haben die letzten 10 Jahre kein Dorffest gehabt. Und tolle Menschen bei uns im Ort haben gesagt, das ändern wir. Und wir stellen einfach wieder ein schönes Fest auf die Beine. Das hat total gut geklappt. Ich durfte den Kommerzabend moderieren. Mein erstes Mal Kommerzabend. Mhm. Ihr habt mich ja letzte Woche zum Glück aufgeklärt, was das ist und was man da so tun muss. Und ich behaupte mal, es hat alles geklappt. Ich habe mir überlegt, nach 10 Jahren, ich habe meine Moderation aufgebaut wie eine Gebrauchsanleitung für ein Dorffest.
2: Ah, also, für alle, die sich noch erinnern oder auch nicht.
1: Genau, also quasi die verstaubte Bedienungsanleitung habe ich wiedergefunden und dann habe ich quasi den ganzen Abend so ein bisschen erzählt. Die Firewall war dann quasi die Freiwillige Feuerwehr zum Beispiel. Den nötigen Strom, das waren die Sponsoren, die wir hatten, weil ohne Strom geht gar nichts auf so einem Fest und so. Und das hat auch. Und ganz am Ende habe ich mich sogar hinreißen lassen und habe nochmal den Flamingo-Anzug rausgeholt. 1, 2, 3, Norderney. Mit dem Song hatten wir ja eine Menge Spaß. Hier bei uns in der Show und dementsprechend auch beim Dorffest.
2: Also dich da als Norderney-Flücki auf die Bühne zu stellen, war sicher kein Fehler, aber du sagtest den ganzen Morgen, du hast eine Sache verbockt.
1: Ich habe einen Fehler gemacht, genau.
2: Ich kann es kaum erwarten zu hören, was ist denn nun schiefgegangen?
1: Stimmung war so gut, ich wurde so gefeiert, dann habe ich gesagt, Neuwambüchen, es war ja Freitagabend, Auftakt für das Dorffest. Ich habe gesagt, wenn ihr hier wirklich 2-3 Tage Abriss liefert und wir in 2 Jahren uns wieder hier treffen, dann komme ich nicht mit 1-2-3 Norderney zurück, sondern mit 4-5-6 Neuwambüchen. Und dieser Ort, und ich bin so unglaublich stolz, hat so abgeliefert. Wir haben so gefeiert, es war eine so tolle Stimmung, so friedlich. Also im Nachbarort wurde auch gefeiert, da gab es Randale und Klopperei, da war die Polizei, bei uns gar nichts. Deswegen, ich bin so stolz, ein so tolles Fest, Neuwambüchen, Respekt. Ich komme in 2 Jahren mit einem Song zu Neuwambüchen zurück.
2: 4-5-6 Neuwambüchen, da fehlt ja schon der Reim, mein Hase.
1: Ja, ich lass mir noch irgendwas ein, weil ich habe ja noch ein bisschen Zeit, aber am Sonntag habe ich so realisiert, Mist, was habe ich denn da, das habe ich versprochen, das muss ich jetzt auch.
2: Ja, aber andererseits, ich höre den Stolz daraus und ich kann es total nachvollziehen, wenn sich so viele Menschen wirklich das Herz und ein Bein ausgerissen haben, um sowas auf die Beine zu stellen, ja, und dann ist man am Ende einfach so stolz und glücklich. Ich glaube, die 2 Jahre, die kannst du gut nutzen.
1: Ja, ich war 2 Tage jetzt komplett abgemeldet, ich war im Feiermodus, habe ich irgendwas verpasst? Ist noch irgendwas passiert, außer Schützenfest, Dorffest?
2: Harry Styles gibt bis Halloween 30 Konzerte im Madison Square Garden, immer Mittwoch, Freitag, Samstag.
1: 30? Im Madison Square Garden.
2: Immer? Mittwoch, Freitag, Samstag.
1: Taylor Swift geheiratet zuletzt, oder?
2: Hoffentlich hat die aufgeräumt. Stell dir vor, kommst da hin, die da überall noch so Popcorn.
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1: Hallo, ich bin Ron Perdus. Schön, dass du mit dabei bist bei der neuen Ausgabe von Machen oder Lassen. Dieser Podcast soll dir helfen, bessere Entscheidungen zu treffen bei den kleinen oder auch großen Fragen des Alltags. Wir sprechen heute über einen Ernährungstrend, dem ich auch ab und zu mal folge. Es ist lecker, es ist vermutlich gesund und das Ganze gibt's auch schon fix und fertig im Supermarkt um die Ecke. Fertige Salate und Bowls. Ein Megatrend seit einiger Zeit. Berechtigt? Das kläre ich heute. Was ist dran an diesen Fertigsalaten? Wie gesund sind die oder vielleicht auch ungesund? Wir klären wie immer die Frage, machen oder lassen? Ja, gesunde Ernährung steht voll im Fokus, ist auch ein Gewinn des digitalen Zeitalters, finde ich. Wir alle haben einen umfangreichen Zugriff auf alle Informationen rund um unser Essen. Was ist gesund, was ist nicht gesund, welche Studien gibt es? Vieles von dem, was wir vor 20, 30 oder 50 Jahren noch als vermeintlich gesund angesehen haben, darüber wissen wir heute mehr. Ich hatte es an dieser Stelle schon mal vorgespielt, ein Werbespot aus den 50er Jahren für Zucker. Da wurde Zucker als gesund und schlankmachend beworben. Heute kaum vorstellbar. Gesunde Ernährung ist also das A und O und wir wollen lange leben, wir wollen leistungsfähig bleiben und wir haben auch mehr Vorbilder. In den sozialen Netzwerken, die Fitness- und Ernährungsjunkies, die sich jeden Tag vor die Kamera stellen und aufzeigen, was sie Leckeres, vor allen Dingen Gesundes zum Frühstück hatten, kann man natürlich finden, wie man will. Salate und Bowls sind da auch immer ein Thema, das sieht auch sehr gesund aus, ist ja am Ende eigentlich fast nur Salat und Gemüse oder mal ein bisschen Fisch dabei. Da wissen wir alle, das kann nur gesund sein. Der schnelle Griff zum vermeintlich gesunden, fertigen Produkt im Supermarktangebot ist natürlich schon verlockend. Ich persönlich bin jetzt nicht so der Fan davon. Ich traue den Salaten nicht so über den Weg. Also passt es ganz gut, dass wir uns das heute mal in der Tiefe anschauen. Ich habe mir zuerst mal die verschiedenen Produkte angeguckt. Salate im Mix, das sind so die Klassiker. Entweder reine Salatmischung mit einem Dressing. Aber wenn du mal in die Kühlregale schaust, dann gibt's noch eine viel größere Auswahl an Bowls. In den klassischen Supermärkten gibt's manchmal 10 verschiedene Boxen zur Auswahl. Und selbst die Discounter haben mittlerweile diese Bowls im Angebot. Die sind nämlich auch auf diesen Trend aufgesprungen. Also Auswahl groß, was ist drin? Ich habe mir mal einige Boxen sehr konkret angeschaut. Guckst du durch den Deckel, siehst du eigentlich eine überschaubare Anzahl an Zutaten. Bei den Bowls ist ja die Basis meist Reis, dann ist Gemüse mit dabei, eventuell noch Fisch oder Geflügel. Das sieht überschaubar aus, macht auch durchaus Appetit. Wenn ich die Packung umdrehe und mal durchzähle, sieht's dann doch nach deutlich mehr Zutaten aus. Im Schnitt 30 bis 40 Zutaten habe ich pro Bowl gezählt. Darunter sind neben Reis und dem Gemüse natürlich auch viele Gewürze, Zucker, Aromen, färbende Stoffe, Konservierungsstoffe. Letztere natürlich, um die Haltbarkeit sicherzustellen. Die liegen ja im Zweifel etwas länger in der Auslage und Bowls sind natürlich ein super empfindliches Lebensmittel. Frische Zutaten, logischerweise sehr anfällig für Keime. Und das ist für mich auch der nächste wichtige Punkt. Wie gesund sind denn die Salate und Bowls? Da habe ich mich auf zwei Punkte konzentriert. Zutaten und Nährstoffe und Keimbelastung. Ich habe mal zwei Bowls exemplarisch rausgenommen, um mal auf die Nährstoffe zu schauen. Eine habe ich gefunden, die heißt Japan Style, ist vegan, hat 600 Kalorien pro Packung. Die zweite mit Lachs knapp 800 Kalorien. Ich finde, das ist echt mal eine Ansage. Also zum Vergleich, eine Tiefkühlpizza, so eine Margarita, hat im Schnitt 600 bis 900 Kalorien. Okay, ich weiß, die Zusammensetzung ist eine andere. Und klar, Pizza und Salat zu vergleichen, macht vielleicht nur bedingt Sinn. Trotzdem bleibt die Frage, woher kommen diese Kalorien? Ja, wenn ich mir die Zutatenliste anschaue, sind das meiner Meinung nach zwei Zutaten. Auf der einen Seite der gekochte Reis, der teilweise 50% des Packungsinhalts ausmacht und dazu die Vielzahl an Zucker in den verschiedensten Bezeichnungen. Da steht dann drauf Zucker, Glucose, Rohrzuckermelasse. Aber egal wie man es nennt, es ist Zucker und der Zuckeranteil ist wirklich beeindruckend. Bei der Lachsbowl sind es 25 Gramm Zucker pro Packung. Das ist so viel wie in einem Glas Cola. Der zweite Punkt ist die Keimbelastung. Ist ja immer eine Herausforderung für Lebensmittelhändler, bei portionierten Produkten die Keimbelastung im Griff zu halten. Wenn Gemüse, Obst, Salate geschnitten sind, dann erhöht es die Anfälligkeit. Die Lebensmittel haben ja so einen natürlichen Schutz vor Bakterien. Schneiden wir die Lebensmittel, tritt an den Schnittflächen ja so ein Zellsaft aus und das ist dann das perfekte Eintrittstor für Keime. Das haben auch immer wieder Untersuchungen von Hygieneinstituten gezeigt. Fertigsalate werden alle paar Jahre mal gecheckt und immer wieder fanden sich teilweise echt hohe Keimbelastungen. Bei den Bowls habe ich leider keine aktuellen Untersuchungen gefunden, aber das wird vom Grundsatz her nicht anders sein als bei den Fertigsalaten. Ja, du ahnst es vielleicht schon, ich bin hier bei einem ganz klaren Lassen und zwar aus drei Gründen. Erstens ist das Risiko, dass so ein Fertigprodukt Keime enthält, nicht von der Hand zu weisen, gerade weil sie so lange haltbar sein sollen. Die haben einen Transport hinter sich, in der Truhe liegen sie noch rum. Zweitens ist die kalorische Belastung meiner Meinung nach bei den meisten Produkten einfach zu hoch. Also was bitte sollen 25 Gramm Zucker in einer gesunden Lachsbowl? Mit einer Bowl nimmst du einfach meiner Meinung nach zu viele Kalorien zu dir, auch wenn dabei natürlich eine ganze Menge gesunder Zutaten dabei sind. Aber das Problem sind hier bei den Salaten natürlich auch die Soßen und die Dressings, die eben auch viel zu stark verarbeitet sind. Drittens der Preis. Die Premium-Produkte im Supermarkt, die kosten schnell zwischen 5 und 10 Euro und das ist im Vergleich zum Selbermachen absolut überteuert, zumal dann auch noch die Hälfte der Packung aus gekochtem Reis besteht, also eine sehr preiswerte Zutat. Wenn du eine Bowl essen möchtest, dann mach sie bitte selbst, dann hast du die absolute Kontrolle über die Zutaten, sparst eine Menge Geld oder kauf eine Bowl im Restaurant oder Café deines Vertrauens, wo du vielleicht sogar zugucken kannst, wenn sie zubereitet wird.
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1: Ich bin Ursula Winkler. Bundeskanzler Merz ist bei einem Wahlkampfbesuch in Kühlungsborn in Mecklenburg-Vorpommern teils ausgepfiffen und beschimpft worden. Einige Menschen riefen unter anderem Rücktritt und bezeichneten Merz als Kriegstreiber. Aus dem Publikum gab es aber auch Widerspruch gegen die lautstarken Proteste.
2: Der Widerspruch gegen die Schreienden kam von Menschen, die an den Anstand der lautstarken Merz-Gegner appellierten. Angesichts der schlechten Wahlumfragen aus Sicht der CDU und auch seiner persönlichen schlechten Beliebtheitswerte kommen die Pfiffe und Beleidigungen für Kanzler Merz nicht überraschend. Merz absolviert bisher auch eher kleinere Auftritte im Osten. Wohl auch, weil größere Auftritte den Spitzenkandidaten seiner Partei gar nicht so recht wären. Die CDU-Kandidaten distanzieren sich in ihrem Wahlkampf teilweise demonstrativ von der Berliner Regierungspolitik. Ronny Tochau, Berlin.
1: Abnehmspritzen wie Ozempic oder Wegovy gibt es bei uns in Deutschland schon länger. Ab heute bieten Apotheken nun das Medikament als Pille an. Für die einen schlicht revolutionär, andere dagegen warnen schon vor dubiosen Anbietern.
3: Schlucken ist für viele angenehmer als Spritzen und manche Apotheken rechnen offenbar schon mit einem wahren Ansturm auf die Abnehmpille. Die gibt's allerdings nur auf Rezept. Man muss sie täglich nehmen und aus eigener Tasche zahlen. Aber sie habe vergleichbare Effekte wie die Spritze, sagen Fachleute. Allerdings betonen sie, die Pille ist kein Lifestyle-Produkt. Und sie warnen auch vor unseriösen Online-Anbietern oder auch Online-Ärzten. Claudia Wächter, Nachrichtenredaktion.
1: Bei der Deutschen Bahn gilt ab heute an 4 weiteren Bahnhöfen ein Alkoholkonsumverbot. Am Berliner Hauptbahnhof, Berlin-Gesundbrunnen sowie in Kiel und Braunschweig. An mehr als 30 Stationen deutschlandweit gibt es bereits ein Alkoholverbot und ab Mitte Oktober soll es dann an allen Bahnhöfen gelten. Der Konzern erhofft sich von der Ausweitung unter anderem mehr Sicherheit für Fahrgäste und Beschäftigte und sauberere Bahnhöfe. Dicke Panne bei Microsoft. Ein großflächiger Ausfall hat am Abend den E-Mail-Dienst Outlook lahmgelegt. Weltweit für Millionen Nutzer. Betroffen sind sowohl Unternehmenskunden als auch private Nutzer. Wie der Konzern bestätigte, kommt es zu erheblichen Problemen beim Login sowie beim Empfang und Versand von E-Mails. Die Techniker rollen aktuell ein Update auf den betroffenen Servern aus.

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1: Hallöchen, ihr Lieben, und schön, dass ihr wieder mit dabei seid. Wir haben eine neue Hunderunde für euch vorbereitet und nicht irgendeine, denn wir sind euch ja noch ein bisschen was schuldig sozusagen, weil wenn mich nicht alles täuscht, Lisa, haben wir es letzten Monat nicht geschafft.
2: Nee, ich glaube auch, dass wir leider einen Monat ausgesetzt haben mit der Wurfologie. Von daher holen wir das natürlich jetzt nach.
1: Vielleicht schaffen wir ja sogar zwei Folgen diesen Monat.
2: Wäre eigentlich ganz gut, ne?
1: Ja, dann haben wir wenigstens das Gefühl, dass wir es wirklich nachgeholt haben und nicht nur...
2: Ja, weil sonst ist es auch nur erzählt, ne?
1: Ja, wirklich.
2: Ja, das stimmt.
1: Können wir uns ja vielleicht vornehmen. Aber ja, auf jeden Fall haben wir eine neue Folge Wurfologie für euch vorbereitet. Aber sag mal, was mich am meisten interessiert hier bei uns in Norddeutschland und Niedersachsen war ja wirklich absolutes, fantastisches Winterwetter. Mhm. Wie hat Fred das Ganze aufgefasst? Es war ja sein erster Schnee.
2: Am Anfang war es, ich will nicht sagen, es war ihm egal, aber schon, also er fand es jetzt nicht so krass spannend. Aber als dann so viel Schnee lag, da hat sich das Blatt sehr gewendet. Und der ist wirklich nur noch eigentlich in diesen Riesenschneebergen so richtig hoch und runter gesprungen und war wirklich Feuer und Flamme. Das hat dazu geführt, dass er uns auch zweimal stiften gegangen ist. Weil er so viel Energie hatte und irgendwie, ja, der war so angetrisselt von diesem ganzen Schnee, dass der irgendwie Energie freigesetzt hat und mobilisiert hat. Ich weiß nicht, wo das herkam. Es war auf jeden Fall sehr schön. Wir waren auch mit ihm Schlitten fahren. Er ist ein schöner Zughund, also es macht ihm total Bock.
1: Ach geil. Ja, wir haben leider keinen Schlitten, sonst hätte ich das mit Taylor auch gerne ausprobiert. Mhm. Zugegebenermaßen waren die Witterungsverhältnisse aber auch sehr schwer, dass ich Taylor gar nicht gesehen habe, sondern immer nur Videos geschickt bekommen habe von meinem Stiefpapa. Aber Taylor liebt Schnee unfassbar. Die hat das ja letztes Jahr schon einmal mitbekommen, so ein bisschen, aber dass da jetzt so eine Menge war, das fand die halt ultra. Ne? Die wollte den ganzen Tag nur raus, nur in diesen Schnee rein. Die hat sich da auch eingegraben. Das war also wirklich komplett vergraben, dieser Hund im Schnee. Also ja, die hat so richtige Schneesumis gehabt.
2: Richtig niedlich, das zu beobachten, ne? Wie Hunde da so Glücksgefühle entwickeln, wenn sie so viel Schnee sehen. Und,
1: ja.
2: Und trotzdem muss man sagen, ich habe ein paar Anfragen bekommen, was so mit Fellpflege ist, was so Pfötchenpflege ist, was ist, wenn so Eisklumpen sich unter den Pfoten entwickeln. Und da werden wir vielleicht die Tage irgendwie doch nochmal ein bisschen was zu schreiben, weil besonders ja jetzt auch mit Streusalz und so, das ja immer nochmal auf dem Boden liegt oder so Rollsplitt, das kann ja eben wirklich kleine Verletzungen an den Pfoten machen und wie ihr da euren Hund irgendwie gut drauf vorbereiten könnt oder wie ihr gute Nachsorge betreiben könnt, das werden wir uns die nächsten Tage nochmal bei Insta ein bisschen vornehmen.
1: Auf jeden Fall, denn ich habe es ja auch in die Story gepostet. Taylor hat tatsächlich ja leider ein bisschen, naja, ich würde sagen, sensible Pfoten anscheinend. So dass Taylor tatsächlich auch ein paar Tage mal oder mal eher so fast zwei Wochen mal so Schüchchen anziehen musste, wenn sie rausgegangen ist, damit sich das einfach überhaupt wieder erholen kann. Weil das schon, es war jetzt nicht super irgendwie tief eingerissen, aber schon ordentlich so, dass man das wirklich merklich gesehen hat. Und sie wollte die Pfote auch nicht aufsetzen. Das war am zweiten Tag dann schon viel, viel besser. Aber am ersten, wo wir das festgestellt haben, da war sie dann nicht so ganz begeistert von, verständlicherweise.
2: Ja, ich wollte gerade sagen, jeder, der mal einen eingerissenen Nagel hatte oder der mal irgendwie unter den Füßen, so jetzt eklig wie das klingt, aber so Hornhaut irgendwie eingerissen war. Und das schmerzt schon einfach dolle. Ne? Wenn man dann immer wieder drauf belastet, das ist nicht toll. Also dass da die Hunde auch Meideverhalten haben, humpeln, nicht richtig belasten, ist absolut nachvollziehbar. Ist nicht immer 100% zu vermeiden, aber trotzdem gibt's ja so To-Dos, die man erledigen kann, damit man seinem Hund ein bisschen erleichtern kann. Oder zumindest dann, wenn es doch passiert ist, wie man ihm dann Abhilfe schaffen kann.
1: Voll. Und ich finde auch, es ist wirklich gutes Medical Training sozusagen nochmal. Also man kann es ja auch vorbeugend einfach machen, indem man einfach irgendeinen Balsam wie irgendwie Kokosöl oder sowas einfach jeden Tag, bevor man rausgeht, so ein paar Minütchen vorher mal in die Pfoten einreibt. Das ist einfach auch super gutes Medical Training, dass der Hund sich da einfach gut anfassen lässt. So, Taylor hat das Gott sei Dank alles sehr vernünftig mitgemacht. Creme fand sie immer natürlich besonders spannend, weil sie das natürlich abschlecken wollte. was da drauf kommt. Aber auch Schuhe anziehen, muss ich sagen, hat erstaunlich gut funktioniert. Ist halt auch sehr lustig, wenn die dann in diesen Schüchen laufen, ne? Also, das ist schon sehr lustig. Ich habe das leider nie gefilmt.
2: Ich wollte gerade sagen, ich habe von Nala, die hat einmal Schuhe angehabt und die ist wirklich, ja, wie in so einem schlechten Film, weißt du, so alle Gliedmaßen von sich. Ich habe wirklich Tränen gelacht. Ja. Ich konnte gar nicht ein Video davon machen, weil ich einfach ich konnte nicht. Ich habe nur noch gelacht und irgendwann tat sie mir leid, dass ich sie auch ausziehen musste, aber man hätte es eigentlich filmen müssen.
1: Ja,
2: ne?
1: Man hätte es wirklich filmen müssen. Ey, vielleicht muss ich.
2: Dann wäre man Tierquäler gewesen, wenn man das gefilmt hätte oder auch veröffentlicht hätte.
1: Wahrscheinlich zu Recht hätten die uns verklagen können dafür. Oder Taylor könnte einen ja noch verklagen.
2: Ja, die Großmutti würde das noch aus dem Himmel rausmachen, glaube ich. Die würde noch Post schreiben.
1: Ja. Aber es ist wirklich zu lustig. Also falls ihr auch so eine Situation habt, ist okay. Ihr könnt darüber lachen. Eure Hunde, eure Hunde werden es schon wieder vergessen.
2: Ganz sicher. Naja. Ganz, ganz sicher.
1: Aber jetzt zurück zur Wuffologie. Und ich würde sagen, wir haben einen Hund uns heute rausgesucht, der nicht aktuell ein Trendhund ist, aber ich würde sagen, so vor 10 Jahren schon so ein großer Trendhund war, oder?
2: Zumindest finde ich, ist es ein Hund, der super vielen Leuten super präsent ist.
1: Mhm.
2: Das ist so, ich will mal sagen, irgendwie so unter den Hunden, so wie so ein deutscher Schäferhund, so ein Standardhund.
1: Ja.
2: Es gibt ihn auf den Straßen nicht sonderlich oft, aber schon in einer gewissen Regelmäßigkeit. So würde ich es mal sagen. Genau, wir haben uns nämlich für den Beagle entschieden.
1: Ja, damit sind wir in welcher Gruppe wieder?
2: Wir sind in der FCI Gruppe 6 in den Lauf- und Schweißhunden und Verwandten oder anderen Hunderassen. Da gehört der Beagle eben zu den Laufhunden. Also so eine FCI-Gruppe unterteilt sich ja dann, wenn das sozusagen die Hunderassen sind, nochmal in unterschiedliche Sektionen. Und da habe ich mir jetzt die Sektion A, die Laufhunde, rausgenommen und da den Beagle. Ihr werdet gleich merken, es gibt da andere Hunderassen, die sind einem auch total präsent. Und jetzt werdet ihr sagen, oh, warum habt ihr denn nicht die Hunderasse genommen? keine Sorge, wir werden ja das sicherlich noch öfter mal durchspielen. Und dann kommen auch alle anderen Hunderassen irgendwie noch dran. Und es gibt so viele Hunderassen, keine Sorge, ich glaube, da werden wir wahrscheinlich nie fertig.
1: Wahrscheinlich nie, weil es kommen ja auch immer wieder neue dazu. Nicht so super regelmäßig, aber ein paar neue kommen ja auch dazu.
2: Ja, das stimmt. Man muss aber sagen, um einer FCI-Gruppe anzugehören, um die wirklich genehmigt zu bekommen, das dauert schon recht lange. Das sind dann nicht diese neuen, modernen Mischungen. Heißt nicht, dass die nicht durchaus Berechtigung hätten, da reinzukommen, aber es ist wirklich, wirklich aufwendig, da so eine Zertifizierung zu bekommen, was ja, wenn man das nach deren Richtlinien sieht, ja vielleicht auch gar nicht schlecht ist.
1: Scheint auf jeden Fall nicht verkehrt zu sein.
2: Ja, hat alles seine Vor- und seine Nachteile.
1: Ja, wie immer. Ne? Wie immer.
2: Wie immer.
1: Na ja, gut, dann fangen wir doch mal mit dem Ursprung des Beagles an.
2: Ja, genau. Ich würde gerne noch mal was erstmal zu den Lauf- und Schweißhunden generell sagen, was das für Hunde sind. Die sind, also das sind Jagdhunde überwiegend. Die sind natürlich dafür gezüchtet worden, wild über eine große Distanz mit der Nase zu verfolgen und auch zu jagen. Was dabei ein entscheidender Punkt ist, dass die Nase für den Hund wichtiger ist als der Mensch. Was heißt das? Sie sind also in der Regel sehr eigensinnig, sie sind sehr unabhängig, sie sind durchaus willensstark, sie sind ausdauernd, oft sind sie spurlaut, das heißt, sie rennen auch noch bellend hinter dem Wild hinterher, also sie sagen, wo sie sind. Das heißt, der Jäger oder der Mensch kann meist noch ganz gut verfolgen, wo sie sich da im Walde gerade befinden. Und dann, wie ich gerade schon gesagt habe, gibt es drei Sektionen. Es gibt die Laufhunde, die Schweißhunde und die anderen Rassen. Die Laufhunde, wie zum Beispiel ein Beagle, die werden oft in Meuten geführt, also mehrere Hunde zusammen. Und die jagen teilweise über Stunden tatsächlich das Wild. Jetzt denkt man, was? Eine Tierquälerei? Ja, das hört sich nicht gut an. Ich kann auch total nachvollziehen, dass man das überhaupt nicht gut findet. Davon jetzt aber mal ganz ab, wie man das bewertet. Typisch ist da eben ein ausgeprägter Spurwille und eine Lautfreude. Die Schweißhunde, wie der Name schon sagt, riechen kein Schweiß, sondern Blut. Ne? Das nennt man ja so. Schweiß ist gleich Blut. Das heißt, die sind eben absolute Spezialisten für die Nachsuche von verwundeten Wild. Und da sind besonders erwähnenswert die hannoverschen Schweißhunde oder die bayerischen Gebirgsschweißhunde. Und die arbeiten eben hochkonzentriert, total effizient, total ruhig und präzise. Also die unterscheiden sich dann schon von den typischen Laufhunden. Und dann haben wir noch die verwandten Rassen. Die sind von der Arbeitsweise sehr ähnlich, haben aber eine völlig andere historische Entwicklung durchgemacht. Und das sind zum Beispiel so Dalmatiner, oder Rhodesien-Ridgebacks. Und da weiß ich jetzt, dass manche sagen, oh, warum habt ihr denn die nicht zuerst genommen? Weil die eben zur Sektion 3 gehören und wir fangen mit der Sektion 1 mit den Laufhunden an.
1: Sehr gut.
2: Typisch grundsätzlich für all diese Hunde in der FCI-Gruppe 6 ist eben wirklich eine hohe Selbstständigkeit, ein ausgeprägter, feiner Geruchssinn, hohe Ausdauer, starke Umweltorientierung, sind damit auch oftmals sehr frust- und impulsempfindlich, nenne ich es mal, und haben eher weniger diesen Will to Please und nicht so wie Hütehunde oder wie andere doch menschenorientierte Hunde sind, die eben doch sehr eigensinnig. Was bedeutet das für uns? Man braucht sehr viel Konsequenz, man braucht sehr viel Ruhe, sehr viel Geduld und sehr viel Verständnis.
1: Mhm.
2: Und das ist durchaus wichtiger als Drill bei diesen Hunden. Jetzt aber genug erstmal allgemeines Blabla. Wollen wir mal ganz genau auf den Beagle so ein bisschen zurückkommen.
1: Du hast ja schon gesagt, viel mit Jagd. Also wahrscheinlich wurde er dafür auch gezüchtet, gehe ich mal von aus.
2: Genau.
1: Aber hast du irgendwelche Daten, wann der Beagle so aufgekommen ist? Der ist ja, glaube ich, schon relativ alt, oder?
2: Ja, genau, der ist relativ alt. Das Ursprungsland ist Großbritannien. Er wurde tatsächlich schon immer als Meutelaufhund verwendet für Hasen- und Niederwildjagd.
1: Mhm.
2: Also jetzt nicht für Schwarzwild oder Rehwild oder irgendwie sowas, sondern es war schon eher für kleinere Wildtiere gedacht. Und er ist ja auch mit seiner Größe von 33 bis 40 Zentimeter relativ klein. Er ist ein kompakter, sehr muskulöser Hund, wiegt meist so zwischen 10 bis 18 Kilo und genau, hat eben einen kräftigen Körperbau, kurzes, wetterfestes Haar, was sehr wichtig ist, weil die ja eben durchaus auch lange unterwegs sind. Und wenn es dann regnet, müssen die eben auch, was das Fell angeht, doch sehr robust sein.
1: Ist jetzt nicht so kuschelig, ne?
2: Nee, die sind drahtig, würde ich jetzt auch nicht sagen. Aber das ist jetzt nicht so, dass wie so ein Aussie, dass die so ganz weiches, glänzendes Fell können sie schon auch haben. Aber jetzt eben nicht dieses weiche Teddy-Fell. Nee, ganz im Gegenteil. Die haben eher so kurzes, teilweise borstiges Fell.
1: Mhm.
2: Heißt nicht auch, dass das nicht weich und geschmeidig sein kann, ne? Also jetzt bitte nicht. Genau, sie haben lange Hängeohren, große, ausdrucksstarke Augen. Also ich finde, bei Beagle ist ganz oft, dass die so ganz kullerrunde Augen haben. Das
1: immer
2: sehr, sehr auffällig, finde ich. Und die typische Farbwahl ist entweder Tricolor oder Bicolor. Also sie sind ja meist weiß-braun oder weiß-braun mit ein bisschen schwarz noch.
1: Ja, auf jeden Fall immer bunt.
2: Ja,
1: ich würde bunt dazu sagen.
2: Und jetzt denkt man sich, hängende Ohren, warum eigentlich das? Ja, tatsächlich verstärken die den Geruchssinn.
1: Ernsthaft?
2: Mhm, ja, die Ohren, die hängen und da werden Geruchspartikel vom Boden zur Nase sozusagen zugewedelt. Und das ist kein Zufall.
1: Das ist ja spannend.
2: Also weißt du, durch die hängenden Ohren, wenn die runterhängen, dann ist das wie so ein Fächer, was so zuwedelt.
1: Mhm. Das ist ja verrückt.
2: Da hat man sich schon was bei gedacht, weil man jetzt ja so denkt, wie kann man denn einem Jagdhund, zum Beispiel auch wie einem Fred, wie kann man dem denn Hängeohren machen? Weil, also ich meine, wenn die laufen, die schlackern ja, die bleiben ja irgendwo hängen. Ja, aber dadurch, dass der Geruchssinn dadurch tatsächlich verfeinert werden kann oder einfach gut unterstützt werden kann, haben die einfach eine sehr gute Funktion. Und damit hat man die zuchtlich auch belassen.
1: Wahnsinn, das wusste ich gar nicht. Wieder was gelernt.
2: Sehr gut.
1: Ja.
2: Das will ich hoffen.
1: Also ich dachte halt einfach, irgendjemand hat mal irgendwann gesagt, auch Hängeohren finde ich auch nicht schlecht, also machen wir das an dieses Tier ran.
2: Sind niedlich.
1: Ja.
2: Bauen wir dran.
1: Ja, so ungefähr, weißt du? Also keine Ahnung, ich habe mir da, um ehrlich zu sein, habe ich mir da gar keine Gedanken drüber gemacht.
2: Mhm. Ich habe mir das schon oft gefragt, warum Jagdhunde, und ich finde, das ist schon häufig so, dass die Hängeohren haben. Dachte immer schon, das ist doch eigentlich bescheuert.
1: Ja, die müssen doch auch hören, so, ne?
2: Ja, gut, aber ich finde besonders, wenn die so durch Gestrüpp laufen und durch Dorn, diese Schwabbel-Wabbel-Ohren, die bleiben an den Dorn hängen, da reißen die Ohren auf, die sind gut durchblutet, das tut denen weh. Ich habe immer schon gedacht, ist das nicht viel schlauer, den in Anführungsstrichen kurze Ohren zu verpassen?
1: Mhm.
2: Aber mit dem Hintergrund, dass sozusagen die Ohren diesen Geruchssinn verstärken und wie so ein Fächer funktionieren, ist das natürlich absolut, absolut genial.
1: Total sinnvoll, definitiv.
2: Da hat sich irgendwer mal was bei gedacht.
1: Ja. Anscheinend. Sieht so aus, auf jeden Fall.
2: Hat einer nachgedacht. Dann wollen wir uns mal das Verhalten und das Wesen angucken.
1: Ja, unbedingt. So, was sind die ganz typischen Charakterzüge eines Beagles.
2: Kennst du denn einen Beagle? Hast du schon mal einen kennengelernt? Also jetzt nicht nur vom Sehen, sondern mal...
1: Ja, wir hatten mal einen in der Nachbarschaft tatsächlich. Mhm.
2: Wie hast du den denn wahrgenommen?
1: Oh, das ist schon sehr lange her, um ehrlich zu sein. Es war auch eine Hündin, das heißt, Dusky hat sich mit der nicht so gut verstanden.
2: Kein Erdbeerkuchen gemeinsam gegessen?
1: Kein Erdbeerkuchen. Also auf jeden Fall nicht negativ oder so, ne? Aber so ganz genaue Erinnerungen habe ich jetzt, um ehrlich zu sein, nicht. Aber wie gesagt, Dusky und sie kannten sich auch nicht lange, weil die dann auch weggezogen sind. Ich glaube, nach zwei Jahren oder so. Aber ja, wir hatten mal einen in der Nachbarschaft, aber so ganz, oder eine, besser gesagt. Aber schon präsent. Also ich würde die schon als präsente Hunde bezeichnen.
2: Ja, ja, gut, da sagst du was. Also genau, sie sind, ich würde es mal präsent, / hartnäckig.
1: Ja.
2: Wenn Beagle nämlich was wollen, dann wollen sie was. Und dann stehen sie dafür gut und gerne auch ein bisschen länger an der Reihe und in der Schlange und sagen, ach nö, ich versuche das mal. Grundsätzlich sind sie aber sehr freundlich, sehr sozial, sehr aufgeschlossen. Sehr neugierig, aber eben auch sehr eigenständig, haben ihren eigenen Willen. Das macht's manchmal ein bisschen schwierig und Beagle hören nicht schlecht. Sie entscheiden nur, ob das sinnvoll für sie ist und ob es Not tut zu hören, weil man immer sagt, Beagle sind ähnlich wie Dackel, die sind nicht zu erziehen. Also keine Chance. Und das muss man sagen, das stimmt natürlich nicht. Dadurch, dass sie grundsätzlich so eigensinnig gezüchtet worden sind, entscheiden sie einfach wirklich sehr gut, ob das für sie jetzt Not tut.
1: Ja.
2: Was dann noch ganz typisch ist, sie sind sehr, wirklich ausgesprochen dolle futtermotiviert.
1: Sehr futtermotiviert, okay.
2: Das ist wirklich ausgeprägt und das stellt viele Menschen auch auf vor Herausforderungen, weil das nicht nur positive Seiten mit sich bringt.
1: Ernsthaft?
2: Weil klar kann man jetzt sagen, fürs Training ist das doch super,
1: ja,
2: dass dieser Hund so futtermotiviert ist.
1: Gerade draußen haben ja viele Hunde ein Problem, irgendwie ein Leckerli annehmen zu können.
2: Ja, aber ich denke aber mal weiter. Ein Hund, der draußen sehr futtermotiviert ist, was ist der denn draußen noch?
1: Wahrscheinlich dann auch irgendwie jagdambitioniert.
2: Ja, aber wenn Futter auf dem Boden liegt.
1: Na gut, Giftköder und so.
2: Das ist richtig.
1: Ja.
2: Das heißt, der ist vom Futter wirklich, ich will mal sagen, fast magisch angezogen.
1: Ja.
2: Und das ist wirklich mitunter sehr schwer. Ja, die sind sehr viel mit der Nase auf dem Boden. Wenn die dann so futtermotiviert sind, das ist das, was ich, finde ich, bei Beaglen ganz oft höre. Oh, die fressen alles vom Boden. Die lassen sich kaum. Ja, genau. Ähnlich wie man das jetzt bei den Labbies und bei den Goldies so kennt, sind da Beagle tatsächlich auch dolle, dolle hinterher, was so Futter angeht. Und das.
1: Ja, zwischenzeitlich dachte ich ja bei Taylor auch mal, sie ist irgendwie ein Labby in einem Gewand eines Schäferhundes manchmal. Aber es hat sich Gott sei Dank ein bisschen gewandt, was das angeht, weil die hat auch wirklich am Anfang, die hat alles aufgesammelt, ne? Alles.
2: Mhm. Fürs Training ist das super, ne? Futter immer anzunehmen und so futtermotiviert zu sein. Aber wenn du dann halt im Alltag einen Hund hast, der gefühlt nur auf Futtersuche ist und alles frisst, das kann wirklich auch belastend sein, ne?
1: Ja, total. Man muss da halt echt, so genau hingucken beim Spaziergang.
2: Mhm.
1: Also das ist schon mittlerweile, was immer noch schwierig ist für sie Pferdekacki. Die findet sie immer noch sehr, sehr gut.
2: Mhm.
1: Aber zum Beispiel andere Hundekacki lassen wir mittlerweile. Da riechen wir einfach nur noch dran und lesen kurz, wer hier meinte, seinen
2: Kacki
1: Senf
2: hinterlassen hat.
1: Seinen Senf dazugeben zu müssen auf diesem... Mhm. Auf diesem Erdstück. Aber da riechen wir nur noch dran. Das lassen wir mittlerweile liegen, auch schon sehr lange. Aber das hat die früher.
2: Glück.
1: Das hat die früher alles mitgenommen, ne?
2: Ich finde so kackig fressen ist wirklich.
1: Ja.
2: Oh, da schüttelt es mich, ne? Also.
1: Ja, vor allen Dingen, du bist ja am Anfang auch. Also, wir haben ihr das halt auch nicht zugelassen, so, ne? Also, wir haben dann auch Mund auf und raus damit.
2: Oh, ich krieg gerade richtig Gänsehaut. Finde
1: ja,
2: das eklig.
1: Ja, aber was
2: willst du machen?
1: Was willst
2: Absolut.
1: Du machen? Das ist wahrscheinlich wie beim eigenen Kind und so weiter. Beim eigenen Hund ist dann egal, aber wenn man sich das bei einem anderen Hund vorstellt, ist schon wieder eklig. Ich hoffe, ihr esst gerade nicht oder so.
2: Dann ist jetzt wahrscheinlich vorbei.
1: Entschuldigung dafür.
2: Naja gut, aber wir Hundemenschen, wir sind doch einiges gewöhnt.
1: Ja, das
2: ist auch das kein Tabuthema.
1: Ich glaube auch.
2: Ist eigentlich übrigens mal Mareike eine richtig gute Folge. Warum machen Hunde das eigentlich?
1: Hunde Kacki fressen und andere Kacki fressen?
2: Ja.
1: Ja, kann man mal machen.
2: Und was kann das machen?
1: Ja.
2: Oh, das machen wir das nächste Mal.
1: Also Pferdekacki scheint ja ganz groß im Rennen bei vielen Hunden zu sein.
2: Ja, und tatsächlich hat man auch mal eine Zeit lang, ich will mal vorgreifen, gesagt, Pferdekacki fressen ist gar nicht so schlimm. Kann sogar ganz gut sein. Blatt hat sich aber ganz dolle gewandelt.
1: Ich bin gespannt.
2: Ist ein super spannendes Thema.
1: Machen wir.
2: So, hört das nächste Mal rein. Was ist auch typisch für den Biege, wollen wir da mal zurückkommen. Hoher Bewegungsdrang, also das sind keine Couch-Potatoes, außer ihr habt Glück und ihr habt ein Exemplar, was einfach sehr ruhig ist. Aber grundsätzlich sind es doch eher so bewegungsfreudige Hunde. Sie haben eine geringe Frustrationstoleranz, das hatte ich am Anfang ja schon gesagt. Warum? Das ist natürlich genetisch so ein bisschen mit diesem ganzen Jagdimpuls und Jagdtrieb so ein bisschen ja auch mit reingezüchtet worden. Und da sind wir schon, sie haben ein stark ausgeprägtes jagdliches Interesse. Mhm. Das heißt, das, was, denke ich, beim Beagle die typischen, wie gesagt, ganz plakativ, aber was die typischen Schwierigkeiten sind, ist tatsächlich ausgeprägter Jagdtrieb, schwierige Frustrationstoleranz und damit eine ausgeprägte oftmals Bellfreude. Das heißt, sie erzählen sehr gerne. Das ist für viele auch nicht so einfach. Und dazu diese sehr hohe Futtermotivation, nenne ich es mal positiv. Die drei können schon echt eine doofe Konstellation darstellen.
1: Anhand dieser Dinge würdest du sagen, dass der Beagle eher vielleicht nicht unbedingt ein Anfängerhund ist?
2: Du, wenn wir diese Hunderassen so besprechen, würde ich immer sagen, kein einziger Hund dieser Welt ist was für Anfänger. Das ist wirklich schwer. Also rein theoretisch müsste ich natürlich jetzt sagen, nee, ist nichts für einen Anfänger.
1: Ja.
2: Aber dann muss man ehrlich sagen, welcher Hund ist was für einen Anfänger? Jetzt würde ich aber schon sagen, dass ein Beagle, finde ich, jetzt nicht der schwierigste Hund ist. Mit guter Unterstützung und mit sehr viel Geistesgegenwärtigkeit der Menschen, glaube ich, kann man einen Beagle, soweit er sich eben erziehen lässt und soweit er sich diesen Jagdimpuls wirklich raustrainieren oder umleiten lässt, kann man den gut halten.
1: Ich glaube auch.
2: Habe ich es ganz gut umschrieben?
1: Hast du ganz gut umschrieben, ja.
2: Ohne mich ganz dolle festnageln zu lassen.
1: Ihr sollt viel arbeiten, meint Lisa.
2: Ja, aber das ist ja auch das, was ich bei jeder Hunderasse sage. Holt ihr euch einen Hund? Habt ihr euch selber verhaftet für diesen Hund? Und ich finde, jeder hat die Pflicht, seinem Hund nachzukommen, egal welche Rasse, egal welche Bedürfnis dieser Hund hat, egal ob ihr damit gerechnet habt oder nicht. Ich finde, da hat man sich in der Regel lang genug oder sollte man sich lang genug darüber Gedanken gemacht haben, sich einen Hund anzuschaffen mit allen Macken dieser Welt.
1: Ja.
2: Und ich will nicht sagen, dass ein Hund zu viel Macken haben kann und das wirklich dolle, dolle, schlimme Herausforderungen sein können. So ist das aber nun mal.
1: Das kann jede Rasse mit sich bringen. Also das kann man nie voraussehen, welche Charaktereigenschaften da doch mal vielleicht ein bisschen präsenter sind als vielleicht, oder dann
2: gehofft
1: oder vielleicht auch ein bisschen rasseuntypische Sachen auf einmal auftreten, weil eben der eigene Charakter 100% zur Sprache kommt.
2: 100%. Ich meine, wie viele Leute, jetzt schweifen wir gerade noch mal ganz kurz ab, holen sich jetzt auch das ganz plakativ, holen sich ein Aussie, holen sich ein Labby, holen sich ein Goldie, weil diese typischen Merkmale zutreffen. Und am Ende ist es gar nicht das, was sie wollten. Sie wollten einen vielleicht sehr sportlichen Hund, auf einmal ist der Aussie auf einmal so eine völlige Couch-Potato und hat gar keinen Bock rauszugehen. Ja. Ne, und ist bei Menschen gelandet, die wirklich Fahrrad fahren wollen, die Inliner fahren wollen, die wandern gehen, die weiß ich auch nicht, also sich viel bewegen. Oder so ein Goldie, der grundsätzlich ja auch sehr entspannt sein kann, sehr kinderlieb sein kann, in der Regel gut zu führen ist und das ist auf einmal so eine richtige Krachlatte, die alle Charaktereigenschaften hat, die er nicht haben sollte. Das weiß man vorher nicht, ne? Und so kann das natürlich beim Beagle ganz genauso sein. Erfahrungsgemäß muss ich zugeben, die Beagle, ich habe schon einige gehabt tatsächlich, die ich bisher hatte, die waren sehr typisch. Diese typischen Auffälligkeiten, ne? Ihre typischen Problemchen. Da ist mal einer ein bisschen entspannter gewesen, die andere war mal vielleicht ein bisschen zickiger. Aber das ist alles überhaupt nicht auffällig, wirklich gar nicht.
1: Sehr gut.
2: Apropos Hunde und zickig, wollen wir mal zur Hundekommunikation kommen?
1: Sehr gerne.
2: Also Beagle sind sehr, sehr und extrem kommunikativ.
1: Hast du ja schon gesagt, sie reden sehr gerne.
2: Ja, sie reden sehr gerne. Genau, laut Äußerungen wie bellen, heulen, singen, explizit fürs Jagen jetzt ein Spurlaut. Es gibt Hunde, die machen so so ein bisschen wie so Huskies, was man Huskies gerne nachsagt. Das können Beagle auch sehr gut. Das wäre zum Beispiel für mich ganz persönlich ein Ding, wo ich denke, oh Gott, das würde mich, glaube ich, wahnsinnig machen. So ein Hund, der so viel und gerne erzählt.
1: Mhm.
2: Oder auch beim Gähnen so noch so Geräusche macht und dann sich da drin so badet. Das ist jetzt nicht so meins. Aber es gibt ja Leute, die haben da gar kein Problem mit. Ganz im Gegenteil, die finden das total gut. Das heißt, das ist was man sich, finde ich, schon gut überlegen kann, dass dieser Hund durchaus ein Erzählbär ist.
1: Mhm, ja. Mhm. Wie ist so die Kommunikation mit anderen Hunden?
2: eigentlich in der Regel wirklich sehr sozial, weiche Hunde, oft sehr verspielt, auch bis ins hohe Erwachsenealter rein, haben meist eine ganz klare, aber freundliche Körpersprache, sind wirklich seltenst aggressiv, sind aber dabei eben sehr ausdrucksstark. Also sie können eben durch eine Zickigkeit oder durch ein bestimmtes Nein schon mal sagen, was geht und was nicht geht. Aber in der Regel sind es wirklich eher im Hundekontakt eher unauffälligere Hunde.
1: Okay.
2: Was ja auch mal ganz schön ist.
1: Das ist auch mal ganz schön, definitiv.
2: Hundespielen ist natürlich nicht die einzige Auslastung, die so ein Beagle verträgt. Hatten wir ja vorhin schon gesagt, sie sind sehr lauffreudig. Bedeutet also, Auslastung ist da schon wichtig. Also das ist kein Hund, den man sich holen sollte, wenn man gerne Chips auf der Couch isst.
1: Mhm.
2: Also empfohlen sind da wirklich Suchspiele, Mantrailing, Dummyarbeit, also all das, was die Nase fordert. Fahrradfahren, Inliner fahren, Wandern gehen, macht der Hund sehr gerne. Was jetzt vielleicht nicht so die typischsten Auslastungen sind, sowas wie Obedience, so Unterordnung, weil der Beagle jetzt eben nicht so diesen Will to Please hat. Heißt aber nicht, dass jetzt dein Beagle zu Hause genau das gerne macht. Ne? Also so kann schon sein. Was ich finde, was nicht gut ist, ist Ballwerfen.
1: Beim Beagle.
2: Ballwerfen hat immer eine jagdliche Motivation. Das solltest du vielleicht mit deinem Beagle nicht unbedingt noch triggern. Wenn du Ball wirfst, dann macht da eher ein Apportspiel, also ein sowas wie ein Dummy-Spiel draus. Aber reines Ballwerfen ist für den Beagle echt nicht geeignet. Und was nicht so gut geeignet ist, aus Erfahrung, ist Agility, weil das ja auch so eine sehr aufputschende Sportart ist.
1: Ja.
2: Und die Hunde da auch meist dazu neigen, sich sehr aufzutrisseln und noch mehr zu kommunizieren. Kann auch manchmal schwer sein.
1: Aber hätte ich jetzt gar nicht so, also ich hätte nicht erwartet, dass du sagst, also Ball, okay, aber dass du Agility ausschließt, hätte ich jetzt gar nicht so erwartet, muss ich sagen.
2: Auch das wieder, ich schließe das nicht aus. Das sind bloß so erfahrungsgemäß die Sachen, wo ich sagen würde, oh ey, das macht mal besser nicht. Aber wenn ihr jetzt sagt, nö, mein Hund ist sowieso total entspannt, das ist der entspannteste Beagle aller Zeiten und hat aber komischerweise total Bock auf Agility, ist aber sonst total ruhig, ja, dann macht das, ne? Bloß jetzt erfahrungsgemäß würde ich es jetzt wahrscheinlich erstmal nicht ganz typischerweise empfehlen. Noch eine Sache, die ich immer wieder gefragt werde, jetzt sind ja Beagle Jagdhunde, werden die denn noch häufig jagdlich geführt? Nee, muss man ehrlicherweise sagen, Beagle sind jagdlich doch sehr underrated. ich habe mal so ein bisschen, also es gibt keine offiziellen Zahlen, das gibt's einfach nicht. Man kann jetzt so sagen, deutschlandweit werden pro Jahr ein paar 10.000 Beagle gezüchtet. Und davon ist 1-5% wirklich jagdlich geführt. Der Rest sind in Anführungsstrichen ganz normale Familienhunde. Also, dass du Beagle jetzt auf einer Jagd triffst und ich habe Steffen jetzt nochmal gefragt, hast du im letzten Jahr irgendwann mal einen Beagle auf einer Jagd gesehen? Meinte er, nein, hat er nie gesehen, hat er auch gar nicht gehört, dass es jetzt irgendwen gibt, der einen Beagle noch jagdlich führt. Das heißt nicht, dass es das ist. Ich bin mir sicher, irgendein Zuhörer von uns da draußen wird seinen Beagle jagdlich führen, aber das ist schon eher die Seltenheit mittlerweile.
1: Weißt du, woran das liegt?
2: Es gibt ja mittlerweile nicht mehr viele Meuten. Wer führt denn seinen Hund noch in Hundemeuten zur Jagd? Das ist eher seltener. Und wenn, dann sind da mittlerweile andere Hunderassen, die dafür genutzt werden. Und damit hat der Beagle nicht mehr so diesen jagdlichen Einsatz.
1: Ja, muss eigentlich.
2: Und ist da so ein bisschen ausgesourced.
1: Muss zum Arbeitsamt gehen, der Beagle, ne?
2: Umschulung.
1: Naja, Umschulung. Familienhund ist aber auch super.
2: Ist auch super. Und tatsächlich muss man sagen, also alternativ findet man immer mehr Beagle so in der Mantrailing-Ausbildung, weil sie eben ne durch die Ohren, durch das Gute riechen, da haben die echt eine sehr, sehr, sehr gute Nische gefunden.
1: Ah, okay. Dann haben sie ja doch eine Umschulung gefunden. Sehr gut.
2: Sie haben eine gute Umschulung gefunden, ja. Und sonst muss man sagen, also Beagle sind wirklich tolle Hunde. Ich habe schon viele Beagle trainieren dürfen und fand die einfach auch immer nur witzig.
1: Mhm.
2: Lustigerweise finde ich die Menschen dazu ganz oft ganz passend. Das ist immer ein
1: passender
2: total
1: als bei anderen Rassen.
2: Ja.
1: Was hättest du denn eigentlich mir zugeordnet?
2: Dir?
1: Mhm.
2: Ein Wischler.
1: Ein Wischler?
2: Mhm. Ein Wischler, ganz kurz, ist grundsätzlich eher so ein zarteres Gehopse.
1: Mhm.
2: Sehr emotional, aber auch durchaus empfindlich.
1: Mhm.
2: Ein sehr schicker Hund.
1: Findest du?
2: Ja, ein Wischler ist eher so ein schickerer Hund. Der gerne wandert und sich gerne bewegt, aber durchaus auch mal liegen kann, bei Schlechtwetter nicht unbedingt raus muss und dann auch gut auf so Netflix und Chill machen kann, den man auch gut so in der Stadt mit rumführen kann. Also das ist einfach so ein schicker Hund. Stell mal vor, du gehst mit Fred durch den Krüpke. Also machen wir uns nichts vor, der hat Sabber überall hängen. Der nimmt noch 15 Kletten aus dem Wald mit. mit dem gewinnst du keinen Blumentopf. Aber mit so einem schicken Wischler durch die Innenstadt zu gehen, ich finde, das passt total gut zu dir.
1: Zu mir? Ach nee, ich weiß nicht, du. Ich bin schon sehr Schäferhund versaut, wenn man das so sagen möchte.
2: Okay, ja, natürlich, aber das habe ich ja auch bis dato immer gesagt.
1: Ja.
2: Aber wenn wir wirklich Schäferhund ausklammern, dann würde ich das dir, ja, dann hätte ich gesagt, das ist ganz gut.
1: Ja, muss ich irgendwann mal mit meinem Freund drüber reden, ob da vielleicht doch mal ein Wischler.
2: Na, weiß ich. Könnt ihr nicht so KI bemühen, Fotos hochladen und dann setze einen Wischler in die Mitte. Und dann guckt ihr euch das Foto ein paar Mal an und irgendwann wirst du sagen, ach, das ist das Familienfoto.
1: Ja,
2: ich mach dir das
1: nicht mal
2: fertig. Ich sag dir, das wird passen.
1: Ja, aber ich bin schon auch wirklich echt sehr großer Schäferhund-Fan, muss ich wirklich zugeben. Also hätte ich auch nie von mir damals gedacht, weil wir ja immer nur eine Katze hatten und dann mit meinem Stiefvater ja die Schäferhunde zu uns mitgekommen sind. Und ich finde, das sind einfach ganz wundervolle, großartige Tiere, die sehr schlau sind, sehr viel arbeiten wollen, aber irgendwie auch so niedlich sind. Also Schäferhunde können so niedlich sein, was, glaube ich, viele, die keinen Schäferhund haben, überhaupt nicht nachvollziehen
2: nicht verstehen können.
1: Nicht verstehen können, nicht nachvollziehen nee. Können. Aber Schäferhunde können schon auch sehr, sehr, sehr niedlich sein.
2: Das können sie ja.
1: Und Taylor ist da auch sehr gut drin, sehr niedlich zu sein.
2: Ja, das stimmt. Die ist schon auch wirklich auch eine süße Maus, das muss man ehrlich sagen.
1: Sie ist eine süße Maus, eine aufgedrehte Maus, aber auch eine sehr süße Maus, ja.
2: Ja, was hättest du denn, wenn du jetzt keinen Schäferhund hast du eine Möglichkeit im Kopf, einen anderen Hunderasse zu benennen?
1: Oh, schwierig, tatsächlich. Also ich muss schon auch sagen, dass ich mal eine Zeit lang über auch einen Aussie nachgedacht habe. Aber einfach, weil ich die einfach schön finde. Also ich finde, die sind sehr hübsch, die Tiere. Ein Tier, welches ich nur gerne als Welpen hätte, wären Goldie. Ich finde, Goldie-Welpen sehen einfach unfassbar niedlich aus. Und danach sabbern die mir aber viel zu viel, muss ich ehrlich sagen. Ich finde Goldies sabbern so unfassbar doll.
2: Ich finde aber, so ein Beagle würde optisch auch ganz gut zu dir passen.
1: Findest du?
2: Okay, jetzt hast du mich. Ich werde gleich mein Handy bemühen. Werde schön KI befragen, werde neben dein Foto so ein Beagle reinsetzen und das werden wir hochladen und die Leute werden abstimmen. Und ich sage dir, du wirst volle Punktzahl ernten.
1: Na, du sollst das nochmal. Ich fand ja auch...
2: Pass auf, wir machen das so. Ich mache ein Beagle neben mir. Und
1: ja,
2: neben dir. Und dann sollen die Leute abstimmen, zu wählen, der besser passt.
1: Ja, okay,
2: lustig,
1: sehr gut.
2: Lustig, finde ich jetzt schon gut.
1: Dann mach das. Du hast Spaß daran, also sehr gut.
2: Großartig. Wird mein Tag füllen.
1: Ja, aber so ganz genau, ach, wüsste ich gar nicht. Ich glaube, ich kenne auch gar nicht alle Rassen. Ich kenne, also vom Kopf her gerade sagt man halt so die Standarddinge, ne? Was auf jeden Fall, glaube ich, nicht zu mir passt, sind so ganz kleine Hunde. Das passt nicht. Mhm. Das würde ich auch...
2: Nee, das hätte ich jetzt auch nicht gesagt, nee.
1: Also ich brauche schon so mittelgroß. Groß ist, glaube ich, eher mein Ding. Also jetzt auch nicht ganz riesig, so eine deutsche Dogge sehe ich auch nicht. Finde ich persönlich einfach auch nicht hübsch. Ich meine, es gibt Menschen, die ganz toll finden und das ist auch wunderschön, dass die toll finden. Mein Fall ist es nicht. Aber ja, ich würde eher mittelgroß bis groß sagen, so tendenziell. Mhm. Also ganz klein schließe ich aus bei mir.
2: Das hätte ich jetzt auch nicht gesehen, ja, muss ich zugeben. Obwohl, ich muss zugeben, ne? Ich finde diese...
1: Sag jetzt nicht, ein Chihuahua passt zu mir.
2: Nee. Auch das können total coole Hunde sein. Hatte
1: auf
2: ich auch
1: jeden
2: schon
1: Fall.
2: Ein paar, wo man so dachte, Alter, geil, ne? Das ist wirklich ein ultra guter Hund. Super gut erzogen. Hätte es mit jedem Schäferhund dieser Welt wahrscheinlich aufnehmen können, was so Kommandos und so angeht. Also wirklich total gut. Aber nee, das ist jetzt auch nicht unbedingt meins. Oh, ich finde in letzter Zeit... Ich weiß auch nicht, ich werde komisch. Mit dem Alter wird man komisch. Ich finde so kleine Toy-Pudel, dieses kleine gelockte Haar und diese kleinen runden Knopf.
1: Die findest du süß?
2: Oh, ich finde die einfach nur niedlich. Und da hätte ich den Anspruch, dass es so ein perfekt erzogener Hund ist.
1: Mhm.
2: Ah, ich weiß auch nicht.
1: Ich sehe da ist ein Reiz da.
2: Ja, da ist leider ein großer Reiz. Steffen sagt zwar auch, du hast sie nicht alle. Wir sagen aber auch beide, Fred täte es sehr gut, einen zweiten Hund hier zu Hause zu haben. Ich glaube, wir sind uns da auch schon ziemlich einig, dass irgendwann, nicht jetzt, überhaupt nicht jetzt, aber irgendwann wird hier bestimmt noch ein zweiter einziehen.
1: Das ist ja meine Vermutung bei Taylor auch, um ehrlich zu sein.
2: Meinst du?
1: Ja, ich glaube schon auch. Ich glaube, der wird ein zweiter auch echt gut tun, tatsächlich. Ich weiß nicht, ob das meiner Mama und meinem Stiefpapa gut tun würde an sich, aber...
2: Und dann auch nochmal ein Schäferhund?
1: Nee,
2: wow.
1: Ich glaube nicht nochmal ein Schäferhund. Also meine Mama träumt ja von einem Dackel tatsächlich. Auch eine sehr spannende Kombi. Aber unsere Tierärztin des Vertrauens, Ina, hat ja auch die Kombi, also funktioniert ja auch.
2: Das sind meist richtig gute Kombis, aber meist auch echt gepfefferte Kombis. Ja. Das muss man sich, also das ist wirklich, das muss man wollen.
1: Naja, und mein Stiefpapa ist ja Engländer und der träumt natürlich auch mal irgendwie so von so einer englischen Rasse.
2: Mhm.
1: Ich glaube, irgendein, was hatte er mal, oder irgendeinen...
2: Irish Setter?
1: Ich glaube eher
2: Pointer?
1: Ne, es soll eher kleiner sein. Also auf jeden Fall.
2: Kleiner.
1: Am Ende, er hat immer schon gesagt, er möchte eine andere Rasse haben und am Ende ist es immer wieder ein Schäferhund geworden.
2: Ja, naja, bei manchen ist das genauso. Ne? Ja. Das ist ganz witzig. Ich finde, wir haben jetzt ein gutes Beispiel. Dasky und Nala, hättest du da einen zweiten Hund daneben gesetzt, ich glaube, die wären kreuzunglücklich geworden.
1: Oh,
2: ne?
1: Die wären kreuzunglücklich. Ja.
2: Hätten sie es nicht cool gefunden. Und ich finde jetzt Fred und Taylor, da ist einfach.
1: Die lieben halt andere Hunde.
2: Die lieben Hunde
1: ja.
2: Und da, denen würdest du eher einen großen Gefallen tun, wenn du denen. Geschwisterchen, in Anführungsstrichen, hinsetzt und das so unterschiedlich kann das sein, ne?
1: Total. Also Taylor würde das, glaube ich, lieben, wenn die einfach, weißt du, sie könnte, ich weiß, es funktioniert ja auch jetzt so, wenn Taylor raus möchte, wir haben bodentiefe Fenster, dann setzt sie sich da hin und meistens guckt sie dann ihren Ball so ganz verspielt an und sagt so, können wir nicht mal wieder eine Runde Ball spielen? Und dann würde sie sich da mit ihrem Bruder oder ihrer Schwester hinsetzen und dann würden die da zusammen warten, dass sie endlich raus dürften und da mal eine Runde im Garten zusammen rumpesen dürften.
2: Und jetzt muss ich einmal ganz kurz Spielverderber sein. Leute, das sind schöne Vorstellungen, die wir beiden jetzt hier gerade haben. Das muss überhaupt nicht so toll funktionieren. Es kann auch sein, dass du dir aus wirklich guten Überzeugungen, Gedanken den zweiten Hund holst. Rasse jetzt mal völlig egal, ne? Aber sagen wir jetzt mal, zufrieden würden wir uns nochmal einen deutschen Wachtelhund holen. Oder weiß der Fuchs, was wir uns für einen Hund holen? Und wirklich an sich Fred total gut erzogen, kann einen guten zweiten Hund neben sich ertragen. Und dieser zweite Hund wird auf einmal eine Vollkatastrophe.
1: Ja. Kann passieren.
2: Und dann hast du dir das gut überlegt und trotzdem ist das auf einmal das in Anführungsstrichen Schlimmste, was du dir hättest antun können. Also von daher, ich muss jetzt einmal Spielverderber spielen, so schön das auch klingt, die sitzen beide am Fenster und beide sagen, so wollen wir nicht mal mit dem Ball spielen. Am Ende vertragen die sich nicht, am Ende gibt's da nur Stunk, am Ende was auch immer. Also das
1: kann

0: sich dann auch wirklich gut überlegt einen zweiten Hund und sind wirklich kreuzunglücklich, ne? Also wirklich schlimm unglücklich und nicht nur am Anfang, sondern über Jahre und sagen, das war mit Abstand das Blödeste, was sie hätten machen können. Das ist natürlich dann auch total doof, ne?
1: Auf jeden Fall. Und ich würde es auch, glaube ich, selber nie machen, bevor der andere Hund nicht zu wirklich 100%, wo ich sage, das sind meine 100%, aber der ist zu 100% erzogen.
0: Ja.
1: So,
0: ja.
1: Weil
0: gut, dass du es nochmal gesagt hast mit deinen 100%.
1: Ja, es sind meine 100%, definitiv. Die sind sicherlich anders als von jemand anderem, aber Taylor hat noch ihre Baustellen, aber ich meine, sie ist ja auch noch keine 2 Jahre alt, also von daher darf sie auch noch Baustellen haben und sie wird wahrscheinlich auch immer mal wieder in ihrem Leben Baustellen haben, aber die lassen sich vielleicht viel schneller beheben als jetzt noch irgendwann, ja, wenn sie dann das drauf hat. Aber jetzt momentan würde ich da auch noch auf jeden Fall auf gar keinen Fall einen zweiten Hund reinholen.
0: Nee, ich habe das auch schon immer, wenn jemand fragt, wann empfiehlst du den Hund? Immer, wenn ich habe auch gesagt, wenn du deine innerlichen 100% erreicht hast oder ansatzweise. Und gib dem Hund wirklich Zeit, bis der einmal ausgewachsen ist, geistig, körperlich. Also so ab 2, 3 Jahren kann man über so einen zweiten Hund nachdenken. Alles andere finde ich zu früh. Alles andere geht meist nach hinten los. Weil der erste Hund sollte schon gefestigt sein und auch in irgendeiner Form ein gutes Vorbild für den zweiten Hund sein. Weil ist dein erster Hund nicht gut erzogen, hat seine Problemchen, ist die Wahrscheinlichkeit hoch, dass der zweite ähnliche Probleme hat.
1: Ja, glaube ich.
0: Muss man sich schon gut überlegen, ne?
1: Aber jetzt haben wir ganz schön lange über andere Dinge gesprochen sozusagen.
0: Ich kann auch berichten, Fred wird diesen Monat 1 Jahr.
1: Ja, das ist Wahnsinn, ne?
0: Mhm. Ein Jahr wird der Stinkebär.
1: Das ist Wahnsinn, das geht so schnell. Wenn ich überlege, Taylor ist jetzt schon 1,5, Alter.
0: Unglaublich, oder?
1: Die wird 2 einfach dieses Jahr.
0: Ja.
1: Das ist richtig wild.
0: Das ist richtig wild, ja.
1: Ja, sehr, sehr komisch irgendwie.
0: So, Mareike, wir müssen jetzt leider aufhören. Ich habe ein Handy-Date. Ich werde nämlich jetzt Fotos bearbeiten.
1: Ich weiß, aber ich wollte noch eine Sache wissen, weil wir sollen ja auch immer negative Dinge ansprechen. Gibt es denn irgendwelche Krankheiten, die Beagle mit sich bringen, wo du sagst, das haben wir nämlich noch nicht gemacht.
0: Oh, ja, ja, sehr gut. Also Beagle können durchaus mal sehr magenempfindlich sein. Sonst sind sie meist genetisch tatsächlich gar nicht so auffällig. Das, was viele Hunde haben, ist Ellbogen- und Hüftdysplasien, Arthrose im Alter. Das sind so die häufigsten Sachen. Tatsächlich haben sie öfter mal Ohrenentzündung, wie so viele Schlappohren.
1: Mhm.
0: Hunderassen. Und wie gesagt, so magenmäßig sind sie meist nicht so die stabilsten.
1: Ja, okay.
0: Ja, aber sonst ist jetzt nichts, was so ganz auffällig ist.
1: Okay, damit kann man ja aber auch arbeiten.
0: Genau.
1: Definitiv.
0: Und das ist ja auch alles kann und nichts muss, ne?
1: Eben, kann immer so sein. Also Lisa will an ihr Handy, damit sie basteln kann, damit ihr das schön, schön bewerten könnt. Ich bin sehr gespannt, was ihr dazu sagt. Und wenn ihr einen Beagle habt und uns auch einfach ein Foto schicken wollt, dann gerne her damit. Hunderunde
0: Adi, ich hoffe Podcast. Auf dich.
1: Einfach bei Instagram schickt uns gerne ein paar eurer niedlichen Beagle-Fotos. Wir würden uns auf jeden Fall sehr, sehr freuen. Und wenn ihr irgendwie auch eine ganz vielleicht atypische Beagle-Geschichte habt, dann auch gerne her damit.
0: Oh ja.
1: Würden wir auch gerne lesen. Und wenn ihr sagt, wir dürfen die erzählen, dann erzählen wir sie natürlich auch gerne. Mhm. Aber lesen gerne. Freuen wir uns auf jeden Fall auch sehr drauf.
0: Genau, und an dieser Stelle nochmal danke. Wir haben in letzter Zeit wieder relativ viele Nachrichten bekommen. Auch nochmal ganz viel Lob. Das freut uns immer total dolle. Und ihr habt uns auch mal ein paar Ideen geschickt, was wir doch gerne bearbeiten sollen. Machen wir.
1: Machen wir.
0: Versprochen.
1: Aber dauert auch manchmal ein bisschen.
0: Ja, genau.
1: Ja.
0: Aber wir bemühen uns.
1: Wir bemühen uns, sind stets bemüht auf jeden Fall und macht's gut.
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1: Ich bin Ursula Winkler. Bei der Deutschen Bahn gilt ab heute an 4 weiteren Bahnhöfen ein Alkoholkonsumverbot. Am Berliner Hauptbahnhof, Berlin-Gesundbrunnen sowie in Kiel und Braunschweig. An mehr als 30 Stationen deutschlandweit gibt es bereits ein Alkoholverbot. Ab Mitte Oktober soll es dann an allen Bahnhöfen gelten. Der Konzern erhofft sich von der Ausweitung unter anderem mehr Sicherheit für Fahrgäste und Beschäftigte und sauberere Bahnhöfe. Für den KI-Bot ChatGPT, das riesige Online-Forum Reddit und die Spieleplattform Roblox gelten bald deutlich strengere EU-Regeln. Wie die EU-Kommission mitteilte, werden die 3 Plattformen künftig genauer beim Kinder- und Jugendschutz und der Bekämpfung rechtswidriger Inhalte überprüft.
2: Für diese Plattform gelten künftig die Vorschriften des EU Digital Services Act. Die haben schon TikTok, Facebook oder Instagram einigen Ärger bereitet. ChatGPT, Reddit und Roblox müssen also künftig darauf achten, dass dort keine Hassbotschaften oder Falschinformationen geteilt werden. Vor allem dürfen sie nichts tun, was eine Abhängigkeit junger Menschen, also eine Art Sucht, fördert. Die Regeln gelten für Plattformen mit mehr als 45 Millionen Nutzern pro Monat. Bei Verstößen drohen Millionen Geldstrafen. Dieter Ebeling-Bussel.
1: Nach dem Tod von König Harald legt der neue norwegische König Hakon VIII. Am Mittag im Parlament seinen Eid ab. Anschließend kann die Öffentlichkeit am geschlossenen Sarg von König Harald Abschied nehmen.
3: Nach dem Tod seines Vaters am Freitag war Håkon sofort neuer König geworden. Der Eid auf die Verfassung ist aber nun ein Teil der Zeremonien rund um den Thronwechsel. Dem gestorbenen König Harald können die Norweger bis kurz vor dessen Begräbnis persönlich die letzte Ehre erweisen. Ab dem Nachmittag wird die Schlosskapelle in Oslo geöffnet, in der der Sarg des Monarchen aufgestellt ist. Besucher dürfen dann langsam daran vorbeigehen. Julia Weschenbach, Skandinavien.
1: Dicke Panne bei Microsoft. Ein großflächiger Ausfall hat am Abend den E-Mail-Dienst Outlook lahmgelegt, weltweit und für Millionen Nutzer. Betroffen sind sowohl Unternehmenskunden als auch Privatnutzer. Wie der Konzern auf seinen offiziellen Seiten bestätigte, kommt es zu erheblichen Problemen beim Login sowie beim Empfang und Versand von E-Mails. Die Microsoft-Techniker rollen aktuell ein Update auf den betroffenen Servern aus.

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2: Willkommen bei Schneller Schlau, dem kurzen Podcast von PM. Ich heiße Manuel Opitz, mir gegenüber sitzt Stefan Draaf. Stefan, du bist unser Sprachexperte und hast dich für diese Folge mit der Jugendsprache befasst. Aber nicht mit der heutigen, für die wir sowieso schon zu alt sind, sondern mit jener, die in Deutschland vor 200 Jahren gesprochen wurde. Gab es denn zu allen Zeiten Wörter, die Erwachsene nicht verstehen sollten?
3: Ja, Manuel, das ist schon wahrscheinlich, ne? Es hat sicher überall und zu allen Zeiten dort, wo Jugendliche quasi als Gruppe zusammentrafen, Rituale und Ausdrücke gegeben, mit denen die Jugendlichen sich von anderen abgrenzen, namentlich von Erwachsenen natürlich. Das gilt aber auch mit der Sprache für andere Bevölkerungsgruppen. Also von Soldaten wissen wir, dass sie schon immer, vermutlich bereits in den Legionen Roms, ihre eigenen Sprechweisen pflegten. Das ist in diesem Podcast auch schon wiederholt vorgekommen. Von fahrenden Händlern des Mittelalters dürfen wir so eine Sprache genauso annehmen wie von Handwerksgesellen und Lehrlingen. Aber richtig erfasst